0: Brückenarbeiten gesperrt, das ganze Wochenende über. Die A61 ist zwischen Kreuz Mönchengladbach und Mackenstein ebenfalls das ganze Wochenende gesperrt in beiden Richtungen. Die A67 Darmstadt Richtung Mannheim ist zwischen Lorsch und Viernheimer Dreieck wegen Bauarbeiten gesperrt. Umleitungsempfehlung ab Darmstädter Kreuz über die parallel verlaufende A5. Und dann noch zum Schluss die A96 Lindau Richtung München. Hier ist zwischen Dreieck München Südwest und dem Tunnel Gräfelfing nach einem Unfall gesperrt. Ihnen unterwegs eine muntere Fahrt durch die Nacht.
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0: Hanno Bauer ist hier in Magdeburg. Zettel am Kühlschrank erinnert: Mama, weck mich auf, wenn du gehst. Gehst. Daraus wurde dieser Song: Wake me up before you go go. Hier sind Vamp.

0: Wham, wake me up before you go-go. Und am Anfang, da wird doch immer sowas gesungen. Irgend so ein Wort, was ich eigentlich nie so richtig verstanden habe. Wir hören noch mal kurz rein. Jitterbug oder, ja, ich dachte erst, das wäre irgendwie so eine Biersorte oder Biermarke. Habe dann mal geguckt, nein, Jitterbug. Ein lebhafter, akrobatischer Swingtanz aus den 30er und 40er Jahren. So, so. Und daran soll es erinnern. Nostalgischerweise. Und dann steht dann nochmal weiter, dass das nostalgisch auch gemeint ist mit der Atmosphäre der alten Tanzcafés, die in diesem Song nochmal aufleben sollten, den sogenannten Go-Go-Clubs. So, dann habe ich das jetzt auch nochmal schnell bei Google reingepackt. Tanzcafés und Go-Go-Clubs. Ich muss Ihnen sagen, machen Sie es lieber nicht. Also probieren Sie es nicht zu Hause aus. Was da so alles an Ergebnissen kommt bei Tanzcafé und Go-Go-Club, das möchten Sie lieber gar nicht wissen.
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0: Wobei, wir sind mitten in der Nacht. Warum eigentlich nicht? 2:09 ist es. Jetzt gucken wir schon mal ein bisschen über den Sonntag hinaus auf den Tag, den Montag. Mit den Mamas und den Papas.

0: Bria, Josephine. Für die ruhige Nachtmusik. Und Claudia in Stuttgart. Unsere Claudi ist auch wach mit und bei der Radiofamilie. Und hat jetzt sogar eine kleine Beschwerde. Sie hat geschrieben, wer will Sonntagnacht schon an Monday denken? Bitte Beschwerde an Musikredaktion weiterleiten. Vielen Dank. Claudia, mit einem Salut und einer gezückten Hand an der Stirn. Ei, ei, wird ausgerichtet. Ich finde auch, am Wochenende hat Monday einfach nichts zu suchen. Dafür dann am Montagmorgen schon. Vielleicht hören wir es ja auch dann wieder. Also, ganz liebe Grüße zurück nach Stuttgart und ganz liebe Grüße auch zurück nach Leipzig an Annette, unsere Diplomjuristin in der Runde. Sie hat geschrieben, lieber Hanno, ich möchte mich auch mal wieder melden. Ich habe heute den ESC im TV verfolgt. Beim ESC braucht man ja immer viel Geduld. Sarah Engels hat das aber sehr gut performt und kann stolz auf sich sein. Glückwunsch der bulgarischen Künstlerin Dara zum Gewinn. Ich möchte dich jetzt ganz lieb grüßen und allen Hörern der ARD Hitnacht liebe Grüße senden. Ich freue mich jetzt auf Moderation und viel gute Musik. Liebe Grüße, Annette aus Leipzig. Und ich grüße ganz lieb zurück.
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Because, what can I do? Fragen Sie mich? Ich kann sagen, was ich tun kann. Ich kann die Entfernung geben für die Bundesstraße 2. Kein Falschfahrer mehr zwischen Stettenhofen und der Autobahn 8, Augsburg West. Alle fahren hier wieder richtig rum. Das ist prima.

0: 2.30 Uhr ganz genau, mitten in der Nacht. Und damit die beste Zeit für den Verkehrsservice der ARD-Hitnacht. Entwarnung nochmal für die Bundesstraße 2. Kein Falschfahrer mehr zwischen Stettenhofen und A8 Augsburg-West. Dann schauen wir jetzt auf die ganz aktuellen Verkehrsmeldungen mal ohne Baustellenreport. Und die meisten davon kommen von der Autobahn 1, also A1 Hamburg Richtung Lübeck. Die Norderelbbrücke ist wegen eines Polizeieinsatzes gesperrt. Die A1 Lübeck Richtung Fehmarn ist zwischen Seeritz und Rathekau wegen einer Nachtbaustelle bis 3 Uhr gesperrt. Umleitung führt über die U83. Die A1 Lübeck Richtung Hamburg ist in Höhe Hamburg-Moorfleet nach einem Unfall gesperrt. Und A7 Füssen-Reute Richtung Ulm. Achtung bitte, zwischen Altenstadt an der Iller und Illertissen gab es einen Unfall. Hier ist mit Verkehrsbehinderungen zu rechnen. Und A48 Koblenz Richtung Dreieck Vulkaneifel. Zwischen Ulmen und dem Dreieck Vulkaneifel. Gefahr durch ein totes Tier auf der Autobahn.
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0: Hanne Bauer ist hier in Magdeburg. Hallo.

0: dem Uptown Girl. Geht's gut? Wir hören's hier bei Billy Joel, Uptown Girl. Und wie sieht's bei der Down Under Fraktion aus, wenn ich mal so fragen darf? Madeline in Melbourne ist krank, hat sie mir gestern schon geschrieben. Ja, und hat sich ausgetauscht mit Dominik, der ja in Brisbane wohnt, und beide tauschen sich die ganze Zeit Rezeptchen gegen die Erkältung und gegen dieses Ermüdungsgefühl aus. Naja, also auch da unten ist der Herbst nicht unbedingt die Jahreszeit, in der man sich am wohlsten fühlt, habe ich so den Eindruck. Dafür ist dann im Sommer schon fast wieder unerträglich heiß. Also ist ja eigentlich wie bei uns, nur dass wir eben jetzt den Sommer vor uns haben. Und ich kann sagen, nach diesen kühlen, nasskalten Tagen, die wir jetzt hatten, bin ich schon ganz froh, dass dann in der nächsten Woche die Temperaturen in Deutschland so langsam steigen. Also ich kann es nachvollziehen. Dominik auch noch ein bisschen kränkelig. Er hat geschrieben, ja, wir sind alle krank hier unten. Brisbane zu dieser Zeit ohnehin immer krank. Wir kommen halt mit 10 Grad kalten Nächten nicht klar. Was sollen wir denn sagen, lieber Dominik? Bei uns ist es auf jeden Fall auch genauso kalt. Also auch nur einstellig teilweise. Und das Ganze dauert jetzt noch ein bisschen, bis sich in Richtung Sommer mal ein bisschen mehr entwickelt. Also Spätfrühling zumindest. Und Dominik hat geschrieben, ich habe tatsächlich den ESC gar nicht verfolgt, wusste gar nicht, dass Australier mit dabei war. Ich habe nur gehört, was du gerade gespielt hast, und erinnere mich noch daran, dass die besten Lieder nie gewonnen haben. Jo, so kann man es eigentlich zusammenfassen. Finde ich auch. Schöne Grüße, lieber Dominik, und gute Besserung für Dominik und für Madeleine.
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0: Die beiden haben nämlich inzwischen so ein bisschen eine Hin- und Herschreib-Beziehung aufgenommen, obwohl sie sich gar nicht kennen. Aber kennengelernt haben sie sich hier über uns, über die ARD-Hitnacht. Ging ja jetzt gerade mal schön über die dritte Ecke, oder?

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1: Tja, manchmal muss gar keine Instrumentalmusik drunter liegen, um Gefühl zu erzeugen, so wie wir das hier gerade gehört haben bei Passenger, Let Her Go. So langsam werden die Girlanden eingeräumt, ja, dort, wo vielleicht Girlanden hingen, ich weiß es ja nicht, bei den meisten unserer Hörer offensichtlich nicht. Wer den ESC gehört hat, der dann höchstens nebenbei bei unserer ARD-Hitnacht. Aber auch bei uns wurde ja kräftig kommentiert. Deutsche Beiträge, aber auch Songs mit deutschen Textschnipseln, die wurden in diesem Jahr im größten Musikwettbewerb der Welt abgestraft. Der deutsche Beitrag selbst, Sarah Engels, auf Platz 23, danach Österreich mit dem Tanzschein auf Platz 24 und gar auf Platz 25 das britische 1, 2, 3. Oder war es 1, 2, Polizei, 3, 4, weg von hier? Ja, die letzten Plätze also alle mit Deutschbeteiligung. Und Michael sagt dazu, Kopf hoch, Sarah Engels, der Song und die Performance waren beide toll. Leider erhält Deutschland aus diversen Gründen ja immer wenig Punkte. Die Anfeindungen im Web und den sozialen Medien erfüllen mich mit großer Sorge. Apropos alles schlechtreden, scheint der neue Zeitgeist zu sein. Michael, ich bedanke mich für die Zuschrift an ard-hitnacht@mdr.de und wünsche auf jeden Fall einen schönen Sonntag.
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Baby Jane segelt hier von dannen. Ich wünsche ihr mit Rod Stewart einen gemütlichen Sonntag. Und bevor wir in die vierte Stunde des Sonntags segeln, reisen wir jetzt noch fröhlich und vergnügt aus dieser Stunde heraus bis zu den 3 Uhr Nachrichten mit den Traveling Wilburys.

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1: Um 3 Uhr mit Gabriela Kühne. Bulgarien hat mit der Sängerin Dara und dem Song Banga Ranga den Eurovision Song Contest gewonnen. Sarah Engels landete für Deutschland auf Platz 23. Aus der Nachrichtenredaktion Mareike Makosch.
2: Am Ende war es überraschend deutlich. Bulgarien bekam vom Publikum und der Jury mit Abstand die meisten Punkte. Zweiter wurde Israel, Favorit Finnland landete auf Platz 6. Für Sarah Engels reichte es trotz einer aufwendigen Choreografie mit viel Pyrotechnik nur für 12 Punkte und Platz 23. Nach der Show zeigte sie sich trotzdem zufrieden. Sie sei dankbar für die Erfahrung, habe ihr Bestes zeigen dürfen und, so wörtlich, mein Leben geht weiter.
1: Die Weltgesundheitsorganisation hat wegen eines Ebola-Ausbruchs in Zentralafrika eine internationale Gesundheitsnotlage ausgerufen. Hintergrund sind mehrere bestätigte Infektionen in der Demokratischen Republik Kongo und Uganda. 80 Menschen sind dort bislang an dem Virus gestorben. Mit dem Schritt soll laut WHO die Nachbarländer in erhöhte Alarmbereitschaft versetzt und internationale Unterstützer mobilisiert werden. Gegen die grassierende Ebola-Virus-Variante gibt es aber weder einen Impfstoff noch eine spezifische Behandlung. Nachdem in Modena ein Mann mit einem Auto in eine Gruppe von Menschen gefahren ist, haben die Behörden weitere Details bekannt gegeben. Demnach ist unter den Schwerverletzten auch eine deutsche Touristin. Insgesamt gäbe es 8 Verletzte, 4 davon schwer. Die Hintergründe des Vorfalls sind noch unklar. Der mutmaßliche Täter, ein etwa 30 Jahre alter Mann, wurde festgenommen. Medienberichten zufolge soll er sich zuletzt in psychiatrischer Behandlung befunden haben. Der FC St. Pauli steigt in die 2. Fußball-Bundesliga ab. Die Hamburger verloren das letzte und entscheidende Saisonspiel gegen den VfL Wolfsburg mit 1:3. Aus der Sportredaktion Stefanie Lavoie.
3: Das Tor von Pečinović hatte in der 80. Minute den Weg zum Sieg geebnet. Zum dritten Mal nach 2017 und 2018 spielt Wolfsburg damit die Relegation. Neben St. Pauli steigt auch Heidenheim ab. Der FC verlor gegen Mainz mit 0:2. Stuttgart folgt Meister Bayern, Dortmund und Leipzig in die Champions League. In der Europa League treten in der kommenden Saison Hoffenheim und Leverkusen an. Als 7. hat sich Freiburg für die Conference League qualifiziert. Sollte der Sportclub am Mittwoch das Europa-League-Finale gewinnen, wäre er gar in der Champions League spielberechtigt.
1: Das waren die Nachrichten. Das Wetter in Deutschland. Heute Nacht nach anfänglichen Schauern teils klar, teils wolkig und oft trocken, Werte zwischen +8 und -2 Grad. Tagsüber Sonne und Wolken im Wechsel, vereinzelt Schauer im Westen, mehr Wolken und einzelne Gewitter bei maximal 13 bis 20 Grad. Die Zeit, es ist 3.03 Uhr.
4: Dankeschön fürs 3 Minuten Nachrichtenupdate. Von mir wieder der Blick auf die Straßen im Lande. Hier ist der Verkehrsservice der ARD Hitnacht. A1 Hamburg Richtung Lübeck. Die Norderelbbrücke ist wegen eines Polizeieinsatzes gesperrt. Die A1 Lübeck Richtung Fehmarn ist zwischen Seretz und Rathekau wegen einer Nachtbaustelle weiter gesperrt. Umleitung führt über die U83. Die Autobahn 1 Lübeck Richtung Hamburg ist in Höhe Hamburg-Morfleth nach einem Unfall gesperrt. Die A40 Essen Richtung Duisburg ist zwischen Kreuz Kaiserberg und Kreuz Duisburg wegen Brückenarbeiten gesperrt das ganze Wochenende über. Die A61 ist zwischen Kreuz Mönchengladbach und Mackenstein in beiden Richtungen das Wochenende über gesperrt. Und die Autobahn 67 Darmstadt Richtung Mannheim ist zwischen Lorsch und Vierenheimer Dreieck wegen Bauarbeiten gesperrt das Wochenende über. Umleitungsempfehlung ab dem Darmstädter Kreuz über die parallel verlaufende A5. Gute Fahrt.
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4: Mit Hanna Bauer in Magdeburg und auch nach den Verkehrsmeldungen werfen wir jetzt den Motor wieder an. Ja, kommen so langsam wieder auf Touren und starten ganz früh in den Sonntag mit dem Billy, der hier die Träume beenden möchte und einfach mal Tatsachen sehen möchte neben sich im Auto. Get out of my dreams. 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Billy Ocean. Schöner 80er-Jahre-Hit.

Ja, man sollte so ein bisschen vorsichtig sein, wenn man sich da aus seinen Träumen heraus in die eigene Karre wünscht. Also get out of my dreams, get into my car, denn es könnte eventuell auch gefährlich werden bei den Menschen, von denen man so träumt. Sophie Alice Baxter jetzt, Murder on the Dance Floor.

0: Germany 12 Points gibt's von mir für diesen Song. Die Scorpions, Wind of Change. Und Jenny hat auch in Hamburg einen schönen ESC-Abend gehabt. Sie hat geschrieben, Moin Hanno, der ESC ist immer ein Highlight. Mein süßer Mann hat das Wohnzimmer sogar noch mit einer selbstgebastelten Flaggengirlande dekoriert. Das kam auch für mich ziemlich überraschend. Für mich war die Französin mit gigantischem Abstand die Beste und da lasse ich auch nicht mit mir diskutieren. Herzlichen Glückwunsch aber an Dara natürlich. Das absolute Highlight war für mich aber, dass mein Sinnesapparat miterleben durfte, wie Lordi Save Your Kisses for Me performt haben. Was soll jetzt bitte noch kommen in meinem Leben? Oh ja, Lordi, das war natürlich der Hammerauftritt, diese norwegische Heavy-Metal-Band, die da ja wirklich so ein bisschen gruselig daherkommt, dann mit diesem und anderen Songs auf der Bühne zu erleben. Save Your Kisses for Me war wirklich sehr schön. Und das, wenn man sich dabei noch diese Masken vorstellt, die die Jungs da tragen. Und Jenny schreibt noch, hab eine liebe Nacht. Liebe Grüße aus Hamburg. Ich grüße ganz lieb zurück von hier aus Magdeburg.
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0: So, und auch jetzt bei uns Musik zum Mitpfeifen. Steam System nämlich. Na, na, na, na. 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

0: Wax aus Australien. Hier bei uns im Bridge to Yard in der ARD Hit nach 3.24 Uhr ist es. Und dann mal schöne Grüße zurück nach Australien, nach Adelaide, wo sich Sabine und Ralf gemeldet haben, dass sie den ESC verpasst haben und tatsächlich erst durch Freunde in Deutschland auf den australischen Beitrag von Delta Goodrem aufmerksam gemacht wurden. Aber das ist gar nicht das Wichtige in ihrer Mail, die sie geschrieben haben, sondern sie haben geschrieben: Übrigens, wir sind gerade von unserem Besuch in Kapstadt, Südafrika, zurückgekehrt. Wir haben unseren Enkelsohn Sebastian besucht. Ja, wir erinnern uns, er wurde hier bei uns in der ARD-Hitnacht geboren sozusagen. Und die beiden, also Sabine und Ralf, haben sich so darauf gefreut und mit uns darauf hingefiebert. Und tatsächlich, so kurz nach fünf oder sowas war es, da wurde dann die Geburt des Enkelsöhnchens verkündet. Also, jetzt waren die beiden dort und haben ihren Enkelsohn Sebastian besucht. Und wie sie schreiben, die gesamte Familie in Südafrika war immer noch sehr begeistert, wie die Geburt von kleinen Sebastian im Radio verfolgbar war. Und sie haben mich gebeten, auch aus Kapstadt einen ganz lieben Gruß an das Hitnacht-Team zu schicken. Alles Liebe von Oma Sabine und Opa Ralf. Ja, und da freue ich mich auf jeden Fall, dass das geklappt hat. Und wünsche natürlich dem jungen Erdenbürger immer noch alles Gute für sein hoffentlich langes Leben.
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0: So stolze Omas, Opas. Die Oma Sabine und Opa Ralf haben sie unterschrieben, hier die E-Mail. Sehr schön.
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0: So, jetzt macht's bei uns auch Zoom, gleich 3.30 Uhr. Also ein Minütchen fehlt noch, aber wir sind heute mal früh dran. Und nehmen diese Zeit für den Verkehrsservice der ARD Hitnacht A1 Hamburg Richtung Lübeck. Die Norderelbbrücke ist wegen eines Polizeieinsatzes gesperrt. Die A1 Lübeck Richtung Fehmarn ist zwischen Serrez und Rathekau wegen einer Nachtbaustelle weiterhin gesperrt. Umleitung führt über die U83. Die A1 nochmal dabei mit der Lübeck Richtung Hamburg Stelle, und zwar in Höhe Hamburg-Moorfleet, ist nach einem Unfall gesperrt. Die A40 Essen Richtung Duisburg ist zwischen Kreuz Kaiserberg und Kreuz Duisburg wegen Brückenarbeiten gesperrt, das ganze Wochenende über. Dann ebenfalls gesperrt das ganze Wochenende die A61 zwischen Kreuz Mönchengladbach und Mackenstein in beiden Richtungen, und die A67 Darmstadt Richtung Mannheim ist zwischen Lorsch und Viernheimer Dreieck wegen Bauarbeiten gesperrt. Umleitungsempfehlung ab dem Darmstädter Kreuz über die parallel verlaufende A5.
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0: Hanno Bauer ist hier in Magdeburg. Schön, dass Sie munter sind.

Na, das war ja mal ein schöner Übergang zwischen Ed Sheeran, Afterglow und Kylie Minogue, I Should Be So Lucky. Ja, jetzt sind wir alle wieder munter. So ist es auch gut und Zeit jetzt zum Auftritt für den Joker. Also die Steve Miller Band ist hier mit dem Joker.

der Joker mitten in der Nacht. Dass dem jetzt das Gesicht einfriert, ist wohl klar. Beim Start in den 17. Mai werden heute nämlich überall nur einstellige Temperaturen gemessen. Die höchsten sind so um die 8 oder 9 Grad. Und ansonsten haben wir in den Gebirgen teilweise sogar noch mal Frostgrade. Bis zu minus 2 Grad stehen da auf den Thermometern. Ja, das ist wohl dann der kühle Tiefpunkt, würde ich mal sagen, des Frühlings in diesem Jahr. Aber nun kann es langsam immer wärmer werden in den nächsten Tagen, bis zum nächsten Wochenende. Dieser Sonntag bringt auf jeden Fall schon erstmal wieder reichlich Sonne. Das ist schön. Da wird es uns wenigstens ein bisschen von den Strahlen her warm. Auf der Haut, vielleicht hinter dem Fenster, dort, wo es gut geheizt ist. Hier ist die ARD-Hitnacht, jetzt mit Musik von France Gall. Ella.

Pascal gewann den Eurovision Song Contest, als er noch Grand Prix Eurovision de la Chanson hieß. 1965 in Neapel für Luxemburg. Hiermit. Tja, und auch er hier wäre beinahe in diesem Jahr dabei gewesen. Boy George mit seinem Kurzauftritt für San Marino war allerdings bereits im Halbfinale raus. Wir hören ihn hier mit seiner Band Jesus Loves You, Bowdown.

Hier ist die ARD-Hitnacht. 4 Minuten sind es nur noch bis 4 Uhr. Und eine aktuelle Verkehrsmeldung kommt gerade rein von der Autobahn 1 in Höhe Hamburg-Stillhorn. Achtung bitte, auch hier gab es jetzt noch einen Unfall. Und die Unfallstelle ist immer noch ungesichert.

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1: Um 4 Uhr mit Gabriela Kühne. Bulgarien hat mit der Sängerin Dara und dem Song Banga Ranga dem Eurovision Song Contest gewonnen. Sarah Engels landete für Deutschland auf Platz 23. Aus der Nachrichtenredaktion Mareike Markosch.
2: Am Ende war es überraschend deutlich. Bulgarien bekam vom Publikum und der Jury mit Abstand die meisten Punkte, nämlich insgesamt 516. Das waren 173 mehr als für den Zweitplatzierten aus Israel. Finnland, das für viele der große Favorit war, landete am Ende auf Platz 6. Sarah Engels war für Deutschland mit der Startnummer 2 ins Rennen gegangen. Trotz einer aufwendigen Choreografie mit viel Pyrotechnik reichte es zum Schluss nur für 12 Punkte und Platz 23. Engels zeigte sich nach der Show trotzdem zufrieden. Sie sei dankbar für die Erfahrung, habe ihr Bestes zeigen dürfen und, so wörtlich, mein Leben geht weiter.
1: Die Weltgesundheitsorganisation hat wegen eines Ebola-Ausbruchs in Zentralafrika eine internationale Gesundheitsnotlage ausgerufen. Hintergrund sind mehrere bestätigte Infektionen in der Demokratischen Republik Kongo und Uganda. 80 Menschen sind dort bislang an dem Virus gestorben. Mit dem Schritt sollen laut WHO die Nachbarländer in erhöhte Alarmbereitschaft versetzt und internationale Unterstützer mobilisiert werden. Gegen die grassierende Ebola-Virus-Variante gibt es aber weder einen Impfstoff noch eine spezifische Behandlung. Die dänischen Behörden haben im Moment keine Pläne, den vor der Insel Anholt angespülten toten Buckelwal zu bergen. Sie warnten davor, sich dem Tier zu nähern. Wegen austretender Gase bestehe Explosionsgefahr und das Tier könne Krankheiten übertragen. Inzwischen steht fest, dass es sich bei dem toten Buckelwal um dasselbe Tier handelt, das wochenlang immer wieder in der Wismarer Bucht gestrandet war. Der FC St. Pauli steigt in die zweite Fußball-Bundesliga ab. Die Hamburger verloren das letzte und entscheidende Saisonspiel gegen den VfL Wolfsburg mit 1:3. Aus der Sportredaktion Stefanie Lavoie.
3: Das Tor von Pečinović hatte in der 80. Minute den Weg zum Sieg geebnet. Zum dritten Mal nach 2017 und 2018 spielt Wolfsburg damit die Relegation. Neben St. Pauli steigt auch Heidenheim ab. Der FC verlor gegen Mainz mit 0:2. Stuttgart folgt Meister Bayern, Dortmund und Leipzig in die Champions League. In der Europa League treten in der kommenden Saison Hoffenheim und Leverkusen an. Als Siebter hat sich Freiburg für die Conference League qualifiziert. Sollte der Sportclub am Mittwoch das Europa-League-Finale gewinnen, wäre er gar in der Champions League spielberechtigt.
1: Das waren die Nachrichten. Das Wetter in Deutschland. Tagsüber Sonne und Wolken im Wechsel, vereinzelt Schauer, im Westen mehr Wolken und einzelne Gewitter, maximal 13 bis 20 Grad. Die Zeit, es ist 4.03 Uhr.
4: Damit sind wir wieder auf dem neuesten Stand. Fehlt noch der Blick auf die Straßen im Lande. Hier ist der Verkehrsservice in der ARD-Hitnacht. Die Autobahn 1 Lübeck Richtung Fehmarn ist zwischen Seretz und Rathekau wegen einer Nachtbaustelle gesperrt. Umleitung bitte benutzen, die U83. Dann A1 in Höhe Hamburg-Stillhorn, Gefahr durch eine noch ungesicherte Unfallstelle. Die A1 Lübeck Richtung Hamburg ist in Höhe Hamburg-Moorfleet nach einem Unfall gesperrt. Dann die A40 Essen Richtung Duisburg ist zwischen Kreuz Kaiserberg und Kreuz Duisburg wegen Brückenarbeiten bis Dienstag früh gesperrt. Die A61 ist zwischen Kreuz Mönchengladbach und Mackenstein in beiden Richtungen bis Montag 5 Uhr gesperrt. Und die Autobahn 67 Darmstadt Richtung Mannheim ist zwischen Lorsch und Viernheimer Dreieck wegen Bauarbeiten gesperrt. Bis Montagmorgen Umleitungsempfehlung ab dem Darmstädter Kreuz über die parallel verlaufende A5.
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4: Für alle Munteren auf jeden Fall. Hanno Bauer ist hier in Magdeburg. Schön, dass Sie auch munter sind. Und mit diesem Mitklatsch-Hit werden wir doch alle ganz schnell munter. Mike and the Mechanics, Word of Mouth.

0: Hello and goodbye. Die Beatles. In der fünften Stunde des Tages, 4.10 Uhr ist es. Und das ist ja genau das Motto. Wie in der Nacht, ja, als der ESC die Stimmen ausgezählt hat und es dann für viele Goodbye hieß. Naja gut, im Vorentscheid waren natürlich auch schon einige gegangen, aber es sind schon so ziemlich einige abgeschmiert, was ja grundsätzlich wahrscheinlich viele gar nicht so stört, denn Gewinner sollten sich auch schon klar abheben von denen, die also nicht ganz oben mitspielen dürfen. Klaus hat hier geschrieben, Lordi beim ESC, lieber Hanno Bauer, ich teile grundsätzlich Ihr sehr verhaltenes Interesse am sogenannten ESC, aber keinesfalls möchte es als Sohn einer finnischen Mutter Ihnen jedoch den kleinen Fauxpas durchgehen lassen. Als Sie vorhin die Gruppe Lordi erwähnten und in Norwegen verorteten. Oh, habe ich das getan, ja? Wir hatten ja Lordi dabei auf der Bühne, als die vielen, vielen ESC-Songs der Vergangenheit zum 70. Jahrestag sozusagen, also zum 70. ESC, einen extra Geburtstagsschmanker hinlegten und ganz viele die Lieder anderer interpretierten. Lordi war zum Beispiel dabei mit Save Your Kisses For Me. Irre, oder? Diese Teufelsmaskierten, die vor 20 Jahren den Sieg davon trugen, kamen aus Suomi, schreibt Klaus und hat damit natürlich völlig recht. Wenn ich es anders erwähnte, dann natürlich Entschuldigung, nach Finnland hätte ich euch beinahe den Sieg geraubt. Mensch.
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0: Hier ist die ARD-Hitnacht, jetzt mit Musik aus Deutschland von Alphaville. Sounds like a Melody. Und ganz liebe Grüße natürlich zurück an Klaus

Oh Lordi, die haben so ihre Fans, merke ich mit Blick auf den Posteingang der ARD Hitnacht. Denn auch Mike schreibt unter der Überschrift ESC: Hallo, es ist halt der Musikgeschmack der Zuschauer aus den anderen Ländern und der deutsche Beitrag traf ihn halt nicht. So einfach ist das. Der Sieger vom letzten Jahr hätte von mir sogar Minuspunkte bekommen. Das einzige Mal, als für mich das beste Lied gewonnen hat, war 2006, als meine finnischen Landsleute von Lordi gewannen. Viele Grüße aus Greiz von Maiki. deswegen aus Finnland. Maiki im finnischen Greizö sozusagen. Dankeschön für die E-Mail in die Nacht. Ja, und nun bei uns das ESC-Kontrastprogramm mit ganz einfacher Musik. Hier kommt der Wellerman.

Aus Hildesheim, schreibt Vera und spricht mir völlig aus dem Herzen. Hallo Herr Bauer, hab mich sehr gewundert, wie sehr die Bewertungen der Zuschauer und der Jury voneinander abwichen. Meine Favoriten haben alle nicht gut abgeschnitten. Na gut, das ist Geschmackssache. Danke aber für ein immer gutes Nachtprogramm und die Musik. Liebe Grüße zurück, Vera. Auch ich ertappe mich jedes Jahr aufs Neue, dass ich der ganzen Stimmvergabe einfach nicht folgen kann. Gerade wenn dann am Ende Jurymeinung und Publikum zusammengerechnet werden. Und plötzlich die Sieger einfach kippen, die bis jetzt oben standen und plötzlich hinten liegen. Ich sag mal, schwierig für jemanden, der Mathematik für eine asiatische Kampfsportart hält, wie ich. Ganz liebe Grüße nach Hildesheim.

0: Brötchen mit Pfiff ist das hier. Roxy Music, Jealous Guy. Und draußen fangen auch schon die Vögel an zu pfeifen, also passt sehr gut zur Uhrzeit. 4.30 Uhr ist es nämlich schon und bei uns ist es die Zeit, auf den Verkehrsservice der ARD Hit nachzuschauen. Die Autobahn 1 Lübeck Richtung Hamburg ist in Höhe Hamburg-Moorfleet nach einem Unfall gesperrt. Die A40 Essen Richtung Duisburg ist zwischen Kreuz Kaiserberg und Kreuz Duisburg wegen Brückenarbeiten das Wochenende über gesperrt. Dann die Autobahn 61 ist zwischen Kreuz Mönchengladbach und Mackenstein in beiden Richtungen gesperrt. Und die Autobahn 67 Darmstadt Richtung Mannheim ist zwischen Lorsch und Viernheimer Dreieck gesperrt. Umleitungsempfehlung ab Darmstädter Kreuz über die parallel verlaufende A5. Ihnen unterwegs eine gute Fahrt.
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0: Hanno Bauer ist hier in Magdeburg. Schönen Sonntag wünsche ich.

Au, hier ist die ARD-Nacht. Und nach Udo Lindenbergs Club der Millionäre kommt hier der Club der Millionenvögel. Hermann hat nämlich geschrieben aus Bolzenburg und hat mir sogar einen Soundfall mit dran gehängt. Die Vögel sind schon wach, schreibt er, und lässt das auch hier klingen. Ja. Dabei auch noch die ARD-Hitnacht-Musik im Hintergrund. Roxy Music hatten wir gerade eben. Und so klingt es also bei ihm jetzt gerade vor dem Fenster. Und er hat geschrieben, und jetzt muss ich auch noch versuchen zu schlafen. Hermann, danke für den authentischen Höreindruck. Das veredelt doch die Nachtmusik noch einmal sehr, muss ich sagen. Klingt ja fast wie die Vogelarie aus Königin der Nacht hier. Und wir werden auch noch ein bisschen verträumt weiter durch die Nacht kommen. Jetzt mit Musik von Barry Manilow. Mandy, also nochmal schön die Augen in den heller werdenden Himmel verdrehen. Genießerisch noch einmal die Decke über die Ohren ziehen. Nein, die Ohren müssen offen bleiben, sonst hören sie ja das Lied nicht. Mein Gott, Barry Manilow, Mandy in der

Hier ist der ARD-Hitnacht. Wir sorgen für Ihre sichere Fahrt, dort wo Sie unterwegs sind, mit einer aktuellen Verkehrsmeldung. Kommt von der Autobahn 10, südlicher Berliner Ring, Schönefelder Kreuz, Richtung Dreieck Potsdam. Achtung bitte, beiderseits eigentlich, zwischen Rangsdorf und Genshagen. Hier sind Tiere auf der Fahrbahn, bitte besonders vorsichtig. Also zwischen Rangsdorf und Genshagen auf der A10, südlicher Berliner Ring. Beiderseits, hier sind Tiere auf der Fahrbahn.

Hier ist die ARD Hitnacht mit Musikgeschichte, die wir jetzt hören, die sich in einem 90er-Jahre-Song niedergeschlagen hat. Es singen das taiwanesische Ehepaar Difang. Und zwar singen sie, ja, hier auf dieser Aufnahme, ihre Lieder für eine bessere Ernte, für weniger Unkraut auf dem Reisfeld. Oder auch das Lied der betrunkenen Hochzeitsgesellschaft. Alles Klänge der Ureinwohner Taiwans, der Amis. Und 1988 in Paris wohl bei einem Kulturaustausch aufgenommen für 15 Dollar. Die da gezahlt wurden für diese Aufnahme. Michael Cretu bekam es in die Hände und mixte Difang in seinen wunderbaren Sound. Return to Innocence hören wir jetzt. Enigma.

mal, Sandra ist hier gerade nachzuhören. Angel singt laut Cover, beziehungsweise mit bürgerlichem Namen nicht Angel, sondern Andreas Harde und das taiwanesische Ehepaar Difang. Wir haben es ja gerade gehört, haben den Soundtrack eigentlich für das Lied erstmal richtig zugeliefert. Eine Aufnahme aus dem Jahr 1988, die Michael Cretu in die Hände gefallen ist. Hier ist die ARD Hitnacht. 3:05 ist es schon. Und das ist jetzt Zeit für die Fine Young Cannibals mit She Drives Me Crazy.

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1: Um 5 Uhr mit Gabriela Kühne. Bulgarien ist mit der Sängerin Dara und dem Song Banga Ranga. Sie hat den Eurovision Song Contest gewonnen. Sarah Engels landete für Deutschland auf Platz 23. Aus der Nachrichtenredaktion Mareike Markosch.
2: Am Ende war es überraschend deutlich. Bulgarien bekam vom Publikum und der Jury mit Abstand die meisten Punkte, nämlich insgesamt 516. Das waren 173 mehr als für den Zweitplatzierten aus Israel. Finnland, das für viele der große Favorit war, landete am Ende auf Platz 6. Sarah Engels war für Deutschland mit der Startnummer 2 ins Rennen gegangen. Trotz einer aufwendigen Choreografie mit viel Pyrotechnik reichte es zum Schluss nur für 12 Punkte und Platz 23. Engels zeigte sich nach der Show trotzdem zufrieden. Sie sei dankbar für die Erfahrung, habe ihr Bestes zeigen dürfen und, so wörtlich, mein Leben geht weiter.
1: Die Weltgesundheitsorganisation hat wegen eines Ebola-Ausbruchs in Zentralafrika eine internationale Gesundheitsnotlage ausgerufen. Hintergrund sind mehrere bestätigte Infektionen in der Demokratischen Republik Kongo und Uganda. 80 Menschen sind dort bislang an dem Virus gestorben. Mit dem Schritt sollen laut WHO die Nachbarländer in erhöhte Alarmbereitschaft versetzt und internationale Unterstützer mobilisiert werden. Gegen die grassierende Ebola-Virus-Variante gibt es aber weder einen Impfstoff noch eine spezifische Behandlung. Die USA wollen russisches Öl wieder sanktionieren. In den letzten Wochen galt eine Ausnahmeregelung, dass russisches Öl, das sich schon auf Tankern befand, verkauft werden durfte. Damit wollten die USA die Energiemärkte beruhigen, weil Öl durch den Iran-Krieg so teuer geworden war. Jetzt ist die Ausnahmeregelung ausgelaufen und soll nicht verlängert werden. Der FC St. Pauli steigt in die zweite Fußball-Bundesliga ab. Die Hamburger verloren das letzte und entscheidende Saisonspiel gegen den VfL Wolfsburg mit 1:3. Aus der Sportredaktion Stefanie Lavoie.
3: Das Tor von Pečinović hatte in der 80. Minute den Weg zum Sieg geebnet. Zum dritten Mal nach 2017 und 2018 spielt Wolfsburg damit die Relegation. Neben St. Pauli steigt auch Heidenheim ab. Der FC verlor gegen Mainz mit 0:2. Stuttgart folgt Meister Bayern, Dortmund und Leipzig in die Champions League. In der Europa League treten in der kommenden Saison Hoffenheim und Leverkusen an. Als Siebter hat sich Freiburg für die Conference League qualifiziert. Sollte der Sportclub am Mittwoch das Europa League-Finale gewinnen, wäre er gar in der Champions League spielberechtigt.
1: Das waren die Nachrichten. Das Wetter in Deutschland. Tagsüber Sonne und Wolken im Wechsel, vereinzelt Schauer, im Westen mehr Wolken und einzelne Gewitter, maximal 13 bis 20 Grad. Am Montag im Westen Schauer und Gewitter, im Osten freundlich und trocken, 12 bis 22 Grad. Die Zeit, es ist 5.03 Uhr.
4: Herzlichen Dank für die letzten Nachtnachrichten. Von mir jetzt der Blick noch auf die Straßen im Lande. Hier ist der Verkehrsservice in der ARD-Hitnacht. Geht los auf der Autobahn 10 südlicher Berliner Ring zwischen Rangsdorf und Genshagen. Gefahr durch Tiere auf der Fahrbahn. Die Autobahn 40 Essen Richtung Duisburg ist zwischen Kreuz Kaiserberg und Kreuz Duisburg wegen Brückenarbeiten gesperrt, das ganze Wochenende über. Ebenfalls das Wochenende gesperrt die A61 Mönchengladbach zwischen dem Kreuz Mönchengladbach und Mackenstein. Die A67 Darmstadt Richtung Mannheim ist zwischen Lorsch und Viernheimer Dreieck gesperrt. Umleitungsempfehlung ab dem Darmstädter Kreuz über die parallel verlaufende A5. Weiter auf die Autobahn 81 Heilbronn Richtung Stuttgart in Höhe Pleidelsheim. Gefahr durch einen noch ungesicherten Unfall nach einem Wildunfall. Und A96 Lindau Richtung München zwischen Eichstätten und Eitrach. Gefahr ebenfalls durch eine ungesicherte Unfallstelle. Gute Fahrt Ihnen.
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4: Rein in die letzte Nachtstunde, während es draußen gemütlich heller wird. Ich bin Hanno Bauer in Magdeburg. Wünsche einen schönen Sonntag.

0: Ein High on Emotion liegt hinter uns, ja, das könnte man so sagen. Bis heute Nacht, genau 1 Uhr, der Gewinner des 70. Eurovision Song Contest verkündet werden konnte. Und das war am Ende eine spannende Sache zwischen Israel, die bis zur letzten Stimmabgabe vorne lagen, und Bulgarien direkt dahinter. Bis dahin.
1: Are you ready?
2: Hier wird gleich das Herz nach oben gehen mit der bulgarischen Flagge.
1: Of the
2: und dann werden wir sehen, ob es höher steigt als die Position der israelischen Flagge. Der Sieger des Eurovision Song Contests 2026 heißt Bulgarien.
0: Ja, Bulgarien jubeln natürlich, dass noch einmal 12 Punkte in letzter Sekunde draufgekommen sind. Und das heißt, Dara, Superstar aus Bulgarien, ist in dieser 70. Jubiläumsausgabe des ESC die Gewinnerin mit ihrem Bangaranga.

Na, das sind doch Klänge, um in den Sonntag hineinzutanzen. Und dann noch der Blick auf die letzten Plätze. Nicht ganz verlunderlich, ganz am Schluss gelandet ist 1, 2, 3 mit 0 Punkten. Der Beitrag aus UK, gefolgt von Österreich mit dem Tanzschein, der wohl nicht so sehr gezündet hat. Und wo viel gezündet wurde, da reichten die Punkte dann am Ende auch nicht. Platz 23 mit 12 Punkten, Sarah Engels, die makellos performt hat, muss man ja mal sagen. Und ich finde, ihr Song, der klang doch wirklich wie Feuer, das hierzulande manchmal fehlt. Wir hören hier gemeinsam nochmal den Auftritt nach Sarah Engels jetzt in der ARD-Hitnacht.

0: Sarah Engels und Fire. Wir haben es hier gerade nochmal gehört. Ja, wo sie gelandet ist, ist ja eigentlich auch egal. Auch ihr ist das ziemlich egal, hat sie übrigens nach dem Song Contest nochmal gesagt und zeigte sich eigentlich sehr zufrieden. Einfach, weil es so schön war, dabei zu sein.
1: Mein Leben geht weiter, Leute. Morgen, ich stehe auf, meine Familie liebt mich genauso wie gestern und wie morgen und wie heute. Egal, ob erster Platz oder letzter, das habe ich von Anfang an gesagt. Ich hatte eine mega krasse Erfahrung. Ich habe vor 180 Millionen Menschen singen dürfen und habe das Beste zeigen dürfen von mir, von Sarah, mit meinen Mädels zusammen. Wir haben alles, wirklich alles, 1000% da reingegeben. Ich glaube, man hat es gesehen, meine ganze Leidenschaft, meine ganze Liebe, alles, was ich hätte reinstecken können, habe ich reingesteckt und alles andere liegt nicht in meiner Macht, Leute.
0: Ja, und Michael aus, Michael hat geschrieben, Kopf hoch, Sarah Engels, der Song und die Performance waren toll. Leider erhält Deutschland ja aus diversen Gründen immer wenig Punkte. Und Mike aus Greiz hat noch dazu geschrieben, hallo, ist halt der Musikgeschmack der Zuschauer aus den anderen Ländern und der deutsche Beitrag traf ihn diesmal halt nicht. So einfach ist das.
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0: So, jetzt Haken dran und vorbereitet fürs nächste Jahr, würde ich mal sagen. Hier ist die ARD-Hitnacht um 5.18 Uhr jetzt mit den Backstreet Boys. 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

Hier ist die ARD Hitnacht mit einer Information für Ihre sichere Fahrt auf der Bundesstraße 107. Chemnitz, Talstraße, Rochlitz Richtung Chemnitz zwischen Dreinsdorf und Furter trifft in Chemnitz. Achtung bitte hier in beiden Richtungen, Gefahr durch 10 Pferde auf der Fahrbahn. Ja, es gibt Menschen, die haben das offensichtlich schnell durchgezählt. Es sind 10 Pferde auf der B107. Ab in den Stall mit euch.

0: 5.30 Uhr ist es. Zeit dafür. Für den letzten Verkehrsservice der ARD-Hitnacht. Und es gibt eigentlich nur drei Verkehrsmeldungen. Alle drei haben mit Tieren zu tun. A7, Hamburg Richtung Flensburg, zwischen Kaltenkirchen und Bad Bramstedt. Gefahr durch und für Personen auf der Fahrbahn nach einem Wildunfall. Dann A20, Bad Segeberg Richtung Lübeck, Einfahrt Gerschendorf, Gefahr durch Rehe auf der Fahrbahn. Und wir hörten es gerade von der Bundesstraße 107. Zwischen Dreisdorf und Furter Drift in Chemnitz in beiden Richtungen sind 10 Pferde auf der Fahrbahn, 10 PS unterwegs am frühen Sonntagmorgen.
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0: Hanno Bauer ist hier in Magdeburg. Schönen Sonntag wünsche ich.

Na gucke, wie individuell. Heinz-Rudolf Konze geht hier seine eigenen Wege. Aber auch seine eigenen Wege führen heute trotzdem in den Sonntagmorgen. Da ist jetzt nichts mehr groß dran zu deuten. 22 Minuten vor 6 ist es oder 5:38 Uhr.

0: Na hoch, das kann doch wohl nicht sein, was ich hier durch meine Blurry Eyes so gerade sehe auf der Uhr. Ja, da steht doch tatsächlich 5.45 Uhr. Kann es denn sein? Nur noch eine Viertelstunde Nachtsendung?
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0: Könnte aber gut hinkommen. Draußen ist es ja schon hell.

Na, I've been thinking about you ist doch eine gute Zusammenfassung des Geschehens dieser Nacht. Alles, woran ich jetzt allerdings denke, ist Ausschlafen im eigenen Bett. Ich bin Hanno Bauer, wünsche einen schönen Sonntag.

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1: Um 6 Uhr mit Reza Waffer. Bulgarien hat mit der Sängerin Dara und dem Song Bangaranga den Eurovision Song Contest gewonnen. Sarah Engels landete für Deutschland auf Platz 23. Aus der NDR-Nachrichtenredaktion Mareike Markosch.
2: Am Ende war es überraschend deutlich. Bulgarien bekam vom Publikum und der Jury mit Abstand die meisten Punkte, nämlich insgesamt 516. Das waren 173 mehr als für den Zweitplatzierten aus Israel. Finnland, das für viele der große Favorit war, landete am Ende auf Platz 6. Sarah Engels war für Deutschland mit der Startnummer 2 ins Rennen gegangen. Trotz einer aufwendigen Choreografie mit viel Pyrotechnik reichte es zum Schluss nur für 12 Punkte und Platz 23. Engels zeigte sich nach der Show trotzdem zufrieden. Sie sei dankbar für die Erfahrung, habe ihr Bestes zeigen dürfen und, so wörtlich, mein Leben geht weiter.
1: Die USA wollen russisches Öl wieder sanktionieren. In den vergangenen Wochen galt eine Ausnahmeregelung, dass russisches Öl, das sich schon auf Tankern befand, verkauft werden durfte. Damit wollten die USA die Energiemärkte beruhigen, weil Öl durch den Iran-Krieg so teuer geworden war. Jetzt ist die Ausnahmeregelung ausgelaufen und soll nicht verlängert werden. In der norditalienischen Stadt Modena ist ein Mann mit einem Auto in eine Menschenmenge gerast. Dabei sind offenbar auch Ausländer verletzt worden, darunter eine Deutsche. Das Motiv des mutmaßlichen Täters ist weiter unklar. Für das ARD-Studio Rom, Bettina Weitz.
3: Eine der vier Schwerverletzten wurde vom Auto in eine Schaufensterscheibe gedrückt, sodass ihr beide Beine amputiert werden mussten. Vier weitere Personen wurden leichter verletzt. Ministerpräsidentin Meloni bedankte sich auch bei den Bürgern, die den Mann beim Versuch zu fliehen stoppten. Und das, obwohl er ein Messer gezückt hatte. Die Polizei fasste den mutmaßlichen Täter, einen etwa 30-jährigen Italiener mit marokkanischen Wurzeln. Sein Motiv ist weiter unklar. Laut Behörden hatte er in der Vergangenheit psychische Probleme gehabt.
1: Die dänischen Behörden haben im Moment keine Pläne, den vor der Insel Anholt angespülten toten Buckelwal zu bergen. Sie warnten davor, sich dem Tier zu nähern. Wegen austretender Gase bestehe Explosionsgefahr und das Tier könne Krankheiten übertragen. Inzwischen steht fest, dass es sich bei dem toten Buckelwal um dasselbe Tier handelt, das wochenlang immer wieder in der Wismarer Bucht gestrandet war. Der FC St. Pauli ist aus der Fußball-Bundesliga abgestiegen. Zum Abschluss der Saison unterlagen die Hamburger dem VfL Wolfsburg zu Hause mit 1:3. Aus der NDR-Sportredaktion Stefanie Lavoie.
4: Nach 2 Jahren Erstligazugehörigkeit muss St. Pauli zurück in Liga 2. Die Niedersachsen indes konnten sich nach 2017 und 2018 zum dritten Mal in die Relegation retten. Diese wird kommenden Donnerstag und am Pfingstmontag ausgetragen. Gegner könnte Hannover werden. Die 96er empfangen zum Abschluss der Zweitligasaison am Nachmittag Nürnberg und befinden sich aktuell punktgleich mit Elversberg und Paderborn auf Platz 3. Braunschweig möchte bei Tabellenführer Schalke aus eigener Kraft den Klassenerhalt sichern. Angepfiffen werden die Partien um 15.30 Uhr.
1: Das waren die Nachrichten.
5: 6:03. Guten Morgen, NDR 1 Welle Nord. Das Wetter für uns in Schleswig-Holstein. Ich habe mir jetzt mal nur die guten Sachen hier rausgeschrieben. Also die meiste Zeit trocken heute, minus der Schauer an der Nordsee. Ohne die kommen wir nicht aus. Am besten, also das Filetstück, heute ist die Ostsee ordentlich sonnig bei bis zu 17 Grad. Da kann man sich vielleicht später auch noch mal ins Auto setzen und in Richtung Haftkrug fahren, Scharbeutz, Timmendorfer Strand, die Ecke oder vielleicht auch Pelzerhaken. Der Wochenstart kommt dann mit einem Mix aus Sonne und Wolken und zum Teil kräftigen Schauern.
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5: Schnell und zuverlässig, damit Sie sicher ankommen. Vorsicht bitte auf der A25 Hamburg in Richtung Geesthacht. Zwischen Bergedorf und Kurslack ist ein Fahrradfahrer unterwegs. Und Hamburg, die Kühlbrandbrücke, ist wegen Wartungsarbeiten bis morgen 5 Uhr in beiden Richtungen gesperrt. Die Umleitung führt Sie über die U30 und U40 und ist passenderweise auch noch ausgeschildert. Haben Sie auch noch etwas gesehen von den Straßen, eine Behinderung oder einen Blitzer? An alle Co-Piloten da draußen, geben Sie gerne Bescheid. Ich gebe es weiter. Am besten über den Messenger schreiben Sie mir direkt hier ins Studio über den Messenger in der NDR Schleswig-Holstein App. Und da, wo es geht, eine gute Fahrt.
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5: Ja, ich habe jetzt ja auch gerade erst hier angefangen und wir bekommen ja die Musik hier immer erstmal von der Musikredaktion vorgeplant. Und wenn der Tag schon losgeht mit Toto und Afrika, dann denke ich mir, mehr geht doch eigentlich gar nicht, oder? Ich bin Fabian Wittke. Guten Morgen.
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All Odds Take a Look at Me Now. Ein ganz großer von Phil Collins. Einer der größten Hits für Schleswig-Holstein. Guten Morgen, Lieblingsbundesland. Auch schon wach? Ja, schreiben Sie mir doch mal über den Messenger in der NDR Schleswig-Holstein-App. Warum sind Sie denn bitte schön schon wach an diesem frühen Sonntagmorgen? Um Himmels Willen, was soll das denn? Am besten schreiben über den Messenger in der NDR Schleswig-Holstein-App. Bin ich mal gespannt. Ich und ich sind auch Frühaufsteher.

Guten Morgen Schleswig-Holstein, Post über den Messenger in der NDR Schleswig-Holstein-App. Der Ole hat geschrieben, ich bin heute früh schon wach, weil ich jetzt gleich eine Runde laufen gehe. Ole, hast du mal auf die Uhr geschaut? 6 Uhr, gleich 20 Minuten. 30 Jahre nach Ich und ich vom selben Stern gab's die Rainbirds Blueprint.

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0: Guten Morgen, Schleswig-Holstein, 6 Uhr und jetzt ganz genau 30 Minuten. Wir schauen auf das Wetter für uns in Schleswig-Holstein. Und mit den Schauern an der Nordsee heute ist das so ein bisschen so anscheinend wie mit Manuel Neuer im WM-Kader der deutschen Fußballnationalmannschaft. Anscheinend kommen wir nicht dran vorbei. Der Bundestrainer Julian Nagelsmann hat sich ja gestern im aktuellen Sportstudio nicht so richtig aus der Reserve locken wollen, aber es deutet ja vieles darauf hin. Aber Wetter war ja das Stichwort heute, sonnig und trocken, vor allen Dingen in Richtung Ostsee. Dann haben wir auch noch 17 Grad mit im Gepäck. Der Wochenstart mixt sich ein zurecht mit Sonne, Wolken und zum Teil auch kräftigen Schauern.
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0: Der kommt bei uns schnell und zuverlässig, damit Sie sicher ankommen, mit einer Meldung aus Hamburg. Die Kühlbrandbrücke ist wegen Wartungsarbeiten bis morgen 5 Uhr in beiden Richtungen gesperrt. Es gibt eine Umleitung für Sie über die U30 und U40 und passenderweise sind die auch noch ausgeschildert. Da wo es geht, eine gute Fahrt.
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0: Mit der Stimme eines Engels hat es nicht für die Stimmen für die Engels gereicht. Deutschland macht mit Sarah Engels Platz 23 von 25 beim ESC. Meine Mutter hätte früher gesagt, immerhin bist du nicht Letzter geworden. Ganz vorne.
2: The winner of the Eurovision Song Contest 2026 is...
3: Congratulations, it's Bangaranga time to Bulgaria.
0: Bulgaria, ganz genau, den ESC-Gewinnersong hören wir gleich. Ich bin Fabian Wittke, einen wunderschönen guten Morgen.
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Winner, Winner, Chicken Dinner, heißt es nicht so? Auf jeden Fall einen schönen Sonntagmorgen in Schleswig-Holstein, NDR 1, Welle Nord. Und ich freue mich natürlich über ganz viel Post, über den Messenger in der NDR Schleswig-Holstein-App. Henning Rothberg hat mir geschrieben über den Messenger, ich muss gleich 35.000 Hühner versorgen, auch am frühen Sonntagmorgen. Ich versorge Sie mit den Größten jetzt für Schleswig-Holstein. Christopher Cross, Ride Like the Wind.

0: Einen wunderschönen guten Morgen in Schleswig-Holstein.
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0: Ach ja, Deutschland und der ESC. Man könnte auch sagen ESC. Irgendwie so eine kleine Hassliebe, oder? Platz 23 von 25 für Sarah Engels gestern. Bulgarien steht am Ende ganz oben. NDR 1 Welle Nord ist hier. Und ja, wir können sagen, es sollte irgendwie wieder nicht sein. Aber zum Sportsgeist gehört natürlich auch dazu, dass man, ich sag jetzt mal, Niederlagen in Anführungszeichen mit Fassung nimmt.
2: Mein Leben geht weiter, Leute. Morgen, ich stehe auf, meine Familie liebt mich genauso wie gestern und wie morgen und wie heute. Egal, ob erster Platz oder letzter, das habe ich von Anfang an gesagt, das Ranking ist scheißegal. Ich hatte eine mega krasse Erfahrung. Ich habe vor 180 Millionen Menschen singen dürfen und habe das Beste zeigen dürfen von mir, von Sarah, mit meinen Mädels zusammen. Wir haben alles, wirklich alles, 1000% da reingegeben. Ich glaube, man hat es gesehen, meine ganze Leidenschaft, meine ganze Liebe, alles, was ich hätte reinstecken können, habe ich reingesteckt und alles andere liegt nicht in meiner Macht, Leute. Also, vielen lieben Dank. Ich habe euch lieb.
0: Dankeschön. Wir haben dich auch lieb, oder? Ich sage das jetzt einfach mal so. Also, das waren die Stimmen zum Spiel. Das waren nochmal Sarah Engels. Deutschland landet beim Eurovision Song Contest auf Platz 23 beim Sieg der Bulgaren mit Banga Ranga. Und so klang das gestern. Hier ist der Gewinnersong.

Vielleicht haben Sie es gestern nicht gehört oder nicht verfolgt. Ich glaube, muss man nochmal erklären. Banga Ranga, der Siegertitel des Eurovision Song Contest für Bulgarien. Diese Musik kommt uns wieder vertrauter vor. 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R.E.M., Man on the Moon.

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1: Um 7 Uhr mit Reza Waffa. Bulgarien hat den 70. Eurovision Song Contest gewonnen. Die 27-jährige Sängerin Dara erhielt am Abend bei der Live-Show in Wien für ihren Partyhit Bangaranga die mit Abstand meisten Punkte. Aus Wien Oliver Schusch.
2: Es war ein sensationeller Sieg für Dara aus Bulgarien mit riesigem Abstand. Sie holte 516 Punkte, 173 Punkte mehr als der zweitplatzierte Noam Betan aus Israel. Bulgarien bekam sowohl die meisten Jurystimmen als auch die meisten Publikumsstimmen. Im kommenden Jahr findet der Eurovision Song Contest also zum allerersten Mal in Bulgarien statt. Platz 3 holte auch überraschend Rumänien mit Alexandra Capitanescu und der Metal-Operngesangnummer Choke Me. Der große Favorit Finnland landete nur auf Platz 6. Sehr enttäuschend verlief der Abend auch für Deutschland und Sarah Engels. Sie erreichte mit 12 Punkten nur Platz 23 und wurde Drittletzte.
1: In der norditalienischen Stadt Modena ist ein Mann mit einem Auto in eine Menschenmenge gerast. Nach Angaben der Behörden wurden mindestens 8 Menschen verletzt, davon 4 schwer. Aus der NDR-Nachrichtenredaktion Viktor Kupka.
3: Der Wagen soll mit hoher Geschwindigkeit in eine Gruppe von Passanten gefahren sein. Danach soll der Fahrer versucht haben zu fliehen und verließ das Auto mit einem Messer in der Hand, berichteten mehrere Augenzeugen. Die Polizei konnte ihn wenig später festnehmen. Die Hintergründe der Tat sind noch unklar. Die italienische Regierungschefin Meloni sprach von einem äußerst schwerwiegenden Vorfall und dankte den Bürgern, die mutig eingegriffen haben, um den Täter aufzuhalten.
1: Die Weltgesundheitsorganisation hat wegen eines Ebola-Ausbruchs in Zentralafrika eine internationale Gesundheitsnotlage ausgerufen. Hintergrund sind mehrere bestätigte Infektionen in der Demokratischen Republik Kongo und Uganda. 80 Menschen sind dort bislang an dem Virus gestorben. Mit dem Schritt sollen laut WHO die Nachbarländer in erhöhte Alarmbereitschaft versetzt und internationale Unterstützer mobilisiert werden. Gegen die grassierende Ebola-Virus-Variante gibt es aber weder einen Impfstoff noch eine spezifische Behandlung. In der britischen Hauptstadt London sind bei einer Großkundgebung eines rechtsextremen Aktivisten zehntausende Menschen durch die Straßen gezogen. Parallel dazu fand eine pro-palästinensische und gegen Rassismus gerichtete Demonstration statt, an der sich mehrere tausend Menschen beteiligten. Die Londoner Polizei war mit einem Großaufgebot von etwa 4000 Kräften vor Ort, um die rivalisierenden Protestzüge voneinander zu trennen. Die Behörde sprach von einem der größten derartigen Einsätze seit Jahren. Der FC St. Pauli ist aus der Fußball-Bundesliga abgestiegen. Zum Abschluss der Saison unterlagen die Hamburger dem VfL Wolfsburg zu Hause mit 1:3. Aus der NDR Sportredaktion Stefanie Lavoie.
4: Nach 2 Jahren Erstligazugehörigkeit muss St. Pauli zurück in Liga 2. Die Niedersachsen indes konnten sich nach 2017 und 2018 zum dritten Mal in die Relegation retten. Diese wird kommenden Donnerstag und am Pfingstmontag ausgetragen. Gegner könnte Hannover werden. Die 96er empfangen zum Abschluss der Zweitligasaison am Nachmittag Nürnberg und befinden sich aktuell punktgleich mit Elversberg und Paderborn auf Platz 3. Braunschweig möchte bei Tabellenführer Schalke aus eigener Kraft den Klassenerhalt sichern. Angepfiffen werden die Partien um 15.30 Uhr.
1: Das waren die Nachrichten.
5: Und damit haben wir es gleich schon wieder 7:04. 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Hier ist das Wetter für uns in Schleswig-Holstein. Da können an der Nordsee zwar heute auch mal ein paar Regenschauer mit dabei sein, aber es wird vor allen Dingen heute richtig sonnig. Die freundlichste Ausgabe dieses Sonntags gibt es an der Ostsee. Das Ganze begleitet von bis zu 17 Grad. Für den Wochenstart, also ab morgen, gibt es dann einen Mix aus Sonne, Regen und zum Teil auch kräftigen Schauern.
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5: Schnell und zuverlässig, damit Sie sicher ankommen. Mit einer Meldung, einer anderthalb Meldung, sage ich jetzt mal. Einmal Hamburg, die Kühlbrandbrücke ist wegen Wartungsarbeiten bis morgen 5 Uhr in beiden Richtungen gesperrt. Es gibt eine Umleitung für Sie, die gibt es über die U30 und über die U40 und ist auch ausgeschildert. Und jetzt kommt noch die halbe Meldung hinterher. In Kiel kommt es aufgrund des Ostufer-Fischhallenlaufs, ist ein super Wort für Scrabble übrigens auch. Und zwar kommt es da bis 14 Uhr mehrfach zu kurzfristigen Sperrungen. Im Osten der Stadt, hinten dran gefügt. Also, liebe Läuferinnen und Läufer, viel Spaß beim Ostufer-Fischhallenlauf. So, Und wenn Sie noch etwas gesehen haben, ich habe nämlich heute Morgen auch schon einen Blitzer für Sie entdeckt. Und zwar gibt es den in Altmölln bzw. zwischen Altmölln und Mölln auf der B207. Da ist 70 und machen Sie auch nur 70, dann bleibt diese Strecke für Sie mautfrei. Haben Sie auch noch etwas entdeckt, einen Ostufer-Fischhallenlauf oder vielleicht noch etwas anderes auf den Straßen, dann geben Sie gerne Bescheid. Natürlich am liebsten über den Messenger in der NDR Schleswig-Holstein-App. Ich gebe es gerne weiter und gemeinsam machen wir die Straßen noch ein bisschen sicherer. Haben Sie noch was? Immer her damit.
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5: Ja, wissen Sie, was der Unterschied ist zwischen uns, also NDR 1 Welle Nord und dem Fußball-Bundestrainer Julian Nagelsmann vor der WM? Also wir können uns schon auf das Personal festlegen. Wir stellen jetzt mal auf. Cool and the Gang, Bruce Springsteen und Paul McCartney. Mich gibt's dazu, ich bin Fabian Wittke. Guten Morgen.
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0: 17. Mai, Lieblingsbundesland, und wir kennen es doch alle, oder? Liebeskummer, der größte oder einer der größten Schmerze, die man empfinden kann. Ich meine, heute, wenn man eine Nachricht geschrieben hat, da schaut man vielleicht, hat sie geschrieben, war sie online, hat die Nachricht zwei blaue Haken und wann meldet sie sich das nächste Mal, die ganz große Frage. Aber 1986, da sah das natürlich ganz anders aus. Da ging der lamoyante, traurige Mann mit einem Mantel aus Selbstmitleid in eine verrauchte Kneipe an die Bar und hat sich erstmal einen gegönnt. Ja, das ist nicht mein Empfinden, aber das ist tatsächlich, oder das sind die Zutaten für ein Stück Musikgeschichte. 1986, Clowns und Helden mit noch immer einem Song, der die Generation verbindet. Für Sie, für uns, für alle, für Schleswig-Holstein, Clowns und Helden mit Ich liebe dich.
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0: Die Sonne ist da, die Sonne hat auch schon Kraft. 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Einen schönen Sonntagmorgen mit ganz viel Post über den Messenger in der NDR Schleswig-Holstein-App. Auch Kevin hat mir geschrieben, liebes NDR-Team, wäre super nett, wenn ihr meine Mitteilung mit ins Programm einbauen könntet. Und jetzt denken Sie sich natürlich, welche Mitteilung meint der Kevin bloß? Natürlich die hier. Hören Sie mal.
1: Moin Moin, heute findet in Niebel beim Obi-Markt in Nordfriesland Flohmarkt statt. Bei bestem Wetter haben viele Aussteller heute zu uns gefunden. Der Markt geht bis 15 Uhr und Vorbeischauen lohnt sich auf jeden Fall. Ganz viele Grüße.
0: Also, Niebel, Flohmarkt bis 15 Uhr, Obi. Wir stellen aus die größten Netze für Schleswig-Holstein. Elton John.

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0: Wir schwingen uns mit der Liane von Hit zu Hit, die größten für Schleswig-Holstein, NDR1, Welle Nord. Schönen Sonntagmorgen und wir schauen auf das Wetter, 7 Uhr und auch schon wieder 31 Minuten. Ich habe mir jetzt mal nur die guten Sachen hier markiert. Die meiste Zeit trocken heute, abzüglich der kurzen Schauer an der Nordsee, ohne die kommen wir nicht aus. Am besten, also das Filetstück heute, ist die Ostsee. Ordentlich sonnig, das Ganze bei bis zu 17 Grad, also können wir uns heute ruhig nochmal ins Auto setzen, kleinen Ausflug machen, vielleicht Richtung Haffkrug, Sierksdorf, Scharbeutz, Timmendorfer Strand, wie sie da alle heißen, Pelzerhaken. Der Wochenstart hingegen kommt ein bisschen gemixt daher. Sonne und Wolken und zum Teil auch kräftige Schauer mit dabei.
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0: Schnell und zuverlässig, damit Sie sicher ankommen. Hamburg, die Kühlbrandbrücke ist wegen Wartungsarbeiten bis morgen 5 Uhr in beiden Richtungen gesperrt. Es gibt eine Umleitung für Sie, die führt über die U30 und U40 und ist zudem auch noch ausgeschildert. Außerdem haben wir noch Kiel. In Kiel kommt es wegen des Ostufer-Fischhallenlaufs noch bis 14 Uhr mehrfach zu kurzfristigen Sperrungen. Haben Sie auch noch etwas gesehen auf den Straßen oder was Sie uns gerne mitteilen wollen, dann sagen Sie gerne Bescheid. Am liebsten natürlich über den Messenger in der NDR Schleswig-Holstein-App. Und hier geht's jetzt weiter mit der Radiokirche.
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2: Guten Morgen. Diese Woche war viel los. Himmelfahrt, ein Gedenktag für Schwererkrankte ohne Lobby. Und manche waren ja wegen der Schulferien auch noch mal verreist. Wir haben von allen Themen etwas im Pott. Sie hören Ihr Kirchenmagazin mit Claudia Aue. Schön, dass Sie heute Morgen mit uns wach werden.
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0: Moin bei uns im Kirchenmagazin. Eine schwere Krankheit und ein schweres Wort. Die myalgische Enzephalomyelitis, das chronische Fatigue-Syndrom. Kurz MECFS. Das ist eine neuroimmunologische Erkrankung, die Menschen oftmals aus dem Leben reißt. Für schwer Erkrankte ist jeder Reiz zu viel. Licht, Gerüche, Stimmen. Sabine Hermeson ist Theologin und hat eine Tochter, die an MECFS erkrankt ist. Sie sagt, es fehlt an allem. An Medikamenten, an Fachärzten, an Pflege und an Stimmen für die Betroffenen, auch in unseren Gemeinden. Darum klärt sie auf.
1: Denn man muss sich einfach klar machen, die Betroffenen haben keine Lobby. Es gibt bei anderen Krankheiten medizinische Fachgesellschaften, die sich dahinter klemmen, die sich einsetzen für Versorgung, für Forschung. Das ist bei MECFS alles noch nicht der Fall.
2: Viele Erkrankte sind pflegebedürftig, so auch ihre Tochter Mila. Wie hat sich die Erkrankung bei ihr entwickelt und wie geht es ihrer Tochter heute?
1: Bei unserer Tochter hat sich das so gezeigt, dass sie im Alter von knapp 16 Jahren, das war im Herbst, hatte sie einen ganz banalen Infekt. 2 Jahre später muss sie wohl nochmal einen Infekt gehabt haben. Und dann ging es ganz, ganz rapide abwärts. Innerhalb von 2, 3 Wochen wurde sie komplett bettlägerig. Sie konnte nur noch im abgedunkelten Zimmer liegen. Ja, und da liegt sie jetzt seit 5,5 Jahren inzwischen. Zu schwach auch zu sprechen. Das ist eine sehr einsame Existenz.
2: Diese Woche war der internationale MECFS-Tag und es wird viel über die Erkrankung gesprochen. Die Erkrankten selbst, die verschwinden aber aus der Öffentlichkeit. Wie können die Betroffenen sichtbar und hörbar werden?
1: Also, was es letztlich braucht, ist die Politik, aber auch die Zivilgesellschaft, die hinschaut.
2: Sie sind selbst ja auch Pfarrerin. Was ist Ihr Wunsch an die Kirche und auch an Gemeinden im Umgang mit MECFS?
1: Also wir haben jetzt mit unserer lokalen Gemeinde eine sehr gute Zusammenarbeit. Da hat sich ein Unterstützerkreis gegründet, die einfach diese Aufklärung weiter betreiben, die von Gemeinden zu Gemeinden gehen, die in die Öffentlichkeit hinausgehen. Dann, ja, Gebet, Fürbitte. Und mein Wunsch ist, dass das auch in den Kirchen ja noch sehr viel größeren Raum gewinnt.
2: Und können Sie sagen, woran sich Ihre Tochter festhalten kann?
1: Für unsere Tochter ist das relativ klar zu beantworten. Sie setzt ihre Hoffnung auf Forschung. Also da muss noch ganz, ganz viel passieren und da setzt sie ihre Hoffnung drauf.
0: Ann-Kathrin Brenke hat mit Sabine Hermeson gesprochen. Am Donnerstag war der MECFS Awareness Day. Bewusst möchte ich aber das ganze Jahr versuchen zu sein. 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

0: Sie sind mitten im Kirchenmagazin. Guten Morgen. Sanierungen sind ja immer etwas stressig. Aber manchmal gibt's auch gerade mittendrin gute Momente. Zum Beispiel in der Gemeinde Schönkirchen. Weihnachten mussten sie in der benachbarten Turnhalle Gottesdienst feiern. Und es gab dort richtig Zusammenhalt. Die dortige Marienkirche ist nämlich noch bis Juli für eine aufwendige Sanierung geschlossen. Doch nicht nur das Klima profitiert vom neuen Heizsystem, auch die Atmosphäre im Kirchraum wird sozusagen wärmer. Andrea Ring hat mit Pastor Martin Anderson gesprochen.
1: Für die energetische Sanierung war die Marienkirche komplett ausgeräumt. Gelegenheit, auch die Kirchenbänke der neuen Zeit anzupassen. Gekürzt stehen sie dann nicht mehr direkt an der Wand, so dass man bequem von beiden Seiten hineinschlüpfen kann. Anstelle der querstehenden Bänke sollen im vorderen Drittel Stühle stehen.
2: Wo wir in kleinen Gottesdiensten, Taufgottesdiensten mit 20, 30 Personen so eine schöne Kapellensituation stellen können.
1: Und die Menschen an gewöhnlichen Sonntagen vielleicht nicht vereinzelt in den Bänken sitzen, sagt Pastor Martin Anderson.
2: Ich finde, dieses alte Gemäuer muss für die Zukunft fit gemacht werden. Wir haben eben häufig Gottesdienste, Taufen, auch Beerdigungen, wo jetzt nicht so viele Menschen kommen, wo wir eine Atmosphäre in der Kirche haben sollten, wo die Menschen sich eben, auch wenn es nicht so viele sind, sich nicht verloren fühlen.
1: Der historische Schnitzaltar von Hans Gudewert dem Jüngeren wurde vollständig zerlegt, um ihn auszulagern.
2: Als er auseinandergebaut wurde, der Aufsatz, das waren ja so viele Einzelteile, da habe ich nicht mit gerechnet.
1: Schöner Nebeneffekt dieses Sanierungsschritts. Das Gestell wird so weit abgesenkt, dass der Engel ganz oben an der Spitze des Altars nicht mehr an die Deckenbalken zu stoßen scheint. Den Schönkirchnern und Schönkirchnerinnen ist ihre Kirche wichtig, berichtet Pastor Anderson, auch den Jungen.
2: Als wir Konfirmationen verlegen mussten wegen der Baumaßnahme, hatte ich Konfirmanden, die Tränen in den Augen hatten.
1: Das war in einer vorherigen Sanierungsphase, bei der sich die Schließung dann doch verzögerte.
2: Und Jugendlichen waren glücklich, und zwar durch die Bank weg. Also das hat mich sehr überrascht. Hier im Ort ist es so, dass die Menschen an ihrer Kirche hängen.
1: Ein flexibler Kirchraum mit Stühlen für kleine Feiern und zugleich den Kirchenbänken für große Gottesdienste an Weihnachten oder zur Konfirmation ist in den Augen von Pastor Anderson zeitgemäß. Doch im Sommer soll die Marienkirche mit frisch gestrichenen Natursteinwänden, neu lackierten Holzbalken und LED-Beleuchtung wieder öffnen. Und wenn es kalt wird, mit der neuen Luftwärmepumpe auch klimafreundlich heizen.
0: Danke, das war ein Beitrag von Andrea Ring. 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

0: Moin, Sie hören Ihr Kirchenmagazin auf NDR1 Welle Nord. Bis 2035 will die Nordkirche klimaneutral sein. Dafür tut sich etwas in den Gemeinden. In Schönkirchen wird die Marienkirche aus dem 13. Jahrhundert demnächst statt mit Gas durch eine moderne Luftwärmepumpe beheizt. Seit letztem Herbst ist sie für die energetische Sanierung geschlossen. Andrea Ring durfte hineinschauen.
1: Orgel und Empore, der kostbare Schnitzaltar und die blauen Bänke sind ausgelagert. Auf dem Boden der blanke Estrich. Die Marienkirche bekommt ein modernes Heizsystem, erklärt Pastor Martin Anderson.
2: Das ist eigentlich das Herzstück der Sanierung, dass wir hier eine klimafreundliche, CO2-freie Luftwärmepumpenheizung einbauen. Und da musste der ganze Fußboden raus, denn der Fußboden ist demnächst das Heizelement. Einmalig in der Nordkirche, habe ich gehört.
1: Eine aufwendige Maßnahme, berichtet Matthias Spiegel vom Bauausschuss im Kirchengemeinderat.
3: Der alte Fußboden wurde abgebrochen, einschließlich des Bodenbelages. Dann wurde eine Ausgleichsschüttung eingebracht und ein Heizestrich eingebracht.
1: Die Luftwärmepumpe ist inzwischen eingebaut. Seit einigen Tagen fließt warmes Wasser durch die Heizungsrohre. Wenn der Estrich aufgeheizt ist, kann auch ein neuer Fußboden verlegt werden.
3: Bisher waren keine Fliesen da, sondern es waren Bruchsteine, rote Steine in Mauerwerksformat.
1: Helle Fliesen aus sandfarbenem Naturkalkstein sollen dann eine freundliche Atmosphäre schaffen. Und weil die Wärme von unten kommt, steigt die gefühlte Temperatur im Kirchraum.
2: Also es war ja hier nicht warm in der Kirche, 16 Grad höchstens.
1: Ein Wohlfühlaspekt, sagt Pastor Anderson. Dass die Gemeinde in diesen Sanierungsschritt investiert, geschieht jedoch vor allem unter einem vernünftigen bzw. theologischen Aspekt.
2: Weil wir zur Erhaltung unseres Klimas was beitragen müssen. Das wäre ja widersinnig, wenn eine Kirche, die von der Schöpfung Gottes spricht und von der Erhaltung der Schöpfung nichts dafür tut. Das ist vollkommen klar. Und für uns war immer klar, dass wir diese CO2-Schleuder hier in Form von der Gasheizung, dass wir die auf Dauer nicht betreiben können und wollen.
1: Dennoch hat sich die Sanierung um Jahre verzögert, bedauert Martin Anderson.
2: Ich kann das einmal sagen, wir haben hier unterschiedliche Meinungen gehabt. Wir wollen hier am Altar so eine Holzstufe machen. Und das Kirchenamt hat sich schwer damit getan, das zu genehmigen, weil das nicht so wertig sei wie der Stein. Aber alles andere hätte 20.000 Euro mehr gekostet.
1: Auch bei einem Investitionsvolumen von 1,2 Millionen Euro. Eine Summe, die zählt, bestätigt Matthias Spiegel.
3: Wir werden, und da achten wir sehr drauf, im Kostenrahmen bleiben. Unser Wunsch ist es, wir halten diese Summe. Es gibt keine Notwendigkeit, dass es hier teurer werden muss.
0: Ende Juli sollen dann Bänke, Gudewehraltar und Orgel frisch gereinigt zurückkehren in eine Kirche, die fit ist für die Zukunft. 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

Moin bei uns im Kirchenmagazin. Zwischen Himmelfahrt und Pfingsten sind wir heute mitten im Feiertagsmarathon mit Brückentagen, zweiten Feiertagen und Outdoor-Events. Manche finden das schön, andere stressig. Und wie füllen wir diese Tage überhaupt gut? Himmelfahrt, Brückentage, Pfingstmontag. Im Mai gibt es geradezu einen Feiertagsmarathon. Muttertag und Vatertag inklusive. Ich höre von Fahrradtouren und harmonischen Familienfrühstücken und lese im Netz, Brückentage 26, so maximierst du deinen Urlaub. Nur, die ganze freie Zeit will ja auch irgendwie gut gefüllt werden. Und vielleicht gehören ein Familienpfingstkaffee trinken, die Radtour oder das Maifeuer nicht zu dem, was ich eigentlich gern mache. Traditionen zerbröseln, nicht nur die kirchlichen. Mutig finde ich die ehrlichen, die auch mal davon erzählen, dass es schon beim Frühstück gekracht hat. Oder dass einfach alle schon verplant waren. Oder dass man einfach gern in Ruhe ferngesehen hat. Eine Kollegin auf einer Ferieninsel hier im Norden hat mal berichtet, manchmal kommen die Leute hier nach einer langen Autofahrt an, trinken zum Runterkommen ein paar Wein und verkrachen sich erstmal. Die gute Nachricht ist, es muss ja nicht alles sein wie immer. Mich freut, dass es richtig gute Alternativen gibt. Ein Kollege macht in diesen Tagen eine Bollerwagentour mit seiner Freundin und ein paar anderen Freundinnen und Freunden. Mal eine andere Besetzung, neue Ziele. Meine andere Kollegin geht am Muttertag immer auf den Friedhof und pflanzt dort frische Blumen aufs Grab ihrer Mutter. Der Tag ist sehr emotional für sie, sagt sie. Gut, dass eine kirchliche Agentur diese Gefühle aufgenommen hat. Auf einem Friedhof gab es sowohl zum Muttertag als auch zum Vatertag eine Aktion mit Texten und moderner, sehr schöner Musik. Zeit, sich an Eltern zu erinnern und an andere, die wie Mutter und Vater für einen waren. Wiederholung geplant. Da bin ich auf jeden Fall dabei. Vielleicht ist es das. Ich bin die eigene Redakteurin meiner Feiertage. Bollerwagen, rosa Blumen und Pfingstspargel sind nicht gesetzt. Nächstes Wochenende könnte mal der Open-Air-Gottesdienst am Strand dran sein. Oder, ich las davon, im Freibad mit Tauferinnerung. Oder eine Freundin zu treffen, die vielleicht gerade nicht so gut drauf ist. Ich finde, so kann ich die freien Tage auch maximieren. Ihnen auf jeden Fall heute einen schönen, erfüllten und frohen Sonntag. Und morgen einen guten Start in die Woche. Das war Ihr Kirchenmagazin mit Claudia Aue. An Pfingsten hören wir uns, wenn Sie mögen, wieder.

0: 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Tränen der Freude und Tränen der Trauer gab es auch bei mir im Freundeskreis. Der FC St. Pauli steigt in die zweite Fußball-Bundesliga ab und beim Eurovision Song Contest hat es einen überraschenden Gewinner gegeben. Das sind zwei der Themen jetzt in den Nachrichten um 8 mit Christian Nagel.
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1: Bulgarien hat den 70. Eurovision Song Contest gewonnen. Die 27-jährige Sängerin Dara erhielt am Abend bei der Live-Show in Wien für ihren Party-Hit Bangaranga die mit Abstand meisten Punkte. Aus Wien berichtet Oliver Schosch.
3: Es war ein sensationeller Sieg für Dara aus Bulgarien mit riesigem Abstand. Sie holte 516 Punkte, 173 Punkte mehr als der zweitplatzierte Noam Betan aus Israel. Bulgarien bekam sowohl die meisten Jurystimmen als auch die meisten Publikumsstimmen. Der große Favorit Finnland landete nur auf Platz 6. Sehr enttäuschend verlief der Abend auch für Deutschland und Sarah Engels. Sie erreichte mit 12 Punkten nur Platz 23 und wurde Drittletzte.
1: Die dänischen Behörden haben im Moment keine Pläne, den vor der Insel Anholt angespülten toten Buckelwal zu bergen. Sie warnten davor, sich dem Tier zu nähern. Wegen austretender Gase bestehe Explosionsgefahr und das Tier könne Krankheiten übertragen. Inzwischen steht fest, dass es sich bei dem toten Buckelwal um dasselbe Tier handelt, das wochenlang immer wieder an den Küsten Schleswig-Holsteins und Mecklenburg-Vorpommerns gestrandet war. Eine private Rettungsinitiative hatte das Tier in die Nordsee gebracht. Freier Eintritt, Führungen, Märkte und Mitmachaktionen, das alles erwartet Besucher heute am Internationalen Museumstag. In Schleswig-Holstein beteiligen sich daran mehr als 60 Museen. Mit dem Aktionstag wolle man darauf aufmerksam machen, wie wichtig Museen für den kulturellen Austausch, für Verständigung, Toleranz und Vielfalt seien, betont der Museumsverband Schleswig-Holstein und Hamburg. Ein weiteres Ziel heute, neue Besucherinnen und Besucher zu gewinnen. Julian Marxen, was genau ist damit gemeint?
4: Ja, also es geht darum, besonders auch diejenigen anzusprechen, die normalerweise kaum oder gar nicht ins Museum gehen. Mehrere Ausstellungsmacher haben mir gesagt, dass sie mit besonderen Aktionen heute richtig Lust darauf machen wollen, wieder häufiger Museen zu besuchen. Und es sollen auch Schleswig-Holsteiner erreicht werden, die weniger Geld haben. Zum Beispiel Familien, die sich ja größere Museumsbesuche nicht leisten können. Es gibt nämlich viele Gratisaktionen heute. Freier Eintritt ins Wikingermuseum Heiterbu, Vorführungen von alten schweren Druckmaschinen im Kulturzentrum Rendsburg, einen Mikroskop-Workshop im Museum für Natur und Umwelt in Lübeck oder im Eutiner Schloss. Da können Kinder bei einer Rätselrallye rund 850 Jahre in die Vergangenheit reisen.
1: Fußball. In der zweiten Bundesliga ist Holstein Kiel heute am letzten Spieltag der Saison zu Gast in Dresden. Holstein hat den Klassenerhalt ja schon vor ein paar Wochen klargemacht. Unklar war aber bis gestern, wer neben Schalke in die Bundesliga aufsteigt, wer Relegation spielt und wer absteigt. Das ist in der Bundesliga jetzt klar. Während Wolfsburg sich in die Relegation retten konnte, steigen Heidenheim und St. Pauli ab. Hanna Böhme berichtet.
5: Es hat einfach nicht gereicht, sagte St. Pauli-Präsident Oke Göttlich nach der 1:3-Niederlage seiner Mannschaft am Nachmittag im Millerntor-Stadion. Gemeint war nicht die Leistung gegen Wolfsburg, sondern die über die gesamte Spielzeit hinweg. Das 1:3 war die 20. Saisonniederlage. Vor allem offensiv war das Team vom Millerntor zu oft nicht Bundesliga-tauglich. Gerade mal 29 Tore erzielte St. Pauli in den vergangenen 34 Spielen bei 60 Gegentreffern. Der Hamburger SV dagegen kann zufrieden sein mit seiner Aufstiegssaison. Den Klassenerhalt hatte sich das Team von Trainer Merlin Polzin schon vor einigen Wochen gesichert. Im letzten Spiel der Saison spielte der HSV gestern 1:1 unentschieden gegen Leverkusen und schließt damit die Spielzeit auf Tabellenplatz 13 ab.
0: Und damit haben wir es 8:04. Guten Morgen, NDR 1 Welle Nord. Das Wetter für uns in Schleswig-Holstein. Ja, mit den Schauern an der Nordsee ist es heute so ein bisschen so wie mit Manuel Neuer und dem WM-Kader der deutschen Fußballnationalmannschaft. Man kann so das Gefühl haben, man kommt heute nicht so richtig dran vorbei. Sonnig und trocken, auf der anderen Seite 17 Grad in Richtung Ostsee. Also da lohnt es sich auf jeden Fall mal so einen kleinen Tagesausflug hinzumachen. Ansonsten natürlich haben wir es gehört, ins Museum gehen heißt ja deswegen auch Museum. Muss ich sehen, Museen. Und der Wochenstart, kann ich auch noch verraten, hat folgenden Cocktail am Start. Sonne, Wolken und kräftige Schauer, das Ganze in the Mix.
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0: 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Hamburg, die Kölbrandbrücke ist wegen Wartungsarbeiten bis morgen 5 Uhr in beiden Richtungen gesperrt. Die Umleitung gibt es auch. Die führt Sie über die U30 und über die U40. Und in Kiel kommt es aufgrund des Ostufer-Fischhallenlaufs noch bis 14 Uhr mehrfach zu kurzfristigen Sperrungen. Also da könnten Läuferinnen und Läufer unterwegs sein. Natürlich schnelle Beine wünschen wir sowieso. Außerdem gibt es heute früh auch schon die aktuellen Blitzer. Und zwar einen von der B207 zwischen Altmölln und Mölln in der 70er-Zone. Wenn Sie sagen, Moment, ich habe hier doch auch noch einen, dann geben Sie gerne Bescheid. Leiten Sie den gerne weiter. Schicken Sie den rüber über den Messenger in der NDR Schleswig-Holstein-App. Und da, wo es geht, gute Fahrt.
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0: Mit Fabian Wittke und heute ist ein riesengroßer, ein wirklich fetter Geburtstag. Den feiern wir gleich. Wer könnte heute Geburtstag haben? Verrate ich Ihnen nach 3 Hits am Stück.
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0: Wir sagen guten Morgen, Schleswig-Holstein.
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0: Ja, wir feiern einen wahnsinnigen Geburtstag. 17. Mai 2026, also heute, an diesem Tag, heute. Udo Lindenberg ist 80 Jahre alt geworden, also Eierlikör scheint zu konservieren. 1946, ganz genau, in Gronau geboren. Und er ist einfach ein Riesenschluck Musikgeschichte. Und heute, seit heute, gibt es Udo Lindenberg, 80 Jahre. Bin selber ein riesengroßer Fan. Oder wie er wahrscheinlich sagen würde,
2: ja. Hallöchen und so, ja, hier ist die Nachtigall, ja, hier ist Udo und so, möchte natürlich auch nochmal alle Panikpiraten in Schleswig-Holstein grüßen, ja, Land zwischen den Meeren, ja, und zwischen den Sphären, Udo Naut und so.
0: Okay, ich hör auf. Aber ich möchte tatsächlich noch auf zwei Sachen hinweisen. Zum einen, ganz wichtig, Megafilm in der ARD Mediathek zum 80. von Udo. Der heißt Udo, Rebell, Rockstar, Ikone. Und natürlich die andere Geschichte, ganz wichtig, hier natürlich. Anlässlich des 80.
2: von Udo Lindenberg und so, ja, das bin ich ja. 1991, ein Herz kann man nicht reparieren. Viele Konzerte auch geprobt, Timmendorfer Strand. 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

0: Guten Morgen, Schleswig-Holstein, und ich grüße Sie natürlich aus dem Studio NDR 1 Welle Nord. Wir schauen auf das Wetter für uns in Schleswig-Holstein, 8.30 Uhr. Da können heute an der Nordsee auch immer mal wieder ein paar Regenschauer mit dabei sein. Das kann man sich hier an der Ostsee gar nicht so richtig vorstellen. Aber ansonsten wollen wir festhalten, vor allen Dingen heute richtig sonnig und trocken. Die freundlichste Ausgabe dieses Sonntags gibt es heute an der Ostsee. Da werden es bis zu 17 Grad, und für den Wochenstart, also Montag und Dienstag, da haben wir alles ein bisschen im Mix, also Sonne, Regen und zum Teil sind da auch kräftige Schauer mit dabei.
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0: Schnell und zuverlässig, damit Sie sicher ankommen. Zwei Meldungen habe ich für Sie. Einmal Hamburg, die Kühlbrandbrücke ist wegen Wartungsarbeiten bis morgen 5 Uhr in beiden Richtungen gesperrt. Da gibt es auch eine Umleitung für Sie, und zwar für die über die U30 und über die U40. Und in Kiel, da gibt es am Ostufer den Ostufer-Fischhallenlauf. Wer kennt ihn nicht? Und zwar das Ganze noch bis 14 Uhr. Und da kann es immer wieder zu kurzfristigen Sperrungen kommen. Also seien Sie darauf vorbereitet. Haben Sie noch etwas, einen Stau oder einen Blitzer? Wir haben zum Beispiel einen. Und zwar gibt es einen auf der B207 Altmölln-Mölln. Auf der Strecke gibt es einen in der 70er-Zone. Wenn Sie sagen, ich habe auch noch einen entdeckt, dann gerne her damit. Am liebsten sagen Sie Bescheid zu mir ins Studio über den Messenger in der NDR Schleswig-Holstein-App. Und da, wo es geht, eine gute Fahrt.
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0: Wettertechnisch war das von mir gerade so der kleine Gruß aus der Küche. Gleich tischen wir nochmal richtig auf mit unserem Wetterexperten. Der kann uns dann sagen, wie viel Sonnencreme wir eigentlich kaufen müssen. Wie es die kommende Woche aussieht, der weiß wirklich alles. Vorher natürlich das, was Sie von uns gewohnt sind.
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0: was wird das gut? Wird ja sowieso immer gut, aber jetzt wird es ganz besonders gut.
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0: Guten Morgen, Schleswig-Holstein. Die Rede ist vom Wetterforecast. Der Blick nach vorne, die Wettervorhersage, aber erstmal der Reihe nach. Wir wollen ihn erstmal reinholen in die Show. Guten Morgen, NDR 1, Welle Nord-Wetterexperte Oliver Klein.
2: Ja, hallo, guten Morgen.
0: Ja, positive Nachrichten gibt es allerdings, man soll ja sagen, die positive Nachricht nach vorne. Bis dahin müssen wir noch so ein bisschen durchhalten, oder?
2: Genau, das ist richtig. Also erst einmal müssen wir sozusagen aus dem Tal der Eisheiligen raustreten. Die haben wir durchaus in diesem Jahr ziemlich pünktlich uns im Griff gehabt. Über weite Strecken der letzten Woche war es kühl, nachts sogar an die 0 Grad. Und auch heute starten wir erstmal einigermaßen frisch. Dazu allerdings auch hier und da mal mit Sonnenschein. Der wird aber schon wieder von neuen dichten Wolken mehr oder weniger nach Osten zurückgedrängt. Und dann könnte es auch im Laufe des Tages, vor allem in den westlichen Landesteilen, so von Nordfriesland bis runter zur Unterelbe, so ein bisschen auch mal noch regnen oder nieseln noch.
0: Und ich frage mich übrigens schon die ganze Zeit, ich habe von Freunden so einen südafrikanischen Basilikum geschenkt bekommen. Der soll eigentlich auf dem Balkon halten, kann theoretisch auch draußen ausgepflanzt werden. Jetzt ist natürlich die Frage, wann kann der endlich raus? Ich glaube, du weißt, worauf ich abziele, oder? Sag's mir.
2: Richtig, ja genau. Kann ab sofort raus, denn diese Zeit der kalten Nächte mit Bodenfrostgefahr, die haben wir jetzt hinter uns gelassen. Also in der neuen Woche, ab der kommenden Nacht und auch in den Folgenächten, da wird es deutlich milder bleiben. Temperaturen sind dann weit weg vom Nullpunkt. Also insofern ist das jetzt zumindest die gute Nachricht für Landwirtschaft und Gärten, dass wir das sagen können. Die Pflanzen, die können rausgestellt werden jetzt ohne Probleme.
0: Und Sie werden jetzt denken, die bei NDR 1 Welle Nord, die müssen doch verrückt sein, denn wir haben jetzt noch einen. Und zwar, so langsam sollten wir uns auch mit Sonnenschutzfaktor 50 eindecken, richtig?
2: Ja, es geht zumindest im Laufe der Woche mehr in Richtung Stabilität. Aber du hast es eingangs erwähnt, es dauert noch eine Weile. Also die feuchte Luft muss erstmal ausgeräumt werden. Morgen ist eher noch so ein Rückschritt wieder zum Start in die neue Woche mit mehr Wolken, zum Teil gewittrigen Regenfällen. Ab der Wochenmitte und vor allen Dingen danach zum nächsten Wochenende hin, zum Pfingstwochenende, da sieht es aber dann freundlicher aus. Da baut sich mehr Hochdruckeinfluss auf und die Temperaturen können dann endlich mal wieder ein bisschen deftiger steigen, sodass wir dann Höchstwerte über 20 Grad wahrscheinlich spätestens Richtung Freitag nächste Woche haben.
0: Pfingsten über 20 Grad kaufen wir so ein. Vielen Dank NDR 1 Welle Nord Wetterexperte Oliver Klein. Ich meine, Pfingsten über 20 Grad. Mehr geht nicht, oder? Die größten Hits für Schleswig-Holstein, Savage Garden.

Die größten Hits für Schleswig-Holstein und nochmal kurz der Blick auf die Straßen. Vorsicht bitte auf der A7 Flensburg in Richtung Hamburg. Zwischen Hamburg-Schnelsen-Nord und Schnelsen liegen Gegenstände auf der Straße. Ende 1 Welle Nord, gleich bei uns die Nachrichten.

0: Guten Morgen, Schleswig-Holstein, NDR 1, Welle Nord. Eine Menge los bei uns im Lieblingsbundesland, zum Beispiel auch der Christopher Street Day in Flensburg. Und Deutschland engelt sich beim ESC nur auf den drittletzten Platz. Das sind zwei der Themen jetzt in den Nachrichten um 9 mit Christian Nagel.
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2: Bulgarien hat mit der Sängerin Dara und dem Song Bangaranga den Eurovision Song Contest in Wien gewonnen. Sarah Engels landete für Deutschland auf Platz 23. Mareike Markosch berichtet.
3: Am Ende war es überraschend deutlich. Bulgarien bekam vom Publikum und der Jury mit Abstand die meisten Punkte. Zweiter wurde Israel, Favorit Finnland landete auf Platz 6. Für Sarah Engels reichte es trotz einer aufwendigen Choreografie mit viel Pyrotechnik nur für 12 Punkte und Platz 23. Nach der Show zeigte sie sich trotzdem zufrieden, sie sei dankbar für die Erfahrung, habe ihr Bestes zeigen dürfen und, so wörtlich, mein Leben geht weiter.
2: Die Weltgesundheitsorganisation hat wegen eines Ebola-Ausbruchs in Zentralafrika eine internationale Gesundheitsnotlage ausgerufen. Hintergrund sind mehrere bestätigte Infektionen in der Demokratischen Republik Kongo und Uganda. 80 Menschen sind dort bislang an dem Virus gestorben. Mit dem Schritt sollen laut WHO die Nachbarländer in erhöhter Alarmbereitschaft versetzt und internationale Unterstützer mobilisiert werden. Gegen die grassierende Ebola-Virus-Variante gibt es weder einen Impfstoff noch eine spezifische Behandlung. In Flensburg startet heute der erste Christopher Street Day in diesem Jahr in Schleswig-Holstein. Bis September sind nach Angaben des Landesverbandes Queere Vielfalt Veranstaltungen an 18 Orten geplant, bei denen unter anderem schwule, lesbische, bi- und transsexuelle Menschen für Vielfalt und gegen Ausgrenzung demonstrieren. Schirmherr aller Veranstaltungen ist Ministerpräsident Günther. Per Axel Krüske berichtet.
4: 800 Teilnehmende sind angemeldet. Es könnten auch 1000 werden, heißt es vom Organisationsteam in Flensburg. Stück für Stück ist der CSD in den vergangenen Jahren gewachsen. Menschen aus ganz Schleswig-Holstein, Hamburg und Süd-Dänemark werden erwartet. Die Veranstaltung ist offen für alle. Aus Lübeck kommt eine 40 Meter lange Regenbogenflagge. Es singt ein Chor. Eine Stunde lang zieht der bunte Demonstrationszug dann ab 14.30 Uhr durch die Stadt. Es folgt ein Bühnenprogramm an der Hafenspitze in Sichtweite der auslaufenden Rumregatta. Im Wochenrhythmus geht es dann weiter. Der nächste Christopher Street Day ist am Sonnabend in Norderstedt.
2: Fußball. Der FC St. Pauli steigt in die zweite Bundesliga ab. Am letzten Erstligaspieltag verloren die Hamburger gegen den VfL Wolfsburg mit 1:3. Die Wolfsburger bleiben damit auf Platz 16 und spielen in der Relegation um den Klassenerhalt. Außerdem hat der Hamburger SV in Leverkusen 1:1 gespielt. Am letzten Spieltag der Saison ist Fußball-Zweitligist Holstein Kiel heute zu Gast bei Dynamo Dresden. Nach dem vorzeitigen Klassenerhalt geht es für die Kieler selbst vor allem um einen versöhnlichen Saisonabschluss. Holstein Kiels Trainer Tim Walter.
5: Geht immer um was. Also egal, wir wollen gewinnen, wir fahren dahin, um zu gewinnen. Und das müssen die Jungs einfach verinnerlichen. Diese Mentalität, die sie sich angeeignet haben, sollten sie auch weiter beibehalten. Und deswegen, wir wollen gewinnen, wir fahren auch dahin mit dem Anspruch zu gewinnen. Ja, weil das einfach unser Ansatz ist, den sie sich auch erarbeitet haben über die letzten Wochen.
2: Anpfiff ist um 15.30 Uhr und wir berichten natürlich live von der Partie.
0: Das machen wir. Vielen Dank. Jetzt ist es gleich 9:04 und sollten Sie heute mal einen St. Pauli-Fan treffen, dann nehmen Sie den mal fest in den Arm und sagen Sie, wir kennen das doch auch mit der zweiten Liga hier in Schleswig-Holstein. Holstein Kiel, auch nicht schlecht. Aber jetzt ist das Thema erstmal das Wetter. Also, das Wetter für uns in Schleswig-Holstein. Ich habe mal die guten Sachen hier rausgeschrieben. So ein bisschen so wie jemand, der in der Speisekarte schon so ein bisschen Vorsprung hat. So nach dem Motto, weißt du schon, was du nimmst? Also heute in jedem Fall, minus der Schauer an der Nordsee, gibt es heute richtig viel Sonne, die meiste Zeit trocken. Außerdem das große Filetstück haben wir an der Ostsee, ordentlich sonnig, bei bis zu 17 Grad sogar. Da kann man heute vielleicht nochmal so einen kleinen Tagesausflug machen in Richtung Pelzerhaken, in Richtung Haffkrug. Was haben wir da noch? Scharbeutz oder Timmendorfer Strand, natürlich auch immer ein Klassiker. Morgen schon wieder so ein bisschen ruppiger. Da haben wir den altbekannten Mix aus Sonne, Wolken, aber zum Teil dann eben auch kräftigen Schauern. Aber wir haben es gehört, Ende der kommenden Woche, da wird es nochmal richtig warm. So, jetzt sollte er hier.
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0: Da wollte der Knopf hier irgendwie nicht. Habe ich hier gedrückt und da kam nichts. Also auf jeden Fall schnell und zuverlässig, damit Sie sicher ankommen. Vorsicht bitte weiterhin auf der A7 Flensburg in Richtung Hamburg. Zwischen Hamburg, Schnelsen Nord und Schnelsen liegen Gegenstände auf der Straße. Weiter in Hamburg, die Kühlbrandbrücke ist wegen Wartungsarbeiten bis morgen 5 Uhr in beiden Richtungen gesperrt. Gibt aber eine Umleitung für Sie, und zwar für die über die U30 und die U40. Und in Kiel gibt es heute den Ostufer Fischhallenlauf noch bis 14 Uhr. Und deshalb kann es dort auf dem Ostufer zu ein paar Sperrungen kommen. Außerdem haben wir für Sie auch heute Morgen schon die aktuellen Blitzer. Da haben wir sie, zum Beispiel einen von der B207 Altmölln, Mölln in der 70er-Zone. Und wenn Sie sagen, das ist nicht der einzige, ich habe hier auch noch einen entdeckt, dann sagen Sie gerne Bescheid. Ich gebe es dann auch weiter. Am besten sagen Sie es mir über den Messenger in der NDR Schleswig-Holstein-App. Und da, wo es geht, eine gute Fahrt.
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0: Mit Fabian Witzke, und es ist nicht nur Tag der internationalen Museen, sondern auch der internationale Tag der Familie, unserer Familientradition. Dazu gibt es gleich bei uns eine richtig schöne Geschichte. Vorher aber noch natürlich die größten Hits für Schleswig-Holstein. Freddie Mercury, George Harrison und die Bengals mit dabei.
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Das soll natürlich gut enden. 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Vorsicht bitte auf der A7 Flensburg-Hamburg zwischen Schleswig-Schubi und Jagel läuft eine Entenfamilie auf der Straße. Vorsicht bitte in beiden Richtungen auf der A7 Flensburg-Hamburg zwischen Schubi und Jagel läuft eine Entenfamilie auf der Straße. Schön vorsichtig. 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

0: darf natürlich nicht fehlen. Freddie Mercury, die größten Hits für Schleswig-Holstein.
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0: Ja, guten Morgen. Es gibt ja für jeden Tag einen Tag. Sie wissen, was ich meine. Tag des Fischbrötchens, Tag des Rucksacks und so weiter. Wir können auch festhalten, gestern war nicht der Tag von Sarah Engels beim ESC, aber das ist eine andere Geschichte. Freitag war in jedem Fall der internationale Tag der Familie. Und deshalb hat sich meine Kollegin Christina Grunwald mal gedacht, da klopfe ich doch mal die Familien in Schleswig-Holstein nach Familientradition ab.
2: Gemeinsam Kaffee trinken mit Oma, ziemlich regelmäßig. Also genau, wenige Wochenenden, wo es nicht passiert.
3: Wir haben so viele Traditionen, also wirklich. Ich weiß ja, an Geburtstagen oder wenn die Tante zu Besuch ist, gibt es kalter Hund oder kalte Schnauze. Oder ich weiß nicht, wöchentlich besuche ich eigentlich oder versuche ich meine Eltern zu besuchen. Da gibt es dann, kochen wir zusammen, abends gibt es ein Glas Whisky. Das ist dann so eine Tradition.
4: Unser Freitagabendessen.
5: Ja.
4: Wir haben am Freitagabend immer ein Essen, wo meine Schwägerin kommt, also kleiner Familienkreis. Aber das machen wir seit, ich glaube, 20 Jahren. Ich koche meistens.
5: Er kocht.
4: Und ja. Was Besseres als in der Woche. Also irgendwie schon was Besonderes, wo wir wissen, das mögen wir alle drei.
0: Haben Sie auch eine Familientradition? Dann schreiben Sie doch mal über den Messenger in der NDR Schleswig-Holstein-App. Ihre Familientradition würde mich auf jeden Fall mal interessieren. Wir haben ja auch noch eine kleine Tradition. Und zwar immer am 17. Mai 2026 spielen wir die größten Hits für Schleswig-Holstein und immer dann spielen wir Adele mit Someone Like You.

0: der 1 Welle Nord. Wir haben auch ganz viele Danielas und Daniel Düsentriebs bei uns im Land. Die sind erfinderisch. Ich habe ja gerade eben mal gefragt über den Messenger in der NDR Schleswig-Holstein-App. Haben Sie auch eine Familientradition?
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0: Und die Lisa hat mir gerade geschrieben über den Messenger, beziehungsweise hat mir eine Sprachnachricht aufgenommen. Können Sie natürlich auch machen. Und gucken Sie mal, die Familientradition im Hause Lisa. Da.
2: Hallo ihr Lieben, hier ist Lisa. Ihr habt gefragt, ob wir Familientraditionen haben.
0: Ja.
2: Wir haben jetzt seit dann anderthalb Jahren eine Familientradition. Am 20.12.2024 ist unsere Tochter Ava Emilia geboren. Und weil das ja nun sehr, sehr nah an Weihnachten dran ist, vier Tage später ist Heiligabend, haben wir uns überlegt, dass das total doof ist. Ich habe selbst auch im Januar Geburtstag, Ende Januar am 23. Und für mich war das als Kind schon immer doof, irgendwie nur mit diesem einen Monat dazwischen. Und dann bekommt man zweimal aufeinanderfolgend so Geschenke. Und dann ist so eine ultralange Durststrecke den Sommer über. Und dann haben wir uns überlegt, wieso machen wir es nicht einfach so, dass wir Avas halbsten Geburtstag feiern, und zwar am 20. Juni. Und so haben wir es letztes Jahr schon gemacht. Da haben wir also ihren halbsten Geburtstag gefeiert. Dieses Jahr, am 20. Juni, werden wir Avas anderthalbsten Geburtstag feiern. Ja, und ich würde mich freuen, wenn sich das so einbürgert, wenn sie ein bisschen älter ist und das selbst entscheiden kann. Hat sie ja vielleicht Lust dazu, im Sommer eine schöne Sommerfeier zu machen mit Grillen, mit Spielen draußen und der ganzen Familie und Freunden, die dann kommen können. Und am 20.12. machen wir dann im allerengsten Familienkreis vielleicht nur zu dritt irgendwie eine ganz kleine Feier. Und die Familie muss sich nicht gezwungen fühlen, zweimal dann doch relativ weite Strecke zu fahren innerhalb von vier Tagen. Und wir finden das eigentlich eine ganz gute Sache.
0: Ja, und wir finden das auch eine richtig gute Idee. Wir machen dagegen natürlich keine halben Sachen. Vielen Dank, Lisa, die Größten jetzt für Schleswig-Holstein. George Michael mit Freedom.

0: wird auch schon wieder 9.31 Uhr und damit wird es auch wieder Zeit für das Wetter für uns in Schleswig-Holstein. 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Es kann da zwar heute im Laufe des Tages, kann man sich hier in Kiel aktuell, wenn man aus dem Fenster schaut, überhaupt gar nicht vorstellen, kann da aber auf der Nordseeseite den ein oder anderen Regenschauer geben. Aber es wird tatsächlich vor allen Dingen heute weiterhin sonnig bleiben. Die freundlichste Ausgabe dieses Sonntags an der Ostsee bei bis zu 17 Grad. Der Wochenstart dann wieder so ein bisschen ungemütlicher unterwegs mit dem Mix aus Sonne, Regen und zum Teil auch kräftigen Gewitterschauern.
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0: Schnell und zuverlässig, damit Sie sicher ankommen, weiter in Hamburg. Die Kühlbrandbrücke ist wegen Wartungsarbeiten bis morgen 5 Uhr in beiden Richtungen gesperrt. Es gibt eine Umleitung für Sie, die führt Sie über die U30 und über die U40. Und in Kiel heute der Ostufer-Fischhallenlauf. Noch bis 14 Uhr und da kann rund um das Ostufer in Kiel die ein oder andere Straße gesperrt sein. Haben Sie auch noch etwas, einen Stau oder einen Blitzer oder irgendetwas, was nervt von den Straßen, dann schreiben Sie mir ins Studio über den Messenger in der NDR Schleswig-Holstein-App und da, wo es geht, eine gute Fahrt.
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0: Mit Fabian Wittke, 17. Mai 2026. Heute ist der internationale Museumstag. Und da fällt mir doch noch folgende Sache ein. Museumstag, Museumstag, Museumstag.
2: Guten Morgen, Schleswig-Holstein. Mein Name ist Erika Butmann vom Deutschen Schallplattenmuseum in Nordhof. Am heutigen Sonntag, dem internationalen Museumstag, veranstaltet das Deutsche Schallplattenmuseum wieder eine Schallplattenbörse im Innen- und im Außenbereich. Also es gibt viel zu stöbern. Natürlich können Sie unser Museum am heutigen Tag auch kostenfrei besuchen. Tauchen Sie ein in die Welt der Musik. Wir freuen uns auf Ihren Besuch.
0: Ah, das ist aber schön, oder? Internationaler Museumstag, auch mit dem Schallplattenmuseum in Nordhof. Schauen Sie da mal vorbei. Sie müssen mir nur einen Gefallen tun, wenn Sie da heute hingehen. Sie sollten in jedem Fall gut aufgelegt sein.
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Guten Morgen, Schleswig-Holstein, NDR 1, Welle Nord. Ich laufe hier schon so ein bisschen auf letzter Rille. Kaya Lars war hier gerade eben schon im Studio, hat guten Morgen gesagt. Trotzdem noch eine Nachricht, die ich bekommen habe über den Messenger in der NDR Schleswig-Holstein App. Und zwar von Henning und Annalena. Die haben Besuch. Und zwar wollen die ganz lieb grüßen Svea, Nele und Linus mit Bryan Adams. Und please forgive me. 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

0: Wollen wir nicht unterbrechen, die größten Hits für Schleswig-Holstein. 1993 und wir freuen uns auf das Frühstück bei, wie heißt sie noch? Ach hier, komm.
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1: Und das sind ihre Gäste. Herr Ahlers.
3: Ja, das tut ja nichts zu sagen.
1: Udo.
4: Ja, das kann's haben.
1: Und Opa Gerke.
5: Steffi, machst du mir Mettbrötchen?
2: Nee, muss ich ja schmieren, mich und sogar nimm dir selber, ne? Wisst ihr das Neueste? Meine Schwester will heiraten.
3: Du liebe Zeit, ist Mario.
2: Ja, sie müssen wohl.
3: Mhm.
2: Also noch dieses Jahr wegen Steuergeschichten. Naja, auf jeden Fall feiern sie in Waldschlösschen und das ist ja richtig edel.
3: Ja, mal abwarten. Wie ist denn da der Bratenlauf, wenn ich mal fragen darf?
2: Wie jetzt, Bratenlauf?
6: Bratenlauf wegen der Sitzordnung. In Waldschlösschen musst du an der Stirnseite sitzen.
2: Wieso, was ist denn da?
6: Steffi, in Waldschlösschen servieren sie die Platten nur von einer Stirnseite, weil die Tische mit der anderen Seite direkt an der Wand stehen.
3: Aha.
2: Ja, wie jetzt?
6: Ja, da musst du sitzen oder in der Nähe, weil, wenn der Bratenmarsch kommt, dann laufen die Kellnerin mit der Bratenplatte an dies eine Tischende.
2: Ja, aber den geht man doch weiter.
3: Dann kriegt da vorne so ein verfressener Assi die Bratenplatte unter Kontrolle, haut sich einen halben Teller voll und wenn du zu weit hinten sitzt, ist nichts mehr drauf, wenn er bei dir ankommt.
2: Was sind denn?
6: Ja, Chris höchstens noch so Randfetzen mit Fett.
3: Ja, und die zweite Fuhre stellen sie wieder vorne ab und dann frisst er schon seinen zweiten Teller und ich hab immer noch nichts.
5: Kroketten fressen sie auch alle weg. Kriegst nur noch zu Krümel.
3: Ja, von dem her ist das ja wohl entscheidend, wie rum das da um den Tisch läuft.
6: Ja.
3: Und dass denn gewechselt wird bei der zweiten Fuhre. Muss ja angesagt werden, sowas.
6: Ja, haben Sie keinen DJ, Steffi?
2: Doch, DJ wollen Sie.
3: Ja, dann kann er doch ansagen. Zweite Fuhre, Richtungswechsel, Braten andersrum.
5: Ja, damit man auch mal was zu fressen kriegt da.
3: Und Unverschämtheit ist das. Könnte ich mich jetzt schon aufregen.
6: Ja, und dann bist du der Letzte, der da noch am Essen ist. Und alle starren dich an, weil sie auf Nachtisch werden.
3: Das hat ja aber nichts mit dem Bratenlauf zu tun.
6: Jungen, bringt ihr Appetit mit. Also, ich hab jetzt schon dicke Faxen drauf.
2: Sag mal, geht's noch? Ihr wisst ja gar nicht, ob ihr überhaupt eingeladen werdet.
6: Oh.
2: Also.
3: Ja, nun.
6: Ja, wieso? Es ist ja.
3: Ja, wegen Waldschlösschen allgemein jetzt.
2: Nee, ist klar. Was brauchst du denn noch, Franz?
5: Ich brauch nur Idealkombination zweier Menschen. Mehrzahl mit 10 Buchstaben.
2: Effenbergs.
5: Jawohl!
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0: Es hat einen schweren Verkehrsunfall gegeben am Abend im Kreis Segeberg. Und beim Eurovision Song Contest hat es einen überraschenden Gewinner gegeben. Das sind zwei der Themen in den Nachrichten um 10. Christian Nagel ist da. Moin, Christian.
1: Moin zusammen.
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3: Bulgarien hat den 70. Eurovision Song Contest gewonnen. Die 27-jährige Sängerin Dara erhielt am Abend bei der Live-Show in Wien für ihren Partyhit Bangaranga die mit Abstand meisten Punkte. Aus Wien berichtet Oliver Schosch.
4: Es war ein sensationeller Sieg für Dara aus Bulgarien mit riesigem Abstand. Sie holte 516 Punkte, 173 Punkte mehr als der zweitplatzierte Noam Betan aus Israel. Bulgarien bekam sowohl die meisten Jurystimmen als auch die meisten Publikumsstimmen. Der große Favorit Finnland landete nur auf Platz 6. Sehr enttäuschend verlief der Abend auch für Deutschland und Sarah Engels. Sie erreichte mit 12 Punkten nur Platz 23 und wurde Drittletzte.
3: Bei einem Autounfall im Kreis Segeberg sind am Abend drei Menschen schwer verletzt worden. Laut Polizei stießen zwei entgegenkommende Fahrzeuge auf der B430 bei Bornhöved frontal aufeinander. Warum, steht noch nicht fest. Für die Rettungs- und Bergungsarbeiten musste die Polizei die Bundesstraße an der Unfallstelle für 3 Stunden vollsperren. Heute ist Internationaler Museumstag. Viele Ausstellungshäuser, auch in Schleswig-Holstein, können deshalb kostenfrei besucht werden. Unter anderem bieten die Museen spezielle Führungen, Märkte, Feste oder Mitmachaktionen an. Julian Marxen berichtet.
5: Mehr als 60 Museen in Schleswig-Holstein beteiligen sich am Internationalen Museumstag. Im Freilichtmuseum Molfsee etwa gibt es Kurse, bei denen Besucher lernen können, Körbe zu flechten. Im lauenburgischen Friedrichsruh wird ein Rundgang auf den Spuren von Otto von Bismarck angeboten. Und in Kiel fährt ein historischer Salondampfer mehrmals vom Schifffahrtsmuseum zur Metallgießerei und wieder zurück. All das ist kostenfrei. Landesmuseensprecher Frank Zarp hofft, heute mit Gratisaktionen auch neue Gäste zu gewinnen. Zum Beispiel Familien, sagt Zarp, in denen sich die Kinder seit langem einen Besuch in Molfsee oder bei den Wikingern in Heiterbu wünschen, bei denen das Geld dafür aber nicht vorhanden sei.
3: Fußball in der zweiten Bundesliga ist Holstein Kiel heute am letzten Spieltag der Saison zu Gast in Dresden. Holstein hatte den Klassenerhalt ja schon vor ein paar Wochen klar gemacht. Ungeklärt war aber bis gestern, wer neben Schalke in die Bundesliga aufsteigt, wer Relegation spielt und wer absteigt. Das ist in der Bundesliga jetzt klar. Während Wolfsburg sich in die Relegation retten konnte, steigen Heidenheim und St. Pauli ab. Hanna Böhme.
6: Es hat einfach nicht gereicht, sagte St. Pauli-Präsident Oke Göttlich nach der 1:3-Niederlage seiner Mannschaft am Nachmittag im Millerntor-Stadion. Gemeint war nicht die Leistung gegen Wolfsburg, sondern die über die gesamte Spielzeit hinweg. Das 1:3 war die 20. Saisonniederlage. Vor allem offensiv war das Team vom Millerntor zu oft nicht Bundesliga-tauglich. Gerade mal 29 Tore erzielte St. Pauli in den vergangenen 34 Spielen bei 60 Gegentreffern. Der Hamburger SV dagegen kann zufrieden sein mit seiner Aufstiegssaison. Den Klassenerhalt hatte sich das Team von Trainer Merlin Polzin schon vor einigen Wochen gesichert. Im letzten Spiel der Saison spielte der HSV gestern 1:1 unentschieden gegen Leverkusen und schließt damit die Spielzeit auf Tabellenplatz 13 ab.
0: Hanna, herzlichen Dank. Und heute, vielleicht haben Sie es gerade schon mitbekommen, Internationaler Museumstag. Also in vielen Museen, auch bei uns in Schleswig-Holstein, freier Eintritt. Und da macht sich eigentlich ein Freilichtmuseum ganz gut, denn die Temperaturen, die klettern dann heute schon mal rauf auf bis 14 Grad auf Sylt, bis 17 Grad in Lübeck. Und es ist heute mal weitestgehend trocken. Also gestern sah es noch so aus, als würden wir heute mehr Schauer bekommen. Es gibt auch hin und wieder mal ein paar Schauer, aber die sind wirklich ganz gering. Also heute meist ein Sonne-Wolken-Mix. Morgen am Montag neben Sonnenschein auch noch mal wieder dichte Wolken, gelegentlich Schauer oder auch Gewitter, teils auch kräftig ausfallend. Aber die Temperaturen, die gehen morgen auch noch mal rauf auf bis 20 Grad.
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0: 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Wir haben auf der B404 Lüneburg-Hamburg in Höhe der A25 Geesthacht gerade einen Unfall reinbekommen. Da ist die Fahrbahn in beiden Richtungen gesperrt. In Hamburg die Köhlbrandbrücke weiterhin dicht. Und zwar wegen Wartungsarbeiten noch bis morgen früh um 5 in beiden Richtungen. Da können Sie aber über die U30 und die U40 fahren. Und in Kiel, da kommt es wegen des Ostufer-Fischhallenlaufs bis 14 Uhr mehrfach zu kurzfristigen Sperrungen. Und zwar im Osten der Stadt. Ansonsten bleibt das aber auf den Straßen. Haben Sie mehr für mich, Staus oder Blitzer? Melden Sie diese gerne wie immer über den Chat der NDR Schleswig-Holstein-App.
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0: Ja, ich hoffe, Sie haben einen schönen gemütlichen Sonntag. Gleich wird es hier gefühlvoll mit einem Mann, der eigentlich mal Fußballprofi werden wollte. Rod Stewart hat als Jugendlicher tatsächlich mal bei mehreren Vereinen vorgespielt, war riesiger Fußballfan, bevor er dann doch die Musik machen wollte. Zum Glück, muss man eigentlich sagen. Ne? Dann seine markante Reibeisenstimme und schließlich ja, seine ganz besondere Art hat Musikgeschichte geschrieben. Und ich glaube, als Musiker hat er sich dann tatsächlich länger gehalten, als es vielleicht auf dem Fußballplatz gewesen wäre. Rod Stewart hören wir gleich mit You're in My Heart. Vorweg noch die Cutting Crew. I just died in your arms tonight. Schönen Sonntag.
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0: Einer von uns, Michael Schulte, gehört mit Remember Me. Er ist ja ein gebürtiger Schleswig-Holsteiner und er war beim Eurovision Song Contest 2018 so richtig erfolgreich, hat ja damals mit You Let Me Walk Alone den 4. Platz erreicht. Das hat heute leider, nee, gestern nicht so wirklich geklappt.
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0: Schade. Ich habe ja gestern schon erwähnt, ich selbst bin großer ESC-Fan und hätte Sarah Engels wirklich gegönnt. Also, dass sie mit ihrem Song Fire irgendwo vielleicht im oberen Drittel landet. Die Startplatzierung war nicht so wirklich glücklich. Sie ist ja direkt als Zweite gestartet. Ja, und am Ende hieß es Deutschland keine Punkte. Also zumindest von den Zuschauern in Europa nicht. Dafür hat dieses Land hier gewonnen.
2: The winner of the Eurovision Song Contest 2026 is...
3: Congratulations, it's Bangaranga time to Bulgaria!
0: Bangaranga time für Bulgaria. Also Bulgarien gewinnt zum ersten Mal den Eurovision Song Contest. War am Ende eine knappe Kiste, also ein Kopf-an-Kopf-Rennen mit Israel. Am Ende aber, ja, darf sich Bulgarien freuen. Im nächsten Jahr wird der ESC also in Sofia ausgetragen. Und Sarah Engels, ja, also die tat mir, um ehrlich zu sein, leid. Ich finde es dann auch immer so gemein, dass da nochmal draufgehauen wird. War doch klar und blöder Beitrag. Aber es ist ja trotzdem Mensch, der da auf der Bühne steht. Aber Sarah hat zumindest gesagt, Mensch, ich krieg das irgendwie hin. Ich steck das weg.
4: Mein Leben geht weiter, Leute. Morgen, ich stehe auf. Meine Familie liebt mich genauso wie gestern und wie morgen und wie heute. Egal, ob erster Platz oder letzter, das habe ich von Anfang an gesagt. Das Ranking ist scheißegal. Ich hatte eine mega krasse Erfahrung. Ich habe vor 180 Millionen Menschen singen dürfen und habe das Beste zeigen dürfen von mir, von Sarah, mit meinen Mädels zusammen. Wir haben alles, wirklich alles, 1000% da reingegeben. Ich glaube, man hat es gesehen. Meine ganze Leidenschaft, meine ganze Liebe, alles, was ich hätte reinstecken können, habe ich reingesteckt. Und alles andere liegt nicht in meiner Macht, Leute. Also, vielen lieben Dank. Ich hab euch lieb.
0: War übrigens der drittletzte Platz. Das heißt, es gibt ja auch ganz viele andere, die auch schlecht abgeschnitten haben. Und ich glaube, da sind die Länder vielleicht ein bisschen milder mit ihren Interpreten oder Interpretinnen. Also trotzdem tolle Leistung. Sie hat das gut gemacht, finde ich, auch wenn es eben nur der drittletzte Platz gewesen ist am Ende des Tages. Also gestern. Wir gucken noch mal ein bisschen weiter zurück in die ESC-Vergangenheit. Denn auch Cliff Richard, Sir Cliff Richard, ist zweimal mit dabei gewesen. Einige werden sich auch noch erinnern. Er ist zweimal für Großbritannien angetreten und hat nie gewonnen, aber sein Song 1968, Congratulations,

Der ist richtig erfolgreich geworden. Und das beweist eben auch noch, man muss nicht siegen, um auch noch mal einen großen Hit, einen Ohrwurm zu landen. Und wir hören Cliff Richard jetzt. Sir Cliff Richard, allerdings mit einem Song aus dem Jahre 85 mit She's So Beautiful.

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0: Und dieser Sonntag macht seinem Namen eigentlich alle Ehre, denn es gibt recht viel Sonnenschein heute. Einige Wolken sind am Himmel noch mit zu sehen. Schauer, ja, sind auch mal möglich, aber wirklich nur ganz vereinzelt. Und dann die Seltenheit bei Temperaturen heute bis 17 Grad. Morgen am Montag, da starten wir auch recht sonnig in die neue Woche. Am Nachmittag sind mal mehr Wolken möglich in Nordfriesland. Da können auch noch mal kräftige Schauer runterkommen. Und es wird etwas wärmer bei bis 20 Grad. Und diese milden Temperaturen, die ziehen sich dann auch über die komplette Woche.
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0: 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Vorsicht einmal bitte auf der A20 Rostock Richtung Lübeck in der Einfahrt Lüdersdorf. Och Mensch, da liegt leider ein Tier auf der oder in der Einfahrt. A1 Fehmarn Richtung Lübeck zwischen Neustadt-Pelzerhaken und Dreieck Bad Schwartau. Streckenweise stockender Verkehr. Da brauchen Sie gerade eine Dreiviertelstunde länger. A7 Hamburg Richtung Hannover zwischen Fleestedt und Horster Dreieck. 3 Kilometer stockender Verkehr. Die B404 Lüneburg-Hamburg, die ist in Höhe der A25. Geesthacht nach einem Unfall in beiden Richtungen gesperrt. In Hamburg die Köhlbrandbrücke noch dicht. Da laufen Wartungsarbeiten bis morgen früh um 5. In beiden Richtungen ist die Fahrbahn gesperrt. Da am besten mal über die U30 und die U40 fahren. In Kiel, in unserer Landeshauptstadt, da kommt es im Osten der Stadt wegen des Ostufer-Fischhallenlaufs bis 14 Uhr mehrfach zu kurzfristigen Sperrungen. Also falls Sie auf dem Ostufer unterwegs sind, dass Sie da Bescheid wissen. Und an der Elbfähre Glückstadt-Bischhafen beträgt die Wartezeit in Richtung Glückstadt bis zu einer Stunde. Dann hätten wir es auch schon. Haben Sie noch mehr, vielleicht einen Stau oder auch einen Blitzer, gerne anrufen. Das geht natürlich auch immer ganz klassisch 0800 22 12 800, kostenfrei. Oder Sie nutzen einfach den Chat der NDR Schleswig-Holstein-App.
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0: Und Ihnen allen wünsche ich einen schönen und gemütlichen Sonntag. Heute ist Internationaler Museumstag, das heißt in vielen Museen bei uns in Schleswig-Holstein freier Eintritt. Beim Museum Kunst der Westküste auf Fürth zum Beispiel, Museum für Natur und Umwelt in Lübeck, im Schifffahrtsmuseum in Kiel, im Steinzeitpark Albersdorf und ein weiteres schönes Museum, das gucken wir uns gleich mal an, nach Herbert Grönemeyer, Slade und Madonna.
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0: 14 vor 11, schönen Vormittag. An diesem langen Himmelfahrtswochenende ist gefühlt jeden Tag irgendwas los. Heute ist Internationaler Tag des Museums, also Internationaler Museumstag. Unter dem Motto Museen vereinen eine getrennte Welt machen in Schleswig-Holstein viele Museen mit, und zwar mit freiem Eintritt. Das ist richtig schön. Auch einmal die Gelegenheit, sich was anzugucken, was sonst vielleicht nicht so unbedingt ganz oben auf der Besucherliste steht, weil wir davon gar nicht so viel mitbekommen haben oder noch nie was gehört haben. Kennen Sie zum Beispiel das Elbschifffahrtsmuseum in Lauenburg, das Eisenbahnmuseum Lokschuppen in Aumühle oder das Teddybärhaus in Schleswig, gibt es auch tatsächlich alles. Oder das Baumschulmuseum in Pinneberg, das ist nämlich heute auch mit dabei. Und Leiterin Heike Meyer-Schoppert, die hat uns mal erzählt, was das Baumschulmuseum so besonders macht und was es da so Schönes zu sehen gibt.
1: Wir sind das Einzige in Deutschland. Das liegt halt an der Geschichte des Gebiets. Das ist mal eines der größten zusammenhängenden Baumschulgebiete der Welt gewesen. Wir haben leider nur eine kleine Freifläche. Da stehen sogenannte Klimawandelbaumversuche. Da sind auch noch ein paar Geräte zu sehen. Dann haben wir eine ehemalige Baumschulhalle. Da steht die Ausstellung. Und dann Funktionsräume wie der ehemalige Sortierraum, Archiv, Werkstatt. Dann haben wir noch ein Folienhaus da, das dient uns als Depot. Da kann man aber auch reingucken.
0: Also das einzige Baumschulmuseum in Pinneberg in ganz Deutschland. Bei uns in Schleswig-Holstein. Gucken Sie mal, welches Museum vielleicht bei Ihnen in der Nähe mit dabei ist. Lohnt sich heute am Tag der Museen.
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0: Fußball-Zweitligist Holstein Kiel könnte heute Nachmittag am letzten Spieltag der Saison noch Punkte in Dresden holen. Und der deutsche Beitrag hat beim Eurovision Song Contest den drittletzten Platz belegt. Das ist Sarah Engels gewesen. Zweiter Themen in den Nachrichten um 11. Christian Nagel ist da. Moin Christian.
1: Moin zusammen.
2: Hallo.
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1: Bulgarien hat mit der Sängerin Dara und dem Song Bangaranga den Eurovision Song Contest in Wien gewonnen. Sarah Engels landete für Deutschland auf Platz 23. Mareike Markosch berichtet.
4: Am Ende war es überraschend deutlich. Bulgarien bekam vom Publikum und der Jury mit Abstand die meisten Punkte. Zweiter wurde Israel, Favorit Finnland landete auf Platz 6. Für Sarah Engels reichte es trotz einer aufwendigen Choreografie mit viel Pyrotechnik nur für 12 Punkte und Platz 23. Nach der Show zeigte sie sich trotzdem zufrieden. Sie sei dankbar für die Erfahrung, habe ihr Bestes zeigen dürfen und, so wörtlich, mein Leben geht weiter.
1: Deutschland landet bei einer internationalen Vergleichsstudie zum Kinderwohl im unteren Mittelfeld. Bei der Untersuchung eines UNICEF-Forschungsinstituts belegte Deutschland Platz 25 von 37 bewerteten Ländern. Tabea Panda.
5: Alarmierend sei laut UNICEF Deutschland das Abschneiden im Bereich Bildung. Nur 60% der 15-Jährigen erreichen demnach die Mindestkompetenz in Lesen und Mathematik. Außerdem ist der Studie zufolge der Abstand zwischen Jugendlichen aus wirtschaftlich benachteiligten und wohlhabenden Familien besonders groß. Das gelte auch für körperliche und mentale Gesundheit. Die Kinderarmutsquote stagniere in Deutschland seit Jahren bei hohen 15%, so UNICEF. Die Organisation empfiehlt der Bundesregierung, gezielt in benachteiligte Kinder zu investieren und Kinderarmut wirksamer zu bekämpfen.
1: Die Weltgesundheitsorganisation WHO spricht von einer gesundheitlichen Notlage von internationaler Tragweite. Das Ebola-Virus breitet sich gerade in Uganda und in der Demokratischen Republik Kongo aus. Die WHO hat deshalb ihre zweithöchste Alarmstufe ausgerufen. Mehr als 80 Menschen sind demnach bislang an Ebola gestorben. Die beiden afrikanischen Staaten sollen dafür sorgen, dass Infizierte und ihre Kontaktpersonen nicht in andere Länder reisen. Am letzten Spieltag der Saison ist Fußball-Zweitligist Holstein Kiel heute um 15.30 Uhr zu Gast bei Dynamo Dresden. Nach dem vorzeitigen Klassenerhalt geht es für die Kieler vor allem um einen versöhnlichen Saisonabschluss. Ein Bericht von Lars Grüning.
6: Die Marschroute für den heutigen Saisonabschluss ist laut Holstein-Trainer Tim Walter klar. Mit einem Sieg wollen sich die Kieler nach einer turbulenten Saison von ihren Fans in die anschließende Sommerpause verabschieden. Im Idealfall könnte die KSV, wenn die Konkurrenz mitspielt, sogar noch von Platz 11 auf Platz 9 klettern, was gleichzeitig zusätzliche TV-Einnahmen bedeuten würde. Walter selbst, dessen Vertrag nach der Saison ausläuft, ließ unter der Woche durchblicken, dass ein Sieg gegen Dresden die Chancen auf eine weitere Zusammenarbeit erhöhen könnte. Während das Holstein-Stadion mit den beginnenden Umbauarbeiten für längere Zeit eine Baustelle sein wird, könnte die Baustelle Traineramt damit deutlich früher geschlossen werden.
0: Lars, schönen Dank. Und ob Sie jetzt auf Sylt unterwegs sind beim Summer Opening am Strand von Westerland oder vielleicht auch auf Fehmarn zum Surf-Festival, das Wetter, das spielt mit. Aber eben nicht nur da, also auf unseren Inseln, sondern auch im Binnenland. Sonne und Wolken wechseln sich heute meist ab. Schauer sind möglich, aber tatsächlich wirklich Seltenheit bei Temperaturen bis 15 Grad noch. Morgen schon bis 19 Grad, allerdings auch häufiger verregnet, teils auch mit Blitz und Donner. Und die Tage darauf, die bleiben nach jetzigem Stand, sage ich mal ganz vorsichtig, wechselhaft, aber eben auch spürbar milder bei Temperaturen bis 20 Grad weiterhin.
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0: Ja, und da sagen wir immer schnell und zuverlässig, damit Sie sicher ankommen, aber ein bisschen ist was los hier am Sonntag. Erstmal bitte Vorsicht auf der A1, obwohl, nee, die Meldung ist weg, aber ich habe hier von der A1 Fehmarn Richtung Lübeck zwischen Neustadt-Pelzerhaken und Dreieck Bad Schwartau streckenweise Stau. Da brauchen Sie eine Stunde länger aktuell. Auf der A1 Lübeck Richtung Hamburg zwischen Rheinfeld und Kreuzberg der Heide 3 Kilometer stockenden Verkehr. Auf 4 Kilometern stockt der Verkehr auf der A1 Lübeck Richtung Hamburg zwischen Billstedt und Norderelbbrücke. A7 habe ich noch auf dem Schirm Flensburg Richtung Hannover zwischen Hamburg-Volkspark und Waltershof. 4 Kilometer stockender Verkehr aktuell. Die B404 Lüneburger Straße Lüneburg-Hamburg, die ist in Höhe der A25 Geesthacht nach einem Unfall in beiden Richtungen gesperrt. Und die Köhlbrandbrücke, die ist immer noch dicht, die wird gewartet. Und zwar noch bis morgen um 5, gilt für beide Richtungen. Da können Sie aber über die U30 und die U40 fahren. In Kiel auf dem Ostufer, da ist Ostufer-Fischhallenlauf angesagt. Und deshalb kann es bis 14 Uhr mehrfach zu kurzfristigen Sperrungen kommen. Und an der Elbfähre Glückstadt-Beschaffen, da braucht Sie auch noch mal ein kleines bisschen Geduld. Da beträgt die Wartezeit bis zu einer Stunde. Dann hätten wir es aber auch schon wieder. Falls Sie mehr haben, Staus, Blitzer, immer gerne melden über den Chat der NDR Schleswig-Holstein-App. Da haben Sie tatsächlich den direkten Draht zu uns, auch per Sprachnachricht oder klar, klassisch anrufen, das geht natürlich auch. 0800 22 12 800 kostet nichts. Ich bin Kaya Lass und wünsche Ihnen einen schönen Sonntag.

0: Ich wünsche Ihnen einen schönen Sonntag mit NDR1 Welle Nord. Es ist 11:15 und wir können die Woche ja mal so ein bisschen Revue passieren lassen. Vielleicht machen Sie sich das auch oder machen das auch für sich. Blinkt noch mal zurück. Was ist so schön gewesen? Was ist so Besonderes passiert? Bei uns haben wir ja über eine besondere tierische Geschichte berichtet. Da hat eine Autofahrerin in Pinneberg nicht schlecht gestaunt, als sie auf einmal am Straßenrand eine Schildkröte entdeckt hat. Das Tier ist nämlich ausgebüxt. Sie hat der Schildkröte den Namen Hugo gegeben und letztendlich hat sich der Besitzer gemeldet. Also die Schildkröte, ja, die war ausgebüxt, ist jetzt wieder zu Hause. Zum Glück, denn so eine Schildkröte, die könnte im Straßenverkehr auch für skurrile Szenen sorgen.
1: Was ist das denn? Was zum Geier macht denn eine Schildkröte hier auf der Straße?
2: Vielleicht ist sie ja auf dem Weg nach Hause.
1: Was? Ihr Zuhause hat sie doch dabei.
2: Stimmt, wie so ein Camper. Vielleicht sucht sie einen Stellplatz. Heinz, du solltest jetzt aber wirklich mal ein bisschen mehr Gas geben.
3: Ich komme lieber 10 Minuten später an, aber dafür sicher.
2: Ja, schön und gut, aber die Schildkröte hinter uns hupt schon.
4: Hey, jetzt fahr mal zu da.
5: Guten Tag, Herr Wachtmeister.
1: Guten Tag. Wissen Sie, warum ich Sie angehalten habe?
5: War ich zu schnell?
1: Nein, im Gegenteil. Aber Sie tragen Ihren Helm auf dem Rücken. Das gibt einen Strafzettel.
5: Oh, nee.
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0: Eis, also hungrige Augen. Ich glaube, jetzt so gegen 11.30 Uhr sollten die hungrigen Mägen sich auch langsam melden. Es geht in Richtung Mittagszeit mit NDR 1 Welle Nord an diesem Sonntag. Und ja, zum Gemüseschnibbeln oder Kartoffelaufsetzen gucken wir mal auf unser Schleswig-Holstein-Wetter. Das sieht gut aus. Also heute weitestgehend sonnig, etwas Wolken sind am Himmel zu sehen. Schauer nur ganz selten bei Temperaturen bis 15 Grad. Der morgige Montag, der ist noch ein bisschen dunkler, also mehr Wolken, hin und wieder sogar auch noch mal Schauer, die dann auch gewitterig sein können. Also eher eine wechselhafte Angelegenheit bei bis 20 Grad allerdings dann auch schon wieder. Und die darauffolgenden Tage, die gehen mild weiter, also bei bis 20 Grad, aber eben auch etwas wechselhafter.
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0: 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A1 Fehmarn Richtung Lübeck zwischen Neustadt-Mitte und Dreieck Bad Schwartau. Da stockt der Verkehr streckenweise. Eine gute Stunde brauchen Sie da gerade aktuell länger. A1 Lübeck Richtung Hamburg zwischen Rheinfeld und Kreuzberg der Heide. 7 Kilometer stockender Verkehr. 4 Kilometer auf der A1 Lübeck Richtung Hamburg zwischen Billstedt und Norderelbbrücke. A7 Flensburg Richtung Hannover zwischen Dreieck Hamburg Nordwest und Waltershof. 6 Kilometer stockender Verkehr. Da brauchen Sie eine knappe halbe Stunde länger. Die B202 Kiel-Oldenburg und Holstein ist in Höhe Weißenhaus nach einem Unfall in beiden Richtungen gesperrt. Die B404 Lüneburger Straße Lüneburg-Hamburg in Höhe der A25 Geesthach nach einem Unfall auch in beiden Richtungen gesperrt. Die Köhlbrandbrücke in Hamburg ist auch dicht. Und zwar, weil die gewartet wird, noch bis morgen um 5 in beiden Richtungen. Da können Sie aber ausweichen über die U30 und die U40. In Kiel, da kommt es auf dem Ostufer so ein bisschen zu Einschränkungen. Da ist nämlich Ostufer Fischhallenlauf angesagt bis 14 Uhr und deshalb eben auch noch mal mehrfach kurzfristige Sperrung. Und die letzte Meldung kommt wie immer von der Elbfähre Glückstadt-Wischhafen. Da beträgt die Wartezeit aktuell in Richtung Glückstadt bis zu einer Stunde. Dann hätten wir es aber auch schon. Kommen Sie gut und sicher an Ihr Ziel. Und klar, Staus und Blitzer können Sie jederzeit natürlich melden. Zum Beispiel über die App, die NDR Schleswig-Holstein-App.
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0: Och Mann, ich hätte Sarah Engels so gegönnt. Ich dachte noch, Mensch, das arme Mädchen, da wird immer so draufgehauen und geschimpft und wie blöd Deutschland immer abschneidet. Aber es gibt ja so viele andere Länder, die haben auch nicht gewonnen oder sind hinten gelandet. Und da wäre ich mal interessiert, wie die anderen Länder das handeln. Ich finde, Sarah Engels gestern ja für Deutschland angetreten beim beim Eurovision Song Contest hat sie gut gemacht, aber es hat letztendlich dann nur für den drittletzten Platz gereicht. Gewonnen hat Bulgarien, also im nächsten Jahr wird der Eurovision Song Contest in Sofia ausgestrahlt, war dann doch nicht so knapp. Also am Ende sah es so aus, als würde Israel gewinnen, aber Bulgarien hat es dann doch ja ziemlich deutlich nach Bulgarien geholt, also die große Trophäe. Und wir hören auch gleich einen Song vom ESC und zwar aus dem Jahre 1976, damals gewonnen für Großbritannien, Brotherhood of Man, Save Your Kisses for Me, richtig schöner Titel. Und vorweg noch Musik aus Zurück in die Zukunft, Huey Lewis and the News, The Power of Love.
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Ach, das waren noch schöne ESC-Titel, oder? Grand Prix-Titel, wie man ja damals noch gesagt hat, aus dem Jahre 76. Save Your Kisses for Me, Brotherhood of Man. Haben ja damals gesungen, auch heute noch ein Evergreen, wenn man so will. Für Deutschland sind übrigens, ich habe gerade noch mal geguckt, 1976, hätten Sie es gewusst, Les Humphreys Singers angetreten mit Sing, Sang, Song. Das Spannende daran, eigentlich hatte Toni Marshall den deutschen Vorentscheid gewonnen, wurde aber disqualifiziert, weil sein Lied vorher damals schon öffentlich gespielt wurde. Und das war damals eben noch verboten. Und deshalb rückten die Les Humphreys Singers nach. Deutschland ist dann am Ende auf Platz 15 gelandet. Und gucken wir nochmal zurück auf Großbritannien. Wie gesagt, ja damals gewonnen mit Brotherhood of Man, Save Your Kisses for Me. Insgesamt 5-mal gewonnen. Das ist gar nicht so schlecht. Aber gestern ist auch nicht so gut gelaufen für Großbritannien, obwohl das ist stark untertrieben. Es ist schlecht gelaufen. Letzter Platz gestern für Großbritannien. Ja. Gut, wir sind eben Drittletzte geworden. Wenn ich mir angucke, ist alles irgendwie deutsch. Manchmal kann man das Gefühl haben, da mag uns keiner. Deutschland vorletzter Platz, Österreich deutsche Sprache und Großbritannien mit 1, 2, 3 auf dem letzten Platz.

0: Gleich 10:50 NDR 1 Welle Nord im Ohr und einer der ganz großen bei uns in Deutschland feiert heute 80. Ja, kaum zu glauben, aber tatsächlich wahr, Udo Lindenberg wird heute 80 Jahre. Und in der ARD-Mediathek, da gibt's eine Dokumentation, Udo Rebell, Rockstar, Ikone. So heißt die Dokumentation, ist wirklich sehr, sehr sehenswert. Das sagte Udo auch selbst bei der öffentlichen Premiere der Doku.
1: Ja, also ich war sehr, sehr geflasht, weil das ist natürlich ein wahnsinniger Zeitraum. Ja? Also ich bin wahrscheinlich wirklich ein Alien. Als echter Mensch schon dabei gewesen zu sein, 1946 als Trümmerknabe, dann die ganze Zeitgeschichte und alles durch, ja, was da alles los war, was in den ganzen Jahrzehnten durch und so weiter. Ne? Ja, ich bin ja vom Club der 100-Jährigen, das heißt, da steht uns ja noch einiges bevor. Ne?
0: Ja, ich übersetze nochmal, falls nicht alles so gut zu verstehen gewesen ist. Udo war selbst von seiner Dokumentation geflasht. Also 90 Minuten Udo Lindenberg. Er erzählt von seinen musikalischen Anfängen, von seiner Kindheit, von seiner Jugend, natürlich auch von seiner Karriere. Und natürlich kommen auch andere zu Wort. Promis wie die Kaulitz-Brüder, Inga Humpe oder Jan-Josef Liefers, aber auch seine Musiklehrerin Almut Gilhaus.
2: Als ich 1961 an diese Schule kam, stellte ich wohl fest, dass Udo im Gegensatz zu den anderen Fächern im Fach Musik sehr auffällig sich verhielt, indem er ein sehr interessiertes Wesen zeigte, schon Fachkenntnisse besaß und ein freudiger Mitarbeiter war.
0: Ja, und so wurde aus dem freudigen Mitarbeiter im Musikunterricht der Udo Lindenberg mit allem, was dazugehört. Und heute wird Udo Lindenberg 80, was ihn selbst durchaus erstaunt.
1: Sein Geburtstag ist schon irgendwie auch ein bisschen witzig, ne? Habe ich ja gar nicht mit gerechnet, dass man so ein Alter überhaupt erreicht, bei so einem Lebensstil, ne? Weil man musste ja als junger Student, Alkoholstudent oder Drogenwissenschaftler, man musste ja ein bisschen ein paar Sachen durchprobieren und so. Sauferei und auch sonstige Drogen und so weiter, dann muss ich natürlich auch Bescheid wissen, ne? Ist ja klar.
0: Ja, und alles andere in der Geburtstagsdoku zu sehen, Udo Rebell, Rockstar, Ikone, gibt's jetzt in der ARD-Mediathek. Und er wird garantiert nicht mit Eierlikör anstoßen, denn er trinkt selber ja gar nicht mehr. Also klar wird das mal so dargestellt, hier Eierlikörchen, aber Udo hat komplett gesagt, nee, Alkohol, lass mal. Und das ist wahrscheinlich auch der Grund, warum er jetzt auch so alt werden konnte. Richtig klasse, ich durfte mal mit ihm auftreten, 20 Jahre her. Und das Tolle ist, er hat damals schon junge Künstler nicht nur gestützt, also sondern auch ja einfach nach vorne gebracht. Und er hat jedem, der damals bei ihm auf der Bühne stand, ob groß oder klein, persönlich begrüßt. Also einfach eine geile Type. Udo Lindenberg, wir sagen nochmals herzlichen Glückwunsch zum 80. Geburtstag und hören ihn natürlich jetzt auch selbst mit Horizont.

Udo Lindenberg, der Panikkapitän. Wir haben ihn gehört mit Horizont. Eigentlich müssen wir noch mal ein Ständchen singen, denn Udo wird heute 80. Herzlichen Glückwunsch, Udo Lindenberg, zum 80. Geburtstag. Ich habe gerade schon von der wunderbaren Doku über sein Leben gesprochen. Udo Rebell, Rockstar, Ikone, gibt's in der ARD-Mediathek zu sehen, jetzt schon. Oder aber ganz normal im Fernsehen, morgen nämlich im Ersten, also in der ARD um 20.15 Uhr auch zu sehen. Darauf hat mich Lutz gerade hingewiesen im Chat der NDR Schleswig-Holstein-App. Schönen Dank dafür.

0: Bei uns in Schleswig-Holstein findet heute der Gottorfer Landmarkt statt und überraschender Ausgang beim Eurovision Song Contest in Wien. Das sind zwei der Themen in den Nachrichten um 12 mit Christian Nagel. Tag, Christian.
1: Moin zusammen.
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1: Bulgarien hat den 70. Eurovision Song Contest gewonnen. Die 27-jährige Sängerin Dara erhielt am Abend bei der Live-Show in Wien für ihren Partyhit Bangaranga die mit Abstand meisten Punkte. Aus Wien berichtet Oliver Schusch.
3: Es war ein sensationeller Sieg für Dara aus Bulgarien mit riesigem Abstand. Sie holte 516 Punkte, 173 Punkte mehr als der zweitplatzierte Noam Betan aus Israel. Bulgarien bekam sowohl die meisten Jurystimmen als auch die meisten Publikumsstimmen. Der große Favorit Finnland landete nur auf Platz 6. Sehr enttäuschend verlief der Abend auch für Deutschland und Sarah Engels. Sie erreichte mit 12 Punkten nur Platz 23 und wurde Drittletzte.
1: Bei einem Autounfall im Kreis Segeberg sind am Abend drei Menschen schwer verletzt worden. Laut Polizei stießen zwei entgegenkommende Fahrzeuge auf der B430 bei Bornhöved frontal aufeinander. Warum, steht noch nicht fest. Für die Rettungs- und Bergungsarbeiten musste die Polizei die Bundesstraße an der Unfallstelle für 3 Stunden versperren. Hüpfburg, Kutschfahrten, Schafschuhe, das alles und noch viel mehr findet heute auf dem Gottorfer Landmarkt in Schleswig statt. Der NDR ist Medienpartner. Alexandra Tornow.
4: Zum 25. Mal präsentieren sich Aussteller von ökologischen und nachhaltigen Produkten auf der Museumsinsel rund um das Schloss Gottorf. Auch Kunsthandwerk gibt es zu sehen und zu kaufen. Die Veranstalter rechnen wie in den Vorjahren mit mehreren tausend Besuchern. Die Museumsinsel ist heute autofrei, dafür gibt es einen kostenlosen Bus-Shuttle. Bis 18 Uhr gibt es außerdem Live-Musik, Lesungen für Kinder und Hütehunde, Schafe und Esel zum Bestaunen. Mit von der Partie sind auch Volker Fuhrwerk und NDR-Moderatorin Lisa Knittel, die live kochen. Gartenexperte Thomas Balster und NDR-Reporter Samir Schauki stellen ihren Podcast im grünen Bereich vor. Der Eintritt kostet für Erwachsene 7 €. Alle Gäste unter 18 haben freien Eintritt.
1: Fußball. Am letzten Spieltag der Saison ist Zweitligist Holstein Kiel heute zu Gast bei Dynamo Dresden. Nach dem vorzeitigen Klassenerhalt geht es für die Kieler selbst vor allem um einen versöhnlichen Saisonabschluss. Holstein Kiels Trainer Tim Walter.
5: Geht immer um was. Also egal, wir wollen gewinnen, wir fahren dahin, um zu gewinnen. Und das müssen die Jungs einfach verinnerlichen. Diese Mentalität, die sie sich angeeignet haben, sollten sie auch weiter beibehalten. Und deswegen, wir wollen gewinnen, wir fahren auch dahin mit dem Anspruch zu gewinnen. Ja, weil das einfach unser Ansatz ist, den sie sich auch erarbeitet haben über die letzten Wochen.
1: Anpfiff ist um 15.30 Uhr und wir berichten natürlich live.
0: So machen wir das, Christian. Und wir gucken auf unser Schleswig-Holstein-Wetter. Heute ein Mix aus Sonne und Wolken. Es ist aber weitestgehend trocken. Ja, Schauer ganz vereinzelt mal möglich. Und das bei Temperaturen zwischen 14 Grad auf Amrum bis 17 Grad in Travemünde. Morgen am Montag neben Sonnenschein auch oft dichte Wolken, gelegentlich Schauer oder auch Gewitter, teils auch kräftig ausfallend. In Ostholstein länger trocken und auf Fehmarn zeitweilig heiter. Und das bei Temperaturen morgen immerhin bis 20 Grad.
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0: 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A1 Fehmarn Richtung Lübeck. Zwischen Neustadt Mitte und Dreieck Bad Schwartau, da haben wir streckenweise Stau. Eine Stunde brauchen Sie aktuell länger. A1 Lübeck Richtung Hamburg. Zwischen Rheinfeld und Kreuzberg der Heide 7 Kilometer stockender Verkehr. A1 Lübeck Richtung Bremen. Zwischen Billstedt und Stillhorn 8 Kilometer stockender Verkehr. Eine knappe halbe Stunde plus. A7 Flensburg Richtung Hannover. Zwischen Dreieck Hamburg Nordwest und Waltershof 6 Kilometer Stau. Eine gute Dreiviertelstunde plus und 2 Kilometer Stau nochmal auf der A24 Hamburg Richtung Berlin zwischen Schwarzenbeck-Grande und Gudow. Die B202 Kiel-Oldenburg in Holstein, die ist in Höhe Weißenhaus nach einem Unfall in beiden Richtungen gesperrt. Die B404 Lüneburger Straße, Lüneburg-Hamburg in Höhe der A25 Geesthacht nach einem Unfall auch in beiden Richtungen gesperrt. In Hamburg ist die Köhlbrandbrücke außerdem noch dicht wegen Wartungsarbeiten und zwar bis morgen früh um 5, gilt auch für beide Richtungen. Da können Sie aber über die U30 und die U40 fahren. In Kiel auf dem Ostufer, da ist Fischhallenlauf bis 14 Uhr und deshalb kommt es da eben auch mehrfach kurzfristig zu Sperrungen. Und an der Elbfähre Glückstadt-Wischhafen, da brauchen Sie in Richtung Wischhafen bis zu 1,5 Stunden und in Richtung Glückstadt bis zu 1 Stunde. Das wär's aber. Gute Fahrt durchs Wochenende.
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0: Und gleich kommen wir zu einer der größten Musikgruppen aller Zeiten, die ja erst durch den ESC, den Eurovision Song Contest Grand Prix, berühmt geworden sind. Aber natürlich, 1974 haben sie mit Waterloo gewonnen und 5 Jahre später, da haben die 4 mit Does Your Mother Know mal eine ganz andere Seite von sich gezeigt, denn dieses Mal haben nicht Agnetha und Frieda im Mittelpunkt gestanden, sondern vor allem Björn. Der hat nämlich komplett, also fast komplett den Song gesungen. Und genau darum ist es in dem Lied auch gegangen. Also ein junger Mann hat versucht, einen älteren Mann Entschuldigung, jetzt bin ich ganz durch den Tüdel gekommen. Wäre ja auch nicht schlimm gewesen, oder? Nee, wir fangen nochmal an. Ein junger Fan, eine Frau, hat versucht, einen älteren Mann anzuflirten und der hat charmant, aber ziemlich klar gebremst mit der Frage, sag mal, weiß deine Mutter eigentlich, dass du hier bist? War für die späten 70er ja, schon mutig, ne? Aber irgendwie auch ganz klasse, so ein Rollenwechsel im Pop. Also gleich, aber Does Your Mother Know, getragen von der Stimme von Björn. Und vorweg gibt's noch Man at Work und Down Under.
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0: die Temperaturen, die steigen langsam aber sicher an. Also in der kommenden Woche ja schon in jedem Fall bis 20 Grad. 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

0: Der heutige Sonntag, der bleibt weitestgehend trocken beim Schleswig-Holstein-Wetter, wenn auch mal etwas dichter bewölkt, bei bis 17 Grad heute. Morgen am Montag neben Sonnenschein auch nochmal wieder dichte Wolken, gelegentlich Schauer oder auch Gewitter, können auch teils mal ein bisschen kräftiger ausfallen und das bei Temperaturen aber immerhin bis 20 Grad.
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0: Ja, schönen guten Tag auch auf die Straßen. Schnell und zuverlässig, damit Sie sicher ankommen. Ich habe erstmal einen Liegenbleiber von der A7. Flensburg Richtung Hamburg zwischen Dreieck Hamburg Nordwest und Stellingen. Dann brauchen Sie eine Stunde Geduld auf der A1 Fehmarn Richtung Lübeck zwischen Neustadt Mitte und Dreieck Bad Schwartau. Da haben wir nämlich streckenweise Stau. 7 Kilometer stockender Verkehr. A1 Lübeck Richtung Hamburg zwischen Rheinfeld und Kreuzberg der Heide. 8 Kilometer stockender Verkehr auf der A1 Lübeck Richtung Bremen zwischen Billstedt und Stillhorn. Da brauchen Sie eine knappe halbe Stunde länger. A7 Flensburg Richtung Hamburg zwischen Schnelsen und dem Elbtunnel. 7 Kilometer Stau, eine gute Dreiviertelstunde plus. Dann nochmal die A24 Hamburg Richtung Berlin zwischen Schwarzenbeck-Grande und Gudow. 4 Kilometer stockender Verkehr. Auf 2 Kilometern stockt es auf der A24 Berlin Richtung Hamburg zwischen Jenfeld und Hamburg-Horn. Die B202 Kiel-Oldenburg in Holstein, die ist in Höhe Weißenhaus nach einem Unfall in beiden Richtungen gesperrt. Gucken wir nochmal auf die Kühlbrandbrücke, die ist wegen Wartungsarbeiten bis morgen früh um 5 in beiden Richtungen auch gesperrt. Da am besten über die U30 und die U40 ausweichen. Dann kann es auf dem Kieler Ostufer ein bisschen enger werden. Auf dem Ostufer ist nämlich Fischhallenlauf bis 14 Uhr. Also da gibt es mehrfach kurzfristige Sperrungen. Und an der Elbfähre Glückstadt-Wischhafen beträgt die Wartezeit in Richtung Wischhafen bis zu 1,5 Stunden und in Richtung Glückstadt bis zu 1 Stunde.
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0: Ja, und all diejenigen, die Gitarre spielen können, also richtig gut oder auch nur so ein bisschen, die kennen den Song, den ich hier gleich spiele und haben sie wahrscheinlich auch selbst schon gespielt. Geht mir ganz genauso und ich war damals richtig stolz, als ich diesen Song so richtig picken konnte. Also Fingerpicking war das Erste, was ich so richtig voller Stolz spielen konnte. Die Rede ist von Kansas, Dust in the Wind. Und damit, oder genauso ist der Song irgendwie auch entstanden, denn der Gitarrist Cary Livgren, der hatte eigentlich nur eine Fingerübung auf der Akustikgitarre gespielt und das hat seine Frau gehört und die meinte dann, oh Mensch, Cary, das klingt ja richtig schön, also daraus musst du einen Song machen und plötzlich ist daraus tatsächlich ein Lied geworden, ein sehr schönes und berührendes übrigens, über die Vergänglichkeit des Lebens, Dust in the Wind, das bedeutet ja sinngemäß, am Ende sind wir alle nur Staub im Wind, also Erfolg, Geld, Sorgen, alles vergeht irgendwann und diesen wunderschönen Song mit nur diesem Fingerpicking Kansas Dust in the Wind aus dem Jahre 77 direkt nach Soul Sister und The Way to Your Heart.
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Frische Musik, oder? Dasha, Austin, zum Mittagessen, 12.48 Uhr ist es und es läuft NDR 1 Welle Nord, gleich mit One von U2. Und man hört ja immer mal wieder, dass der Bono von U2 einer der reichsten Menschen überhaupt ist und einer der reichsten Musiker überhaupt, also mehrfacher Milliardär. Ja, das stimmt nicht so ganz, wenn man mal ein bisschen genauer recherchiert. Also er ist tatsächlich ein sehr, sehr guter Geschäftsmann. Oft wurde ja erzählt, dass er durch Facebook einer der reichsten Musiker der Welt geworden ist. Seine Investmentfirma, die hat früh tatsächlich in Facebook investiert. Diese Beteiligung ist später ja enorm wertvoll geworden. Aber das Geld hat nicht allein Bono gehört, sondern ja einem Fonds. Milliardär durch Facebook ist er wahrscheinlich also nicht geworden. Trotzdem ein ziemlich gutes Gespür hat er gehabt, musikalisch sowieso. Jetzt, wie versprochen, U2 und One hier bei NDR 1 Welle Nord.

0: Der erste Christopher Street Day in diesem Jahr, oder der erste Christopher Street Day des, Entschuldigung, ich fange nochmal an. Der erste Christopher Street Day des Jahres im Land findet heute in Flensburg statt. Mensch, so schwierig ist es doch nicht. Und in vielen anderen Ländern haben Kinder laut UNICEF bessere Zukunftschancen als in Deutschland. Das sind zwei der Themen jetzt in den Nachrichten um 13 Uhr mit Peter Vorbeck. Tag, Peter.
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2: Deutschland landet bei einer internationalen Vergleichsstudie zum Kinderwohl im unteren Mittelfeld. Bei der Untersuchung eines UNICEF-Forschungsinstituts belegte Deutschland Platz 25 von 37 bewerteten Ländern. Tabea Panda dazu.
3: Alarmierend sei laut UNICEF Deutschland das Abschneiden im Bereich Bildung. Nur 60% der 15-Jährigen erreichen demnach die Mindestkompetenz in Lesen und Mathematik. Außerdem ist der Studie zufolge der Abstand zwischen Jugendlichen aus wirtschaftlich benachteiligten und wohlhabenden Familien besonders groß. Das gelte auch für körperliche und mentale Gesundheit. Die Kinderarmutsquote stagniere in Deutschland seit Jahren bei hohen 15%, so UNICEF. Die Organisation empfiehlt der Bundesregierung, gezielt in benachteiligte Kinder zu investieren und Kinderarmut wirksamer zu bekämpfen.
2: Bei einem Unfall in der Nähe von Geesthacht im Kreis Herzogtum Lauenburg sind am Morgen zwei Menschen schwer verletzt worden. Nach Angaben der Polizei mussten sie aus ihren Autos befreit werden. Einer der beiden sei mit einem Rettungshubschrauber in ein Krankenhaus geflogen worden, hieß es. Der andere sei mit einem Rettungswagen abtransportiert worden. Wie es zu dem Zusammenstoß der beiden Fahrzeuge auf der B404 kam, ist noch unklar. Inzwischen ist die Bundesstraße dort nach einer zweistündigen Sperrung wieder frei. Freier Eintritt, Führung, Märkte und Mitmachaktion, das alles erwartet Besucher heute am Internationalen Museumstag. In Schleswig-Holstein beteiligen sich daran mehr als 60 Museen. Mit dem Aktionstag wolle man darauf aufmerksam machen, wie wichtig Museen für den kulturellen Austausch, für Verständigung, Toleranz und Vielfalt seien, betont der Museumsverband Schleswig-Holstein und Hamburg. Ein weiteres Ziel heute, neue Besucher gewinnen. Julian Marxen, was genau ist damit gemeint?
4: Ja, also es geht darum, besonders auch diejenigen anzusprechen, die normalerweise kaum oder gar nicht ins Museum gehen. Mehrere Ausstellungsmacher haben mir gesagt, dass sie mit besonderen Aktionen heute richtig Lust darauf machen wollen, wieder häufiger Museen zu besuchen. Und es sollen auch Schleswig-Holsteiner erreicht werden, die weniger Geld haben. Zum Beispiel Familien, die sich ja größere Museumsbesuche nicht leisten können. Es gibt nämlich viele Gratisaktionen heute. Freier Eintritt ins Wikingermuseum Heiterbu, Vorführungen von alten schweren Druckmaschinen im Kulturzentrum Rendsburg, einen Mikroskop-Workshop im Museum für Natur und Umwelt in Lübeck oder im Eutiner Schloss. Da können Kinder bei einer Rätselrallye rund 850 Jahre in die Vergangenheit reisen.
2: In Flensburg startet heute der erste Christopher Street Day in diesem Jahr in Schleswig-Holstein. Bis September sind nach Angaben des Landesverbandes Queere Vielfalt Veranstaltungen an 18 Orten geplant, bei denen unter anderem schwule, lesbische, bi- und transsexuelle Menschen für Vielfalt und gegen Ausgrenzung demonstrieren. Schirmherr aller Veranstaltungen ist Ministerpräsident Günther. Per Axel Krüske berichtet.
5: 800 Teilnehmende sind angemeldet. Es könnten auch 1000 werden, heißt es vom Organisationsteam in Flensburg. Stück für Stück ist der CSD in den vergangenen Jahren gewachsen. Menschen aus ganz Schleswig-Holstein, Hamburg und Süd-Dänemark werden erwartet. Die Veranstaltung ist offen für alle. Aus Lübeck kommt eine 40 Meter lange Regenbogenflagge. Es singt ein Chor. Eine Stunde lang zieht der bunte Demonstrationszug dann ab 14.30 Uhr durch die Stadt. Es folgt ein Bühnenprogramm an der Hafenspitze in Sichtweite der auslaufenden Rumregatta. Im Wochenrhythmus geht es dann weiter. Der nächste Christopher Street Day ist am Sonnabend in Norderstedt.
0: Und alle, die draußen singen, tanzen oder auch einfach nur spazieren gehen, die können sich darüber freuen, dass es auch trocken bleibt. Also wir haben zwar eine dichtere Wolkendecke über uns, aber Regen kommt da so gut wie gar nicht raus bei bis 15 Grad heute. Lübeck schafft wohl doch auch noch 17 Grad. Ja, und morgen am Montag neben Sonnenschein auch nochmal wieder oft dichte Wolken, gelegentlich Schauer oder auch Gewitter können auch nochmal richtig kräftig ausfallen. Temperaturen, die gehen aber schon ordentlich rauf, morgen bis 20 Grad und das zieht sich dann über die komplette Woche, also die wärmeren Temperaturen.
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0: Ja, schnell und zuverlässig, damit Sie sicher ankommen. Vorsicht einmal bitte auf der A7 Flensburg Richtung Hamburg zwischen Dreieck Hamburg Nordwest und Stellingen. Da ist gerade ein Auto liegen geblieben. A1 Fehmarn Richtung Lübeck zwischen Neustadt Pelzerhaken und Dreieck Bad Schwartau. Streckenweise Stau, da brauchen Sie eine Dreiviertelstunde länger. A1 Lübeck Richtung Hamburg zwischen Rheinfeld und Kreuzberg der Heide. 7 Kilometer stockender Verkehr. Auf 8 Kilometern stockt es auf der A1 Lübeck Richtung Bremen zwischen Hamburg-Oehlendorf und Stillhorn. Da brauchen brauchen Sie eine knappe Dreiviertelstunde länger. A7 Flensburg Richtung Hamburg zwischen Schnelsen und dem Elbtunnel. 7 Kilometer Stau. Da verlieren Sie eine gute Dreiviertelstunde. A24 Hamburg Richtung Berlin zwischen Schwarzenbeck-Grande und Gudow. 4 Kilometer stockender Verkehr. Dann ist die B202 Kiel-Oldenburg in Holstein in Höhe Weißenhaus nach einem Unfall in beiden Richtungen gesperrt. Die Köhlbrandbrücke, die ist auch dicht. Die wird gewartet und zwar noch bis morgen früh um 5, gilt für beide Richtungen. In Kiel, da kann es noch mal eng werden, bis 14 Uhr, also ein knappes Stündchen noch, weil auf dem Ostufer Fischhallenlauf ist. Und deshalb gibt es da eben mal kurzfristige Sperrung. Und an der Elbfähre Glückstadt-Wischhafen beträgt die Wartezeit in Richtung Wischhafen bis zu 2 Stunden und in Richtung Glückstadt bis zu 1,5 Stunden. Mehr habe ich nicht. Gucken wir noch mal auf die 4 neuesten Blitzer. Vom Wördner Kreisel Richtung Büsum wird geblitzt. Auf der linken Seite hat Manuela gemeldet. Osterende in Tarting, Solitüder Bogen in Flensburg sowie auf der Dorfstraße in Dobersdorf. Staus um Bitzler, Blitzer gerne melden über den Chat der NDR Schleswig-Holstein-App. Gute Fahrt.
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0: Ja, schönen Sonntag und Mahlzeit.
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0: Ich hoffe, Sie haben einen gemütlichen Sonntag. Vielleicht ja jetzt noch am Mittagstisch. Es ist 17 nach 1.
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0: durch den Sonntag mit der Queen of Soul, Aretha Franklin und Spanish Harlem. Und vom Spanish Harlem gehen wir direkt rüber zu unserem Schleswig-Holstein-Wetter. Da werden wir heute mal nicht so wirklich nass. Es ist zwar relativ grau, also kein strahlender Sonnenschein, aber die Regenwahrscheinlichkeit, die ist heute wieder gering, bei bis 17 Grad. Die erreichen wir heute in Lübeck. Auf den Inseln ein Ticken kühler, da ist dann auch schon bei 14 Grad Schluss. Morgen dann aber bis 20 Grad möglich. Das zieht sich dann über die komplette Woche. Allerdings auch nicht so super sonnig, wie man das erste Jahr vorausgesehen hat. Dann doch tatsächlich morgen dichte Wolken, insbesondere am Vormittag. Gelegentlich auch noch mal Schauer oder Gewitter, die auch noch mal teils kräftig ausfallen können. Also nicht wundern, wenn es mal rumst und blitzt. Und ja, wie gesagt, es bleibt dann erstmal mild, aber eben auch wechselhaft in der kommenden Woche.
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0: 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A1 Fehmarn Richtung Lübeck zwischen Neustadt-Pelzerhaken und Dreieck Bad Schwartau streckenweise Stau. Eine knappe Dreiviertelstunde plus aktuell. Auf der A1 Lübeck Richtung Hamburg zwischen Rheinfeld und Kreuzbargteheide 7 Kilometer stoppender Verkehr. A1 Lübeck Richtung Bremen zwischen Oeyendorf und Stellhorn 10 Kilometer stockender Verkehr. Leider eine gute halbe Stunde plus. Und auf der A7 Flensburg Richtung Hamburg zwischen Schnelsen-Nord und dem Elbtunnel 8 Kilometer Stau. Da auch noch mal eine gute Dreiviertelstunde Verzögerung. A7, Hannover Richtung Flensburg zwischen Hausbruch und dem Elbtunnel 4 Kilometer stockender Verkehr. Stockt außerdem auf 4 Kilometern auf der A24, Hamburg Richtung Berlin zwischen Schwarzenbeek-Grande und Gudo. In Hamburg, da ist immer noch die Köhlbrandbrücke gesperrt. Die wird gewartet und zwar bis morgen früh um 5. Die Sperrung betrifft beide Richtungen und da können Sie über die U30 oder die U40 fahren. In Kiel ist immer noch der Ostufer Fischhallenlauf bis 14 Uhr, also noch ein knappes halbes Stündchen, kann es dann ein bisschen enger werden durch die kurzfristigen Sperrungen. Und an der Elbfähre Glückstadt-Wischhafen, da beträgt die Wartezeit in Richtung Wischhafen bis zu 2,5 Stunden und in Richtung Glückstadt bis zu 1,5 Stunden. Dann hätten wir es. Aber wir werfen noch den Blick auf die neuesten Blitzer. Vorm Wörthner Kreisel Richtung Büsum wird geblitzt, auf der linken Seite Osterende in Tharting, Solothüder Bogen in Flensburg und auf der Dorfstraße in Dobersdorf. Staus und Blitzer jederzeit gerne melden über die App, die NDR Schleswig-Holstein-App. Ich bin Kaya Lass, wünsche Ihnen allen einen schönen und vor allem entspannten Sonntag.

0: Das ist der 17.05.2026 und garantiert hören jetzt gerade Geburtstagskinder zu. Also alle, die heute Ehrentag feiern, herzlichen Glückwunsch natürlich an dieser Stelle. Mensch, da haben Sie ja mit einem der ganz Großen bei uns in Deutschland Ehrentag. Happy Birthday Udo Lindenberg. Der wird nämlich heute 80. Wird er schon seit Wochen gefeiert. Wahre Panikfestspiele zu Ehren des Mannes. Denn nicht nur wegen des ständig präsenten Hutes, der Sonnenbrille, ja, und des Nuschels seine eigene Marke ist. Susanne Hasenjäger hat Udo in den vergangenen Wochen begleitet. Also eine Redakteurin hier bei uns beim NDR. Ja, als das Udo-Versum eine Ausstellung über ihn eröffnet wurde, als eine Doku über ihn. Ja, als ein Tribute-Album, das Musikkolleginnen und Kollegen ihm zu Ehren aufgenommen haben. 80 Jahre, das ist ein tolles Alter für so einen Panikrocker. Wie geht's ihm damit?
1: Er kann es wohl selber am wenigsten glauben, dass jemand mit seinem Lebenswandel, wir erinnern uns an die Zeiten, in denen er weg vom Fenster war, sein bester Freund der Alkohol, also dass so jemand tatsächlich dieses Alter erreicht hat.
2: Ich wundere mich ja, dass ich überhaupt so alt geworden bin. Euch wahrscheinlich auch.
1: Nächstes Ziel von Udo, in den Club der 100-Jährigen zu kommen. Und so, wie er immer noch tänzelnd über die Bühnen fegt, habe ich ehrlich gesagt keinen Zweifel, dass er das schafft.
0: Nun können ja nicht alle etwas mit der Musik oder mit Udo anfangen, also auch wenn er sehr beliebt ist, aber auch nicht bei allen. Wie erklärst du diesen Ungläubigen denn das Phänomen von Udo Lindenberg?
1: Also, der Mann schreibt seit über 50 Jahren Musikgeschichte, war der Erste, der die deutsche Sprache aus dem Kitsch des Schlagers damals rausgeholt hat, ein Pionier, bis heute Inspiration für ganze Musikergenerationen, der bewiesen hat, dass Rockmusik mit deutschen Texten funktioniert. Er singt von Themen, die ja auf der Straße liegen, in einer Sprache, die jeder versteht. Und er macht sein Ding, egal was die anderen sagen. Dazu gehört auch, dass er den Mund aufmacht, Haltung zeigt, wenn etwas nicht richtig läuft. So wie damals in der DDR, wo er den Leuten aus dem Osten eine Stimme gegeben hat. Wenn er heute für die bunte Republik Deutschland einsteht, sich immer wieder gegen Kriege positioniert. Bei aller Inszenierung als Udo steckt ein sehr kluger, aufrechter, großherziger Mensch unter dem Hut, hinter der Sonnenbrille. Ein Visionär und auch mit 18 sich immer noch ein Träumer und davon braucht es viel mehr.
0: Absolut, wirklich ein sympathischer, ein sehr nahbarer Mensch. Alle Fans oder die es werden wollen noch von Udo, er will ja noch ein paar Jährchen machen, haben wir eine ganze Menge für Sie, für die Ohren, aber auch für die Augen. Wir fangen mal mit den Ohren an. Es gibt einen richtig schönen Podcast und zwar über ARD Sounds zu hören, über Udo, also Udo, ein Leben an der Grenze. Das sind 6 Folgen, die können Sie sich anhören beim Bügeln, ja, beim Essen oder auch beim Autofahren. Udo, ein Leben an der Grenze in der ARD Sounds App oder aber Sie gucken sich morgen die Doku über Udo Lindenberg an in der ARD anlässlich des 80. Geburtstags morgen Abend in der ARD 20.15 Uhr. Udo, Rebell, Rockstar, Ikone. Und wenn Sie so lange nicht mehr warten möchten, können Sie das auch jetzt schon im Netz, im Internet gucken, denn genau diese Doku über Udo Lindenberg gibt es jetzt auch schon in der ARD Mediathek zu sehen. So, hören wir jetzt gleich Christian Hage, der übernimmt ab 14 Uhr. Ich bin Kaya Lass, wünsche noch einen ganz wundervollen Sonntag.
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0: Fußball-Zweitligist Holstein Kiel trifft am letzten Spieltag der Saison auf Dresden und UNICEF beklagt ungleiche Chancen für Kinder in Deutschland. Mehr dazu jetzt in den Nachrichten um 2 mit Peter Vorbeck.
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2: In vielen anderen Ländern haben Kinder laut UNICEF bessere Zukunftschancen als in Deutschland. In einer internationalen Vergleichsstudie des Kinderhilfswerks hat Deutschland nur einen Platz im letzten Drittel erreicht. Nils Hansen dazu.
3: Kinder, die in Haushalten mit geringem Einkommen aufwachsen, sind in Deutschland häufiger krank und schlechter in der Schule als Kinder aus besser gestellten Familien. Und genau das kritisiert UNICEF scharf. Denn dadurch schwinden auch ihre Zukunftsperspektiven, so das Kinderhilfswerk. Deshalb appelliert UNICEF an die Bundesregierung, mehr für die betroffenen Kinder zu tun und auch das Problem der seit Jahren hohen Kinderarmutsquote anzugehen. Deshalb landete Deutschland bei der Untersuchung auf Platz 25 von 37. Den Kindern in den Niederlanden, Dänemark und Frankreich geht es laut der Studie am besten. Die blickt auf die physische und mentale Gesundheit und die erworbenen Fähigkeiten der Kinder.
2: Aus Russland gibt es Berichte über einen groß angelegten ukrainischen Drohnenangriff. Dabei sind nach Behördenangaben mindestens 4 Menschen ums Leben gekommen. Peter Eichenberg berichtet.
4: Die Hauptstadt Moskau erlebte den Berichten zufolge in der vergangenen Nacht den schwersten Angriff seit mehr als einem Jahr. Die Luftabwehr habe seit Mitternacht 81 Drohnen zerstört, die auf Moskau zugesteuert seien, meldete die staatliche Nachrichtenagentur TASS. Bürgermeister Sobjanin sprach außerdem von 12 Verletzten, vor allem in der Nähe des Eingangs zur Moskauer Ölraffinerie. Das russische Verteidigungsministerium erklärte, über dem ganzen Land seien mehr als 550 Drohnen abgefangen worden. Moskau hatte seinerseits Mitte der Woche die Ukraine massiv attackiert. Unter anderem wurde in Kiew ein Wohnhochhaus getroffen. Die Behörden meldeten allein dort 24 Todesopfer.
2: Hüpfburg, Kutschfahrten, Schafschuhe, das alles und noch viel mehr findet heute auf dem Gottorfer Landmarkt in Schleswig statt. Der NDR ist Medienpartner. Alexandra Tornow dazu.
5: Zum 25. Mal präsentieren sich Aussteller von ökologischen und nachhaltigen Produkten auf der Museumsinsel rund um das Schloss Gottorf. Auch Kunsthandwerk gibt es zu sehen und zu kaufen. Die Veranstalter rechnen wie in den Vorjahren mit mehreren tausend Besuchern. Die Museumsinsel ist heute autofrei, dafür gibt es einen kostenlosen Bus-Shuttle. Bis 18 Uhr gibt es außerdem Live-Musik, Lesungen für Kinder und Hütehunde, Schafe und Esel zum Bestaunen. Mit von der Partie sind auch Volker Fuhrwerk und NDR-Moderatorin Lisa Knittel, die live kochen. Gartenexperte Thomas Balster und NDR-Reporter Samir Schauki stellen ihren Podcast im grünen Bereich vor. Der Eintritt kostet für Erwachsene 7 €. Alle Gäste unter 18 haben freien Eintritt.
2: Am letzten Spieltag der Saison ist Fußball-Zweitligist Holstein Kiel heute ab 15.30 Uhr zu Gast bei Dynamo Dresden. Die Sachsen wollen mit einem Sieg den Klassenerhalt sichern. Für die Kieler geht es um einen versöhnlichen Saisonabschluss. Ein Bericht dazu von Lars Grüning.
6: Die Marschroute für den heutigen Saisonabschluss ist laut Holstein-Trainer Tim Walter klar. Mit einem Sieg wollen sich die Kieler nach einer turbulenten Saison von ihren Fans in die anschließende Sommerpause verabschieden. Im Idealfall könnte die KSV, wenn die Konkurrenz mitspielt, sogar noch von Platz 11 auf Platz 9 klettern, was gleichzeitig zusätzliche TV-Einnahmen bedeuten würde. Walter selbst, dessen Vertrag nach der Saison ausläuft, ließ unter der Woche durchblicken, dass ein Sieg gegen Dresden die Chancen auf eine weitere Zusammenarbeit erhöhen könnte. Während das Holstein-Stadion mit dem Beginn der Umbauarbeiten für längere Zeit eine Baustelle sein wird, könnte die Baustelle Traineramt damit deutlich früher geschlossen werden.
0: 2:04 ist es. NDR 1 Welle Nord mit dem Wetter für uns in Schleswig-Holstein. Heute Nachmittag am nettesten von den Küsten aus Holsteins bis ins Lauenburgische. Sonst auch durchaus einzelne Schauer möglich. Maximal 17 Grad sind drin. Morgen mehr Wolken als Sonne mit einigen Schauern. Temperaturen ziehen nochmal an bis zu 19 Grad. Die erreichen wir morgen in Mölln und es wird dann auch von Tag zu Tag immer besser und immer wärmer im Laufe der Woche.
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0: 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A1 Fehmarn-Lübeck zwischen Neustadt-Pelzerhaken und Dreieckbad Schwartau streckenweise Stau. Insgesamt eine knappe Dreiviertelstunde Zeitverlust. A1 Lübeck-Hamburg zwischen Rheinfeld und Kreuzberg der Heide 7 Kilometer. Dann geht's weiter auf der A1 Lübeck-Bremen zwischen Oehendorf und Stillhorn 10 Kilometer Stop and Go, gute halbe Stunde mehr. A7 Flensburg-Hamburg zwischen Schleswig-Jagel und Rader-Hochbrücke 10 Kilometer, 20 Minuten plus. A7 Flensburg-Hamburg vorm Elbtunnel ab Schnelsen 8 Kilometer Stau, gute Dreiviertelstunde plus. A7 Hannover-Flensburg vorm Elbtunnel ab Hausbruch 4. A24 Hamburg-Berlin zwischen Schwarzenbeek-Grande und Gudow 4 Kilometer stockender Verkehr. Flensburg wegen des CSDs muss im Bereich der Innenstadt bis 16 Uhr mit Verkehrsbehinderungen gerechnet werden. Hamburg-Köbrandt-Brücke bis morgen früh um 5 noch wegen Wartungsarbeiten in beiden Richtungen gesperrt. Umleitung über die U30 und die U40 und an der Elbfähre Glückstadt-Wischhafen. Wartezeit Richtung Wischhafen bis zu 2,5 Stunden, Richtung Glückstadt bis zu 1,5. Die aktuellen Blitzer vorm Wördner Kreise Richtung Büsum auf der linken Seite. Danke an Manuela. Dann haben wir noch ein Osterende in Tating und Solitüder Bogen in Flensburg. Und wenn Sie noch was gesehen haben, sagen Sie es mir. Ich sag's weiter. Geht am einfachsten über die NDR Schleswig-Holstein-App. Vielen Dank.
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0: Mahlzeit, ich wünsche einen schönen Sonntag. Wir gönnen uns jetzt Roy Orbison, You Got It, und Sie gönnen sich eine kleine Auszeit. Machen Sie langsam, es ist Sonntag.

0: Andrew Donald. Und 1999, All Out of Love. Und 1999, da war sie schon längst absoluter Weltstar. Das kann man tatsächlich so sagen. 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

0: Moin, hier sind Mandy Schmidt und Horst Hof bei NDR 1 Welle Nord am Geburtstag einer echten Legende.
1: Ja, Udo Lindenberg wird heute 80 Jahre alt. 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
0: 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Herzlichen Glückwunsch zum Geburtstag, Udo.
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0: Johnny Hates Jazz bei NDR 1 Welle Nord, 14.29 Uhr. Wir werfen mal einen schnellen Blick aufs Wetter für uns in Schleswig-Holstein. Heute Nachmittag am nettesten von den Küsten aus Holsteins bis ins Lauenburgische. Sonst auch einzelne Schauer möglich bei 17 Grad maximal. Morgen wieder mehr Wolken als Sonne, aber noch einen Tacken wärmer.
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0: 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Vorsicht, die Gegenstände auf der A7 Flensburg-Hamburg auf der Rader Hochbrücke. Dann die A1 Fehmarn-Lübeck zwischen Neustadt-Pelzerhaken und Dreieck-Bad-Schwartau streckenweise Stau. Knappe Dreiviertelstunde Zeitverlust insgesamt. A1 Lübeck-Hamburg, 7 Kilometer zwischen Rheinfeld und dem Kreuzberg der Heide. A1 Lübeck-Bremen zwischen Oehendorf und Stillhorn, 10 Kilometer, gute halbe Stunde plus. Dann die A7 Flensburg-Hamburg zwischen Schleswig-Jagel und Rader Hochbrücke, 10 Kilometer Stop-and-Go. Weiter vom Elbtunnel ab Schnelsen, dann 8 Kilometer Stau, gute Dreiviertelstunde. Plus in der Gegenrichtung vom Elbtunnel ab Hausbruch 4 Kilometer. A24 Hamburg-Berlin zwischen Schwarzenbeck-Grande und Gudow 4 Kilometer stockend. In Flensburg müssen Sie wegen des CSDs in der City bis 16 Uhr mit Verkehrsbehinderungen rechnen. Die Köbernbrücke in Hamburg weiterhin gesperrt bis morgen früh um 5 in beiden Richtungen. Und Elbfähre Glückstadt Bischhafen, Wartezeit Richtung Bischhafen bis zu 2 Stunden, Richtung Glückstadt bis zu 1,5. Aktuelle Blitzer stehen Dorfstraße in Dobersdorf, dann vom Wördener Kreisel Richtung Büsum auf der linken Seite und Osterende in Tarting. Und wenn Sie noch was gesehen haben, sagen Sie es mir, ich sag's weiter. Geht am einfachsten über die NDR Schleswig-Holstein-App. Jetzt haben wir es 15.30 Uhr, nicht, sondern 14.30 Uhr, der Sport mit Lars Grüning. Moin.
2: Moin, moin.
0: Wir starten mit Fußball. Heute um 15.30 Uhr, da haben wir die richtige Zeit, startet die zweite Liga in den letzten Spieltag. Holstein Kiel ist dann bei Dynamo Dresden zu Gast, da sind wir dann später auch live mit dabei. Schauen wir jetzt aber erstmal auf gestern und den letzten Spieltag in der ersten Liga und auf den FC St. Pauli.
2: Ja, und der muss ja nach der bitteren 1:3-Pleite zu Hause am Millerntor gegen den VfL Wolfsburg den Gang in Liga 2 antreten. Und Jörg Nowoska über Katerstimmung bei dem Club vom Kiez.
3: Die Niederlage ein Spiegelbild der gesamten Saison. Das Team um Verteidiger Hauke Wahl hatte zu kämpfen mit Ausfällen wichtiger Spieler, mit unerklärlichen Formschwankungen, mit einer viel zu anfälligen Defensive, die immer wieder Geschenke verteilte, und mit einem viel zu harmlosen Sturm.
4: Wir als Mannschaft hatten häufig die Chance, irgendwie Punkte zu holen, und das haben wir einfach nicht geschafft.
3: Während Vereinsboss Oke Göttlich davon ausgeht, dass auch dort Trainer Alexander Blessin weiter auf der Bank sitzt, lässt der seine Zukunft vorerst offen.
5: Da wird man sich jetzt auch in den nächsten Tagen, wenn wir das jetzt alle ein bisschen sacken lassen, dann auch wieder zusammensetzen und dann auch wieder Lösungen finden.
3: Klar ist, mehrere Leistungsträger aus der Mannschaft dürften den Gang in die zweite Liga nicht mitgehen. Torhüter Nicolas Vassy kündigte bereits direkt nach dem Spiel seinen Abschied an. Auch bei den TV-Einnahmen und im Sponsoring wird St. Pauli in der kommenden Saison Geld fehlen. Oke Göttlich rechnet mit etwa 20 Millionen Euro weniger Einnahmen. Allerdings auch mit deutlich weniger Ausgaben in Liga 2. Auch wenn der Abstieg schmerzt, die vergangenen 2 Jahre Bundesliga sieht Göttlich positiv. St. Pauli habe die Zeit und die Einnahmen genutzt, um wirtschaftlich stabiler zu werden. Das sportliche Ziel für die kommende Saison ist klar formuliert.
6: Wir wollen wieder in diese Liga. Es hat wahnsinnig Spaß gemacht und insofern Angriff.
2: Ja, das klingt ja schon so nach direkt Mund abwischen und weiter geht's. Und auch in der Frauenbundesliga steht der letzte Spieltag an und der Hamburger SV will da heute den Klassenerhalt klar machen. Ein Punkt würde dafür schon reichen. Zu Gast ist seit 14 Uhr allerdings Meister und Pokalsieger Bayern München Janine Legrand. Das ist unsere Reporterin in Hamburg. Janine, gegenüber der Konkurrenz im Abschiedskampf aus Essen haben die Hamburgerinnen ja noch das bessere Torverhältnis. Darauf verlassen sollten sie sich heute aber lieber nicht.
7: Nein, auf alle Fälle nicht. Vor allem nicht, wenn die Münchnerinnen zu Gast sind. Die Bayern haben eine grandiose Saison gespielt, sind ungeschlagen mit nur 2 Unentschieden. Und ich glaube, sie wollen sich diese Bilanz hier heute von den Hamburgerinnen nicht verhageln lassen. Wir wollen nicht ängstlich auftreten, sondern offensiv Fußball spielen. Das war die Ansage von HSV-Kapitänin Pauline Martens vor der Partie. Und HSV-Spielerin Melina Krüger, die hat sich das in der 6. Minute auch zu Herzen genommen, ist über die linke Seite einfach mal nach vorne marschiert und scheiterte dann nur an der Münchnerin, an der Torhüterin Mahmutovic. Wie gesagt, die Hamburgerin hier couragiert, aber die Münchnerin, muss man ganz klar sagen, haben hier einen dominierten Auftritt und sind hier klar in ihrer Favoritenrolle. Es sind jetzt 31 Minuten gespielt und es steht aber noch 0:0.
2: Das würde ja dann schon mal reichen. Da bleiben wir natürlich für Sie dran und schauen noch mal kurz in die Regionalliga. Im Landesderby gestern Abend zwischen dem VfB Lübeck und Weiche Flensburg setzten sich die Flensburger vor mehr als 3000 Zuschauern mit 1:0 durch. Es war auch das letzte Karrierespiel von Weiche-Kapitän Dominik Hartmann, der nach der Saison aber ein positives Fazit zog.
8: Ja, ich glaube, das Positive überwiegt. Noch mal ganz gut zum Abschluss, die letzten beiden Jahre weniger. Aber gerade mit dem Sieg dann in Lübeck aufzuhören, vor Lübeck zu stehen, einstelliger Tabellenplatz, sind so Kleinigkeiten, wo wir uns dann dran hochziehen. Klar war noch deutlich mehr drin, weil wir gegen die vermeintlich Schwächeren doch dann die Punkte gelassen haben und gegen die von oben immer ganz gut gespielt haben. Ich glaube, wir werden mit den Jungs, die auch bleiben, noch viel Spaß haben.
2: Sind wir gespannt. Flensburg am Ende auf Platz 9, Lübeck auf Platz 11.
0: Danke dir, Lars. Weiter geht's gleich um 3:30, da mit der zweiten Liga.
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0: Und natürlich, wie Sie es für uns gewohnt sind, mit den größten Hits für Schleswig-Holstein. Ich freue mich jetzt schon auf Elton John mit Cold Heart, der Pnau Remix mit Dua Lipa, sehr, sehr geil. Dann kommt Stevie Wonder und das ist in die 80er. Madness, Our House, machen Sie sich maximal schönen Sonntag.

0: 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Es ist Sonntag. Wir haben es 3:15. Schön, dass Sie diesen Sonntag mit uns verbringen. Ich hoffe, Sie haben gut eingekauft. Ich hoffe, Sie haben alles, was Sie brauchen, jetzt gerade zu Hause, weil ist Sonntag, ne? Da ist manchmal schwierig, wenn man da nicht eingekauft hat. Aber zum Glück, für den Notfall gibt es ja bei uns im Land eine Vielzahl an Lebensmittelautomaten. Für ein frisches Brot oder für ein Brötchen können Sie zum Beispiel in Nordfriesland einfach zu einer von 16 Bäckerboxen der Bäckerei Henningsen fahren. Oder es gibt zum Beispiel Eier im Automaten vom Travenhof in Rheinfeld. Und wer auch eine Scheibe Wurst braucht, der kann nach Meldorf zur Fleischerei Jansen fahren. Dort gibt es auch einen Automaten direkt vorm Geschäft. Und zwar schon seit knapp 2 Jahren. Der wird immer wieder fleißig aufgefüllt. Das hat mir der Inhaber Michael Jansen erzählt.
1: Ja, wir sind sehr zufrieden. Vor allen Dingen erfüllt er das, was er machen soll. Denn der sollte uns so ein bisschen aus unseren Problemchen helfen. Also wir haben Schwierigkeiten mit Fachpersonal und mussten aus diesem Grund unsere Öffnungszeiten ein bisschen anfassen und anpassen. Und damit die Leute dann nachmittags nicht vor verschlossener Tür stehen und ohne leckere Spezialitäten nach Hause fahren müssen, haben wir gedacht, das wäre vielleicht eine Alternative. Und das wird sehr, sehr gut angenommen.
0: Wir wollen jetzt am Wochenende wahrscheinlich, ne? Da ist doch der Automat garantiert schnell leergeräumt, oder?
1: Ja, das kommt so ein bisschen aufs Wetter drauf an. Also das ist tatsächlich eine Wetterentscheidung. Das ist wie beim Strandkorbverleih. Ist tolles Wetter, läuft das? Ist das Wetter nicht so gut, läuft das nicht so? Aber selbst bei einigermaßen Temperaturen und wenn es trocken ist, dann läuft das Ding also schon wirklich so gut, dass wir mindestens 1-2 Mal nachfüllen müssen.
0: Am Tag?
1: Ja.
0: Ach krass. Welches ist das Produkt, das am besten läuft?
1: Naja, der Klassiker, ne? Der Deutsche und sein Nackensteak und seine Bratwurst.
0: Okay.
1: Aber brauchen wir nicht drüber reden. Das ist in Dithmarschen und in Meldorf nicht anders wie in der ganzen Republik.
0: Ja, dann mal ein gutes Grillen nachher. Wenn Sie noch was brauchen, wissen Sie, wo Sie aktuell hin müssen. Und schauen Sie sich mal um. Es gibt bestimmt bei Ihnen auch in der Region den ein oder anderen Automaten. Ich fahre zum Beispiel im Auto immer auf dem Heimweg in Hemding vorbei. Da haben Sie jetzt, glaube ich, 3 oder 4 sogar aufgestellt. Scheint ein florierendes Geschäft zu sein. On the road.

0: Holstein Kiel will am letzten Zweitligaspieltag bei Dynamo Dresden 3 Punkte holen und UNICEF kritisiert den Umgang mit benachteiligten Kindern in Deutschland. Das sind zwei der Themen jetzt in den Nachrichten um 3 mit Peter Vorbeck.
1: Moin.
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3: Unser Land vergibt Zukunftschancen, so lautet die Kritik von UNICEF Deutschland. Das Kinderhilfswerk ist enttäuscht darüber, wie Deutschland mit benachteiligten Kindern umgeht. Es werde zu wenig gegen Kinderarmut getan, heißt es in einer neuen Untersuchung. Andrea Wieland mit den Einzelheiten.
4: Deutschland landet im aktuellen UNICEF-Ranking zum kindlichen Wohlbefinden auf Platz 25 von 37 Industrieländern. Besonders groß sind laut Studie die Unterschiede bei Bildung und Chancengleichheit. Demnach hängen die Chancen von Kindern in Deutschland weiterhin stark vom Einkommen der Eltern ab. Die ARD startet deshalb gemeinsam mit UNICEF Deutschland die Mitmachaktion Hashtag Unsere Kinder. Auf einer interaktiven Deutschlandkarte können Menschen auf kinderfreundliche Orte und Projekte, aber auch auf Probleme im Alltag von Familien aufmerksam machen. Etwa auf vernachlässigte Spielplätze, unsichere Schulwege oder fehlende Angebote für Kinder.
3: Bundesjustizministerin Hubig plant Änderungen im Scheidungsrecht, um Opfern von häuslicher Gewalt besser zu schützen. Zum Beispiel soll Frauen, die von ihrem Ehemann verprügelt wurden, das sogenannte Trennungsjahr erspart werden können. Aus Berlin dazu Tim Aßmann.
5: Schon jetzt gibt es eine Härtefallregelung, die Gerichte anwenden können, mit der Begründung der Unzumutbarkeit. Justizministerin Hubig will auch eine gesetzliche Neuregelung, wonach Frauen den Ort für ein Gerichtsverfahren frei wählen können. So solle verhindert werden, dass Opfer von ihren Ex-Partnern aufgespürt werden könnten, betonte die SPD-Politikerin. Hubig sprach sich erneut auch für eine zentrale Änderung im Sexualstrafrecht aus. Die Bundesjustizministerin kann sich die gesetzliche Einführung der sogenannten Ja-heißt-Ja-Regelung vorstellen. Danach sind sexuelle Handlungen nur dann einvernehmlich und nicht strafbar, wenn alle Beteiligten zustimmen. Bisher gilt im Sexualstrafrecht die Vorgabe Nein heißt Nein.
3: Heute ist Internationaler Museumstag. Viele Ausstellungshäuser, auch in Schleswig-Holstein, können deshalb kostenfrei besucht werden. Unter anderem bieten die Museen spezielle Führungen, Märkte, Feste oder Mitmachaktionen an. Julian Marxen berichtet.
6: Mehr als 60 Museen in Schleswig-Holstein beteiligen sich am Internationalen Museumstag. Im Freilichtmuseum Molfsee etwa gibt es Kurse, bei denen Besucher lernen können, Körbe zu flechten. Im lauenburgischen Friedrichsruh wird ein Rundgang auf den Spuren von Otto von Bismarck angeboten. Und in Kiel fährt ein historischer Salondampfer mehrmals vom Schifffahrtsmuseum zur Metallgießerei und wieder zurück. All das ist kostenfrei. Landesmuseensprecher Frank Zarp hofft, heute mit Gratisaktionen auch neue Gäste zu gewinnen. Zum Beispiel Familien, sagt Zarp, in denen sich die Kinder seit langem einen Besuch in Molfsee oder bei den Wikingern in Heiterbu wünschen, bei denen das Geld dafür aber nicht vorhanden sei.
3: Letzter Spieltag in der zweiten Fußball-Bundesliga und Holstein Kiel tritt auswärts bei Dynamo Dresden an. Für die Störche geht es darum, mit einem Sieg vielleicht noch auf Tabellenplatz 9 zu klettern. Für Dresden geht es noch um den Klassenerhalt. Live aus der sächsischen Landeshauptstadt meldet sich Patrick Fritsche.
7: Ja, genau so ist es. Es ist ein kleines bisschen Druck auf dem Kessel. Die Störche mit Platz 9 in Sicht, zumindest noch ein kleines bisschen Motivation. Für die Dresdner kann es im Worst Case noch runtergehen in die dritte Liga, auch wenn das hier keiner so wirklich hören möchte. Theoretisch ist aber Platz 16 noch möglich. Zugegeben, dafür müsste einiges passieren. Die ganzen Mannschaften dahinter, unter anderem Braunschweig, Bielefeld und Düsseldorf, müssten alle jeweils dreifach punkten und Dresden müsste eben heute gegen die Kieler Störche verlieren, die entsprechend also ja relativ entspannt und vor allem frei von der Brust locker weg spielen können. Denn die großen Fragen bei Holstein Kiel, die stellen sich ja erst vor allem nach dieser Partie, wie es weitergeht, vor allem personell.
0: Jetzt haben wir es 5 Minuten nach 3 in der 1 Welle Nord mit dem Wetter für uns in Schleswig-Holstein. Temperaturen heute zwischen 14 Grad auf den Halligen und 17 in Ratzeburg. Dazu einzelne Schauer, meistens aber trocken. Morgen mehr Wolken als Sonne mit ein bisschen Regen, aber immerhin schon wieder maximal 19 Grad. Und dann wird es im Laufe der Woche von Tag zu Tag wärmer.
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0: 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Vor Sie bitte ein Kajak. Liegt auf der A7 Flensburg-Hamburg zwischen Neumünster-Mitte und Neumünster-Süd. Hier liegt ein Kajak. Dann A1 Fehmarn-Lübeck, 4 Kilometer Stocken zwischen Pansdorf und Ratekau. A1 Lübeck-Hamburg zwischen Rheinfeld und Kreuzbargteheide, 5 Kilometer. A1 Lübeck-Bremen zwischen Oehendorf und Stillhorn, 10 Kilometer Stop-and-Go, knappe halbe Stunde mehr. A7, Flensburg-Hamburg, zwischen Ofschlag und Raderhochbrücke, 6 Kilometer stockend, 20 Minuten plus. A7, Flensburg-Hamburg normal, zwischen Schnelsen und dem Elbtunnel, 8 Kilometer, eine Stunde Zeitverlust, in der Gegenrichtung vom Elbtunnel ab Hausbruch 4. In Flensburg ist CSD, deswegen gibt es in der Innenstadt einige Verkehrsbehinderungen bis 16 Uhr ungefähr. Köber und Glurke in Hamburg bleibt gesperrt bis morgen früh um 5. Und an der Elbfähre Glückstadt-Beschafen, Wartezeit Richtung Beschafen bis zu 2 Stunden, Richtung Glückstadt bis zu 1 Stunde. Die aktuellen Blitzer stehen aktuell Solitüder Bogen in Flensburg, Osterende in Tating und vorm Wördener Kreisel Richtung Büsum auf der linken Seite. Und wenn Sie noch was gesehen haben, dann sagen Sie es mir, ich sag's weiter. Geht am einfachsten über die NDR Schleswig-Holstein-App. Dankeschön.
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0: Gleich geht's los, ab 15:30 zweite Liga, sind wir natürlich live dabei bei Holstein Kiel und natürlich auch beim Aufstiegskampf, da ist ja auch noch einiges drin. Wer geht hoch? Elversberg, Hannover oder Paderborn? Und wir schauen nochmal auf die Frauen-Bundesliga. Da ging es jetzt gerade in die zweite Halbzeit, der HSV zu Hause gegen die Bayern. 0:0 noch und Essen gegen Freiburg auch 0:0. Warum ist das interessant? Weil das natürlich die direkten Abstiegskonkurrenten sind. Also der HSV stand jetzt auch im kommenden Jahr in der ersten Liga.
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0: Sie sind bei NDR 1 Welle Nord. 15:17 Uhr haben wir es gleich am Sonntag. Und der Sonntag ist ja immer so ein bisschen, sag ich mal, so der Hirnaustag. Ne? Gut, ist bei mir an vielen anderen Tagen unter der Woche auch so. Aber am Sonntag natürlich noch viel, viel schöner. Umso wichtiger ist, dass wir natürlich unsere Termine, wenn es morgen wieder zur Sache geht, ab Montag, dass wir die dann alle im Griff haben. Jetzt gibt es natürlich ein paar Klassiker, wie man sich das alles gut merken kann. Aber wir in Schleswig-Holstein denken manchmal noch ein bisschen mehr um die Ecke. Und zum Glück haben wir Sie und Sie haben herrliche Tipps uns verraten, wie Sie sich eigentlich Dinge merken, die Sie auf keinen Fall vergessen dürfen.
1: Moin, ich habe zur Erinnerung eine Whiteboard-Folie an der Haustür. Die habe ich da dran geklebt und da schreibe ich mir wichtige Sachen, Termine und so weiter auf.
2: Ich habe tatsächlich, wie ihr auch alle, das Handy immer dabei als Erinnerung. Aber abends, wenn ich ins Bett gehe, bleibt mein Handy natürlich draußen im Wohnzimmer. Und wenn mir dann immer noch was Wichtiges einfällt, was ich unbedingt am nächsten Tag noch zu erledigen habe, dann schmeiße ich immer irgendetwas, was ich auf meinem Nachttisch noch habe, vor meine Schlafzimmertür. Und wenn ich morgens dann drüber stolper, dann fällt mir tatsächlich auch immer wieder ein, was ich noch erledigen wollte.
3: Nachrichten schreibe ich mir selber immer und die hänge ich alle an meinen Kühlschrank mit so einem Magneten. Da kann ich jedes Mal gucken, ah, hier, den Termin und den Termin.
4: Also ich bin da so ein Mischling. Ich habe sowohl das Handy, wo ich was eintrage, als auch ein Filofax und einen Tischkalender auf der Arbeit und auch zu Hause. Weil ich das meistens bei mir so ist, wenn ich was aufgeschrieben habe, dann kann ich mir das noch besser merken.
0: Und wenn man es offenbar dann viermal aufschreiben muss bei vier verschiedenen Kalendern. Aber ich finde die Idee mit dem Sachen auf den Flur schmeißen, die man noch auf dem Nachtschrank liegen hat als Erinnerung, ganz gut. Ist halt nur doof, wenn man sich das Wasserglas schnappt, das da normalerweise auf dem Nachtschrank steht, ne?

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0: Hier ist NDR1, Welle Nord, 15.30 Uhr haben wir es, das heißt, jetzt wird es langsam richtig wild, jetzt geht es langsam richtig los. Alle Fußballfans in der zweiten Liga werden langsam unruhig, nur einer ist ganz cool, das Lars Grüning. Moin.
1: Natürlich, moin moin.
0: Also, es geht um Auf- und Abstieg in der zweiten Liga. Holstein Kiel hat mit beidem nichts zu tun, seit 2 Wochen ist der Klassenerhalt ja sicher. Zum Saisonabschluss steht heute das Auswärtsspiel bei Dynamo Dresden an.
1: Jawohl, und live mit dabei ist unser Reporter Patrick Fritzsche. Patrick, für Kiel geht's ja heute eher, wie erwähnt, um einen versöhnlichen Saisonabschluss, für Dresden allerdings noch um den Klassenerhalt. Es dürfte also ein Spiel mit hitziger Atmosphäre werden.
2: Ja, dafür ist ja durchaus auch der Dresdner K-Block bekannt und berüchtigt, hat sich auch schon direkt vorgestellt am letzten Spieltag der Saison 25-26 mit einer Choreografie, einer kleinen Hommage oder einer großen Hommage, muss man ehrlich sagen, an den Capitano Stefan Kutschke, gebürtiger Dresdner, der die Dresdner nach Saisonende nicht nur verlassen wird, sondern die Karriere auch beendet. Anpfiff ist inzwischen ertönt mit 30 Sekunden Versatz, wurde der nochmal wiederholt tatsächlich, also im Spiel sind wir schon 30 Sekunden laut Tacho auf der Anzeigetafel drin. Und natürlich ist es so, dass für Dresden nur noch um einiges geht. Auf der anderen Seite muss wirklich viel passieren, dass Dresden nochmal abrutschen kann. Theoretisch wäre das möglich, auf Platz 16 zu fallen aus sächsischer Perspektive. Aber Kiel wird sich erstmal daran orientieren, das natürlich einerseits zu ermöglichen mit einer eigenen guten Leistung. Auf der anderen Seite hoffen wir aber auf eine friedliche Partie.
1: Und da bleiben wir natürlich am Ball für Sie. Wenn das passiert, dann erfahren Sie es bei uns. Und damit ab in die Frauenbundesliga. Da will der Hamburger SV heute nämlich den Klassenerhalt klar. Nach einem Punkt gegen Meister und Pokalsieger Bayern München, dann wäre es ganz sicher geschafft. Gegenüber der Konkurrenz aus Essen ist aber auch das Torverhältnis noch deutlich besser. Und Janine Legrand ist unsere Reporterin in Hamburg. Janine, Stand jetzt sieht es so aus, als wenn die Fans, die heute im Volksparkstadion mit dabei sind, den Klassenerhalt später feiern können. Noch steht es nämlich 0-0.
3: Genau, noch steht es 0-0, 72 Minuten sind hier gespielt und es wird dann eine große Feier. Schätzungsweise über 18.000 Zuschauerinnen und Zuschauer sind hier im Volksparkstadion. Und ich würde sagen, 3/4 davon sind schwarz-weiß-blau gekleidet, haben den HSV-Schal um und den Fischerhut auf. Also nachher, wenn es so weitergeht, wird hier auf alle Fälle eine große Party stattfinden. Jetzt gibt es gerade eine Ecke für die Münchnerin, die ausgeführt wird von Linda Dahlmann, wenn ich das richtig sehe. Und scharfe Hereingabe, aber der HSV kann sie klären. Und damit bleibt es beim 0-0.
1: Und da gucken wir mal kurz auf das andere Spiel, denn Essen, die sind ja die Konkurrenz da von dem HSV und die führen gerade 1-0, das heißt noch plus 10 Tore für die Damen des HSV. Reicht also noch und wir bleiben da auch da für sie dran. Und in der Regionalliga Nord, da gab es am letzten Spieltag auf der Lohmühle das Duell zwischen dem VfB Lübeck und dem SC Weiche Flensburg. Vor mehr als 3000 Zuschauern gewann Weiche mit 1-0. Und für den VfB geht damit eine anstrengende Saison zu Ende. Samir Chaouki blickt auf die Zukunft der Grün-Weißen.
4: Der Sportdirektor weg, der Geldbeutel leer und für die nächste Saison stehen erst 5 Profis unter Vertrag. Die Situation könnte besser sein und trotzdem schaut VfB-Coach Capretti positiv in die Zukunft.
5: Wir werden nächste Saison einen Kader haben, der sicherlich konkurrenzfähig ist, der jung ist, aber alle werden marschieren und dann werden wir viel Freude haben.
4: Und er hat bewiesen, dass er eine Mannschaft formen kann. Schließlich hat er in dieser Saison mit einem neu zusammengestellten Kader schon gut performt.
5: Hätte man es am Anfang gesagt, ey, 11. und ich glaube 47 Punkte, dann hätten wir das sicherlich unterschrieben.
4: Doch die neue Saison wird wieder anspruchsvoll. Aber VfB-Kapitän Thiel sieht jetzt schon etwas Positives.
6: Wobei ich aber auch mittlerweile gehört habe, dass zum jetzigen Zeitpunkt schon mehr Spieler unter Vertrag stehen als letztes Jahr.
4: Trainer Capretti sieht auch Positives darin, dass er die nächste Saison mit einem fast neuen Kader bestreiten muss.
5: Dann heißt es nicht, Trainer sagt immer dasselbe. Das sind immer neue Spieler, dann kann ich ihm auch immer dasselbe sagen.
4: Es bleibt spannend, wie es in der kommenden Saison mit dem VfB weitergeht. Aber Zuversicht und Humor, das haben sie.
1: Ja, und Platz 11, wie zum Abschluss dieser Saison, das würde der VfB dann wohl auch direkt nächste Saison wieder unterschreiben.
0: Danke dir, Lars. Wir schauen aufs Wetter bei uns in Schleswig-Holstein. Heute Nachmittag am nettesten. Von der Küste aus Holstein bis rüber ins Lauenburgische. Sonst sind einzelne Schauer möglich bei maximal 17 Grad. Morgen dann mehr Wolken als Sonne mit einigen Schauern bei 19 Grad höchstens.
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0: 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A1 Fehmarn-Lübeck zwischen Pansdorf und Rathekau 4 Kilometer Stop and Go. A1 Lübeck-Hamburg zwischen Rheinfeld und Kreuzberg-der-Heide 5 Kilometer. A1 Lübeck-Bremen zwischen Oehendorf und Stillhorn 10 Kilometer stockend. Dann die A7 Flensburg-Hamburg zwischen Obstschlag und Rader-Hofbrücke 6 Kilometer Stop and Go. A7 Flensburg-Hamburg vorm Elbtunnel ab Schnelsen 8 Kilometer Stau. In der Gegenrichtung ab Hausbruch vorm Elbtunnel sind es 4 Kilometer. Flensburg wegen des CSDs muss im Bereich der Innenstadt bis 16 Uhr mit Verkehrsbehinderungen gerechnet werden. Hamburg, die Kürbahnbrücke bleibt gesperrt in beiden Richtungen bis morgen früh um 5. Und an der Elbfähre Glückstadt Bischhafen, Wartezeit Richtung Bischhafen bis zu 2 Stunden, Richtung Glückstadt bis zu 1 Stunde. Aktuell Blitzer stehen Solitüder Bogen in Flensburg, Dorfstraße in Dobersdorf und Osterende in Tarting. Und wenn Sie noch was gesehen haben, dann sagen Sie es mir. Ich sag's weiter. Geht am einfachsten über die NDR Schleswig-Holstein-App.
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0: Und natürlich mit dem Blick in Richtung zweite Liga, Aufstiegskampf, Abstiegskampf und so weiter und so fort. Unfassbar spannend. Die ersten Tore sind bereits gefallen, beziehungsweise der erste Treffer führt gegen Düsseldorf. Das heißt, Stand jetzt müsste Düsseldorf in die Relegation in Richtung dritte Liga. Aber es ist noch eine ganze Menge zu gehen. Bei Holstein Kiel steht es in Dresden noch aktuell 0:0.
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0: NDR 1, Welle Nord, Viertel vor vier haben wir es und wir haben den ersten Treffer, nicht in der zweiten Liga, aber den ersten Treffer beim Spiel zwischen Dynamo Dresden und Holstein Kiel. Patrick Fritsche live aus Dresden, wer hat getroffen?
1: Ja, Dynamo Dresden führt nach einer Standardsituation mit 1-0, aber Achtung, hier kommt das erste Mal jetzt mal so rein mit 1-2 Ballbesitz, Fäschen vielleicht im größtmöglichen Konjunktiv ins offensive Drittel. Ja, Dresden liegt vorne, Eckball war es, Rossi Pal eklig und vor allem so mittig halb hoch hineingeschlagen vor den Kasten von Weiner, der nicht rauskommt, Kiers Keeper, und dann steht da Vincent Vermey, scored sein nächstes Saisontor für Dynamo Dresden, aus 3 Metern vom Knie irgendwie reingetropft. Ja, Dresden ist die Mannschaft, die mehr muss heute, das ist die eine Wahrheit, und die andere ist, dass Kiel sich wirklich schwer tut gegen dieses Bollwerk. Einerseits gegen 11 Schwarz-Gelbe unten auf dem Rasen, auf der anderen Seite gegen knapp 30.000 Schwarz-Gelbe auf den Rängen. Es ist noch nicht so wirklich viel von Tim Walter Ball zu erkennen. Achtung, Dynamo Dresden kommt schon wieder über die halblinke Schiene, sind sie da unterwegs am linken 16er Eck. Da ist Ben Bobzin, da muss Kiel schon wieder aufpassen. Bobzin unterwegs zur Grundlinie, bekommt das Kiel verteidigt, nochmal die flache Abgabe zurück auf Rossi Ball. Nächste Reingabe ins Zentrum und dann ist Seck hinten da, aber Kiel schwimmt. Kiel muss wirklich aufpassen hier in Dresden.
0: Danke dir, Patrick, soweit. Sobald was passiert, sind wir live dabei. Nächster Treffer jetzt gefallen in Fürth in der zweiten Liga. 2-0 gegen Düsseldorf. Düsseldorf stand jetzt in der Relegation in Richtung dritte Liga. Und im Aufstiegskampf haben bereits Elversberg und Paderborn beide getroffen. Stand jetzt Elversberg direkt in Liga 1, Paderborn in der Relegation und Hannover 96, weil noch 0-0 zu Hause gegen Nürnberg auf dem undankbaren vierten Platz, und das nach 16 Minuten.

0: Fußball-Zweitligist Holstein Kiel will aus Dresden 3 Punkte mit nach Hause nehmen und UNICEF beklagt ungleiche Chancen für Kinder in Deutschland. Mehr dazu jetzt in den Nachrichten um 4 mit Peter Vorbeck.
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2: Die Zukunftschancen für Kinder sind in Deutschland ungerechter verteilt als in vergleichbaren Industrieländern. Zu diesem Ergebnis kommt eine aktuelle UNICEF-Studie zum Kindeswohl. Tim Aßmann berichtet.
3: Bund und Länder seien gemeinsam in der Verantwortung, mehr Bildungsgerechtigkeit zu schaffen, erklärte Bundesbildungsministerin Karin Prien als Reaktion auf den UNICEF-Bericht. In der aktuellen UNICEF-Erhebung zum Kindeswohl in den Industrieländern liegt Deutschland nur auf Rang 25. Platz 1 belegen die Niederlande, gefolgt von Dänemark und Frankreich. In Deutschland erreichen der Studie zufolge nur 46% der Jugendlichen aus finanziell schwachen Familien grundlegende schulische Kompetenzen. Bei wohlhabenden Familien sind es 90%. Im Bildungsbereich sind die deutschen Ergebnisse aus Sicht von UNICEF alarmierend. Nur 60% der 15-Jährigen in der Erhebung erreichen die Mindestkompetenz in Mathematik und Lesen.
2: Heute ist der internationale Tag gegen Homo-, Bi-, Inter-, Trans- und asexuellen Feindlichkeit. Das Datum 17. Mai wurde gewählt, weil die WHO am 17. Mai 1990 Homosexualität aus dem Diagnoseschlüssel für Krankheiten gestrichen hat. Doch gut ist seitdem für queere Menschen längst nicht alles. Die Zahl queerfeindlicher Gewalt nimmt jährlich zu, auch in Schleswig-Holstein. Elin Halvorsen berichtet.
4: Queerfeindliche Straftaten werden in Schleswig-Holstein erst seit 2022 als solche erfasst. Seitdem steigen die Straftaten laut Polizei jedoch jährlich. Waren es 2022 noch 7 registrierte Fälle, waren es 2 Jahre später bereits 105. Die starke Zunahme an Gewalt kann die Polizei nicht erklären, sagt, dazu fehle es an Forschung. Die Landespolizei Schleswig-Holstein bewerte queerfeindliche Straftaten fortlaufend und lageorientiert. Danach werde gehandelt. Konkrete Maßnahmen, um die Hasskriminalität einzudämmen, gebe es derzeit nicht. Trans-, intergeschlechtliche und nicht-binäre Menschen sind laut LSVD besonders häufig von Hasskriminalität betroffen. Die Zahlen für 2025 werden mit Veröffentlichung des Verfassungsschutzberichtes im Juni erwartet.
2: Bei einem Unfall mit 3 beteiligten Fahrzeugen bei Bangels im Kreis Ostholstein sind am Mittag 7 Menschen leicht verletzt worden, darunter 3 Kinder. Laut Polizei kam es auf der B202 auf Höhe von Weißenhaus zu dem Unfall, als ein Fahrer beabsichtigte, von der Bundesstraße abzubiegen und dabei einen entgegenkommenden Wagen übersah. Es kam zum Zusammenstoß, wobei das abbiegende Auto auf einen dritten Wagen aufgeschoben wurde. Die Bundesstraße war dort mehr als eine Stunde gesperrt. In der Nähe von Leipzig haben Polizisten am Nachmittag einen entlaufenen Tiger erschossen. Die Raubkatze war laut Polizei zuvor aus einem privaten Gehege ausgebrochen. Dort hatte das Tier außerdem einen Mann angegriffen und leicht verletzt. Das Gehege wird nach Information des MDR von einer Dompteurin betrieben. Schwer bewaffnete Polizisten spürten den Tiger in einer Gartenanlage auf und töteten ihn. Fußball-Zweitligist Holstein Kiel ist am letzten Spieltag der Saison zu Gast bei Dynamo Dresden. Die Störche haben den Klassenerhalt ja schon länger geschafft, die Dresdner noch nicht ganz. Patrick Fritsche, für wen läuft's denn besser?
5: Ja, aktuell ganz klar für die Heimmannschaft. Wenn man auf Tim Walter schaut, Kiels Coach, der hat richtig schlechte Laune, der faucht mindestens mal genauso gefährlich wie Leipzigs Tiger. 0:1 Rückstand für die Kieler Störche in der 34. Spielminute. Kiel kommt überhaupt nicht zu Potte, irgendwas offensiv mal zu machen, geschweige denn reinzukommen ins letzte Drittel. Jetzt vielleicht mal über die halblinke Schiene da unterwegs. Flachpass ins Zentrum, der ist gut. Und dann der nächste Pass der Finale, der wieder nicht funktioniert. Trotz Wegrutschens eines Dresdner Verteidigers, das wäre mal die Möglichkeit gewesen, vielleicht mal Phil Harris ins Spiel zu bringen. So weiter nichts passiert, so weiter ungefährlich, so weiter der Rückstand für Kiel, 0:1.
0: Und das um 4:04. Hier ist NDR 1 Welle Nord mit dem Wetter für uns in Schleswig-Holstein. Heute Nachmittag am nettesten von den Küsten Ostholsteins bis rüber nach Lauenburg. Einzelne Schauer möglich, meistens aber trocken, maximal 17 Grad. Morgen ähnlich, aber ein bisschen wärmer.
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0: 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Vorsicht bitte, Gegenstände auf der A20 Lübeck-Rostock zwischen Schönberg und Grevesmühlen. Ein Gepäckträger liegt auf der B5 Heide Richtung Itzehoe zwischen Brunsbüttel Nord und Landscheide. Dann haben wir die A1 Fehmarn-Lübeck zwischen Pansdorf und Rathekau, 3 Kilometer stockend. A1 Lübeck-Bremen zwischen Billstedt und Stillhorn, 8 Kilometer, 20 Minuten mehr. A7 Flensburg-Hamburg vom Elbtunnel ab dem Dreieck Nordwest, 7 Kilometer Stau, 1 Stunde mehr. A7 Hannover-Flensburg vom Elbtunnel ab Hausbruch 4 Kilometer. Die Kühlbahnbrücke ist wegen Wartungsarbeiten bis morgen 5 Uhr in beiden Richtungen gesperrt. Und an der Elbfähre Glückstadt-Wischhafen Wartezeit Richtung Wischhafen bis zu 2 Stunden, Richtung Glückstadt bis zu 1 Stunde. Die aktuellen Blitzer vorm Wördener Kreise Richtung Büsum auf der linken Seite, dann Osterende in Tarting und Dorfstraße in Dobersdorf. Und wenn Sie da was gesehen haben, dann sagen Sie es mir, ich sag's weiter. Geht am einfachsten über die NDR Schleswig-Holstein-App.
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0: Jetzt haben wir gerade den Blitzer Richtung Büsum gehabt und Büsum ist ein gutes Stichwort. 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
0: 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Jetzt gibt's die größten Hits für Schleswig-Holstein. Dionne Warwick ist hier und

Hier ist NDR 1, Welle Nord. Nächster Treffer in der zweiten Fußball-Bundesliga. Dynamo Dresden führt 2:0 jetzt gegen Holstein Kiel. 39 Minuten sind gespielt und wir schalten leider mal zur Schlussphase der ersten Halbzeit rüber nach Dresden ins Stadion zu unserem Reporter. Dresden führt 2:0.

0: ordentlich was zu tun. Hier ist NDR 1, Welle Nord. Endspurt, zweite Liga, es geht um Aufstieg, es geht um Abstieg. Wir fassen mal ganz kurz zusammen, kurz vor Ende der ersten Halbzeit. Schalke und Elversberg stand jetzt direkt aufgestiegen. Paderborn in der Relegation, Hannover geht leer aus. Und absteigen müssten stand jetzt Münster und Bielefeld und Fortuna Düsseldorf in der Relegation. Aber es ist noch über eine Halbzeit zu spielen, auch beim Spiel zwischen Dynamo Dresden und Holstein Kiel. Wir gehen rüber in die Arena nach Dresden zu unserem Reporter Patrick Fritsche. Patrick, ist Holstein so schlecht oder Dynamo so stark? 2-0 für Dynamo.
1: Schmackofatzige Frage, mein Lieber. Dynamo Dresden, du sagst es, für 2-0. Das ist, glaube ich, auch schon in Summe verdient. Und Kiel, und das bedingt sich vielleicht so ein kleines bisschen, hat Glück, dass es für sich nicht mehr um irgendwas großartig geht, außer Tabellenplätze eventuell und damit ein bisschen TV-Kohle. Auf der anderen Seite bin ich überzeugt davon, würden die Störche auch nicht so spielen, wenn es noch um was gehen würde. Tim Walter, der hat sich inzwischen hingesetzt. Das ist so das größte Update seines Gesundheitszustands gerade. Schüttelt mit dem Kopf, ist überhaupt nicht zufrieden. Die besten Kielerinnen und Kieler aktuell, diejenigen im Gästeblock, die da unterwegs sind. Weiterhin nur eine Tormöglichkeit, eine kleine durch Bernhardsson. Ansonsten sieht das wirklich überhaupt nicht gut aus, was Holstein Kiel hier zeigt, in der inzwischen 44. Spielminute und eben diesen 0-2 Rückstand. Jetzt mal eine längere Ballstaffette über die linke Seite. Aber auch da steht Dynamo Dresden wirklich gut. Kein Durchkommen in dieser Situation für Terkelsen, der wieder abbrechen muss nach hinten. Also Kiel tut sich weiter schwer, liegt 0-2 hinten. Klammer auf, zum Glück ist es ja alles komplett egal. Klammer zu.
0: Danke dir, Patrick. Für den Moment, aber alles andere gerade um Auf- und Abstieg ist unfassbar heiß heute Nachmittag. Und da sind wir natürlich überall live mit dabei, hier bei NDR 1 Welle Nord. Du.

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0: Gleich haben wir es 5:30, 16.29 Uhr. Hier ist NDR 1 Welle Nord. Letzter Spieltag in der zweiten Fußball-Bundesliga. Und einer hat den Überblick, das ist Lars Grüning. Moin, mein Lieber.
1: Hallihallo.
0: Erste Halbzeit ist durch, war unfassbar spannend. Es war wirklich ein Hin und Her. Mal war der auf dem Aufstiegsplatz, dann der auf dem Abstiegsplatz. Es geht wirklich hin und her.
1: Ja, so wünscht man sich eigentlich letzten Spieltag als neutraler Betrachter zumindest. Ja, wir gucken mal auf die Blitztabelle nach Halbzeit 1. Elversberg 2-0 vorn gegen Münster, wäre damit zweiter und sicherer Aufsteiger. Auf Platz 3 jetzt Hannover, dank der 2-1-Führung gegen Nürnberg und ja, dank des besseren Torverhältnisses. Und dann liegt da punktgleich noch auf Platz 4 Paderborn. Die führen 1-0 gegen Darmstadt. Ja, und der Tabellenkeller ist kaum weniger spannend und eng. Da liegt Kräuter Fürth jetzt 13-0 gegen Düsseldorf vorn. Damit wäre Fürth ja gerettet mit einem Torvorsprung auf Düsseldorf. Und Bielefeld 0-1 gegen Hertha hinten wäre Stand jetzt der erste Absteiger. Und mit all dem hat Holstein Kiel nichts zu tun. Die sind zwar seit 2 Wochen sicher in der Liga. Und heute geht es dann also eher darum, sich ordentlich von den Fans zu verabschieden. Am besten mit einem Sieg und einer guten Stimmung in die Sommerpause. Live in Dresden ist unser Reporter Patrick Fritsche mit dabei. Patrick, nach Hälfte 1 dürfte die Stimmung allerdings eher so semi sein. Kiel liegt 0-2 hinten.
2: Ja, ich wollte gerade sagen, ich kann dir ein Käffchen anbieten und ein bisschen Wasser, aber mehr wird es dann eher schwieriger aus Kieler Perspektive. Du sagst es, 0-2 hinten, kurz vor der Halbzeitpause nochmal die Möglichkeit gehabt, per Foul-Elfmeter zu verkürzen durch Bernhardsson, der dann liegen lässt und Tim Schreiber da in die richtige Ecke schickt, sozusagen aus der Stürmerperspektive. Schreiber ist dann da, der Ball prallt vom Boden, dann quasi zurück hoch an die Latte und das passt dann eben auch zum Gesamtbild aus Kieler Sicht. Man kann nur froh sein, dass es für die Störche eben um nichts mehr geht. Vielleicht, und da bin ich mir sicher, würde man auch anders auftreten, wenn hier noch was irgendwo brennen würde aus Kieler Perspektive. Aber die Leistung, vor allem in der Offensive hier in Dresden, bisher viel zu schwach. Da muss einiges passieren in der Hälfte 2.
1: Und da bleiben wir natürlich dann auch für Sie dran. Und ja, in diesem Jahr wird in Hamburg dann eher der Klassenerhalt und nicht der Aufstieg gefeiert. Die Frauen des Hamburger SV, die feiern heute auch, haben in der heute gegen Bayern München gespielt. Pokalsieger, Meister, 0-1 verloren, war am Ende aber nicht dramatisch, denn die Konkurrenz aus Essen, die kam nicht über ein 1-1 gegen Freiburg hinaus. Ein Bericht von Janine Legrand.
3: Riesenjubel beim HSV. Sie haben den Klassenerhalt geschafft. Es war ein couragierter Auftritt der Hamburgerin gegen die Meisterin aus München. Bis zur 89. Minute blieb das Spiel torlos. Doch dann, nach einem Foulelfmeter, schnappt sich die Münchnerin Georgia Stanway den Ball und versenkt ihn im rechten Eck. Die HSV-Frauen können trotzdem feiern. Die Verfolgerinnen aus Essen haben nur 1-1 unentschieden gegen Freiburg gespielt. Und damit bleibt der HSV auf dem sicheren Platz 12.
1: Ja, und da liegen sie jetzt mit 18 Punkten, Essen dann eben 16 Punkte, Klassenerhalt geschafft. Und auch Reiten haben wir noch mit dabei. In Hamburg findet heute einen kleinen Flottbeck die 95. Deutsche Spring- und das 95. Deutsche Spring- und Dressur-Derby statt. Unser Reporter Jörg Tegelhütter mit einem bisher Wichtigen des Tages.
4: Langsam aber sicher naht die Entscheidung im 95. Deutschen Spring-Derby. Insgesamt 32 Paare versuchen den 1250 Meter langen Parcours mit seinen 17 Hindernissen möglichst fehlerfrei zu absolvieren. Und einer hat es auch schon geschafft. Frederik Tillmann sorgte mit seinem Wallach Comanche für die 166. Nullrunde der Derby-Geschichte. Die Holsteiner Hoffnungen ruhten unter anderem auf Janne Meyer-Zimmermann, die aber mit ihrem erst 9-jährigen Nachwuchspferd Fantastic Lehrgeld zahlte, einige Abwürfe hatte und am Ende ganz ausschied. Ganz anders ist die Situation bei Simon Heinecke. Der Wedeler hat mit dem 18-jährigen Cordillo ein extrem Derby-erfahrenes Pferd unter dem Sattel und wie schon im Vorjahr gute Chancen auf eine vordere Platzierung. Heinecke startet um 5:15.
0: Jetzt haben wir es erstmal kurz nach 4:30, also hat er noch eine knappe halbe Stunde Zeit, bis er los muss. Wir schauen aufs Wetter für uns in Schleswig-Holstein hier bei NDR 1 Wetter Nord. Am nettesten noch, sagen wir mal, Richtung Ostholstein und Richtung Lauenburg, so da ist ganz schön. Ansonsten sind einzelne Schauer unterwegs bei 17 Grad maximal in Ratzeburg. Morgen mehr Wolken als Sonne mit einigen Schauern. Temperaturen ziehen etwas an.
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0: 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Vorsicht bitte auf der A23 Hamburg-Heide, Höhe Eidelstedt, liegen Gegenstände. Dann haben wir die A1 Fehmarn-Lübeck zwischen Pansdorf und Rathekau 3 Kilometer stockend. A1 Lübeck-Bremen zwischen Billstedt und Stillhorn 8 Kilometer, 20 Minuten mehr. A7 Flensburg-Hamburg vom Elbtunnel ab dem Dreieck Nordwest 7 Kilometer Stop and Go, gute halbe Stunde plus. Die A7 Hannover-Flensburg vom Elbtunnel ab Hausbruch 6 Kilometer. Kühlbrandbrücke bleibt gesperrt bis morgen früh 5 in beiden Richtungen und an der Elbfähre Glückstadt-Beschafen Wartezeit Richtung Beschafen bis zu einer Stunde. Aktuelle Blitzer vom Wördener Kreise Richtung Büsum auf der linken Seite, Osterende in Tating und in Flensburg im Solitüder Bogen. Und wenn Sie noch was gesehen haben, sagen Sie es mir, ich sag's weiter. Geht am einfachsten über die NDR Schleswig-Holstein-App.
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0: James Blunt, I'll Be Your Man, hier bei NDR 1 Welle Nord. Sonntagnachmittag. Sonntag ist ja so ein typischer Tag, wo man auch mal mit der ganzen Familie sich eine Ausstellung angucken kann. Zum Beispiel vielleicht ja die Nordart in Büdelsdorf. Dafür ist noch ein bisschen früh. Startet erst am 6. Juni, aber die Aufbauarbeiten, die laufen natürlich schon bei so einer Ausstellung, die baut sich nicht innerhalb von 2-3 Stunden auf. Das ist eine irre Arbeit, zumal es sich hier um tausende Quadratmeter Raum für Kunst handelt und mein Kollege Carsten Salzwedel war bei den Aufbauarbeiten mit dabei.
1: Durch die riesige Halle der ehemaligen Eisengießerei Karlshütte fährt ein Gabelstapler vorbei an massiven Holzkisten, aus denen in Luftpolsterfolie verpackte Kunstwerke hervorragen. Etwas weiter hinten in der Halle hängt ein Baum waagerecht von der Decke, über 20 Meter lang. Der Stamm ist in Scheiben geschnitten, die Äste der Baumkrone auch. Alles ist graphitgrau angemalt. Hunderte Drahtseile halten die Teile in der Luft. Der Baum wirkt schwerelos. Kurator Tasso Gramm erinnert sich an den Aufbau.
2: Das war natürlich eine sehr, sehr große Aufgabe, weswegen wir auch glücklich waren, dass der Künstler es schaffte, hierher vor Ort zu kommen und das mit uns zusammen zu puzzeln. Da die Beschriftungen natürlich für uns nicht ganz so leicht zu durchblicken sind, ist wie für ihn.
1: Auf jedem der 500 Teile ist ein kleines Metallplättchen angebracht. Ein Puzzle in Riesengröße. Weiter vorne leuchtet etwas. Eine Kugel aus einem Metallgerippe hängt knapp über dem Betonboden der Halle. 4 Meter Durchmesser, durchzogen von scheinbar unendlich vielen Elektrokabeln und Glühbirnenfassungen. Genau genommen sind es 6000 Stück. Was hier später unter der Decke hängen soll, ist ein Mond im Mini-Format. 3 Mitarbeiterinnen schrauben eine Glühbirne nach der anderen in die Fassungen. Eigentlich sollen alle leuchten, aber das geht auf der Nordart nicht, erklärt Tasso Gramm.
2: Wir müssen ja hier in der Nordart ein Zusammenspiel mit den Werken machen. Und wenn die kompletten 6000 Glühbirnen hier leuchten würden, würde man vielleicht auch die anderen Bilder rundherum nicht mehr ganz so gut wahrnehmen können. Es ist einfach wichtig, dass es mit in den Raum und mit den anderen Werken zusammenspielt, da wir hier versuchen, jedes Jahr aufs Neue ein Gesamtkunstwerk zu erschaffen.
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0: Die Polizei hat in der Nähe von Leipzig einen Tiger erschossen und UNICEF kritisiert den Umgang mit benachteiligten Kindern in Deutschland. Das sind zwei der Themen jetzt in den Nachrichten um 17 Uhr mit Peter Vorbeck.
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2: In vielen anderen Staaten geht es Kindern besser als hier. Das ist das Ergebnis eines großen UNICEF-Vergleichs. In dem Ranking landet Deutschland auf Platz 25 von insgesamt 37 Ländern. Grund für das schlechte Abschneiden ist laut UNICEF das große soziale Gefälle. Mehr dazu von Sven Weingärtner.
3: Bei der Studie geht es um die Situation von Kindern in den wohlhabenden Ländern der Welt. Die Niederlande, Dänemark und Frankreich belegen demnach die ersten drei Plätze. Aber auch Rumänien, Ungarn und die Slowakei als Länder mit deutlich weniger Wirtschaftskraft schneiden besser ab als Deutschland. Ein Grund für die deutsche Platzierung ist laut UNICEF die Kinderarmutsquote, die bei 15% stagniert. Alarmierend sei zudem das Abschneiden im Bereich Bildung. Außerdem ist der Abstand zwischen Jugendlichen aus wirtschaftlich benachteiligten Familien zu denen aus wohlhabenden Familien besonders groß. UNICEF empfiehlt der Bundesregierung, Kinderarmut wirksamer zu bekämpfen und gezielt in benachteiligte Kinder zu investieren.
2: Die wochenlangen Sanierungsarbeiten im Autobahnkreuz Kiel-West gehen weiter. Morgen ab 10 Uhr beginnt der zweite Bauabschnitt und diesmal wird stadteinwärts gesperrt. John von Bismarck, was heißt das denn für alle Pendler, die über die A210 bzw. aus Richtung Rendsburg nach Kiel wollen?
4: Also, wer pünktlich in Kiel sein will, sollte speziell morgens besser erstmal ein paar Minuten früher losfahren. Laut Torben Winke von der Autobahn GmbH Nord wird sich der Verkehr dann aber nach einer kurzen Übergangsphase auf die neue Situation einstellen und die Mehrbelastung für alle an der Umleitungsstrecke überschaubar bleiben. Die Umleitung selbst verläuft ähnlich wie in den vergangenen Wochen, nur jetzt halt stadteinwärts. Wer also über die A210 und beispielsweise aus Rendsburg nach Kiel möchte, wird in Melsdorf abgeleitet und es geht über Kiel-Mettenhof und den Skandinaviendamm in die Stadt. Von der Sperrung betroffen sind laut Autobahn GmbH täglich rund 17.000 Fahrzeuge. Spätestens zur Kieler Woche sollen die Asphaltarbeiten im Autobahnkreuz dann durch sein. Aber wer weiß, beim ersten Mal ging es dank gutem Wetter ja auch ein bisschen schneller.
2: In der Nähe von Leipzig hat die Polizei am Nachmittag einen entlaufenen Tiger erschossen. Das teilten die Beamten danach mit. Andreas Schrock berichtet.
5: Der Tiger brach am Mittag aus einem privaten Gehege im Schkeuditzer Ortsteil Dölzig aus. Wie die Polizei dem MDR mitteilte, hatte die Raubkatze zuvor einen Pfleger im Gehege angegriffen und schwer verletzt. Während der Tiger durch den Ort streifte, rückte die Polizei mit schwer bewaffneten Kräften an. Bilder zeigen einen Polizisten mit Maschinenpistole auf dem Dach eines Einsatzfahrzeuges. In einer Gartenanlage wurde der Tiger schließlich aufgespürt und erschossen. Wie es zu dem Ausbruch kommen konnte, ist zur Stunde völlig unklar. Das private Gehege in einem Gewerbegebiet in Dölzig wird von einer Dompteurin betrieben, offenbar ohne Genehmigung.
2: Am letzten Spieltag in der zweiten Fußball-Bundesliga ist Holstein Kiel zu Gast bei Dynamo Dresden. Trainer Tim Walter wollte ja unbedingt mit einem Sieg aus der Saison gehen, aber Patrick Fritsche, das wird ja wohl nichts.
6: Ja, es sind noch 20 Minuten, aber klar, es fehlt so die letzte Restschärfe aus Kieler Perspektive. Die Störche liegen hinten mit 0:2 in der 70. gegen sehr starke Dresdner, die das hier wirklich von Start bis eben hierher alles unter Kontrolle haben. Und es gab eine gute Möglichkeit für die Kieler, das war ein Elfmeter, den haben sie verschossen. Das passt also so wahrscheinlich zu dieser Einschätzung, dass Kiel sowohl den Platz an Dresden verliert, aktuell auf Platz 12 die Störche, Dynamo auf 11, als auch sich höchstwahrscheinlich mit einer Pleite verabschiedet in die Sommerpause.
0: 4:05 haben wir es, NDR 1 Welle Nord mit dem Blick aufs Wetter für uns in Schleswig-Holstein. Temperaturen aktuell zwischen 14 Grad in Hörnum und 17 am Schalsee, dazu meistens trocken. Morgen mehr Wolken als Sonne, einige Schauer sind möglich bei 15 bis 19 Grad.
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0: Stellung zuverlässig, damit Sie sicher ankommen. A1 Fehmarn-Lübeck zwischen Pansdorf und Rathekau, 3 Kilometer stockender Verkehr. A1 Lübeck-Hamburg zwischen Billstedt und dem Dreieck Norderelbe, 5 Kilometer. A7 Flensburg-Hamburg vom Elbtunnel ab dem Dreieck Nordwest, 7 Kilometer, 30 Minuten plus. A7 Hannover-Flensburg vom Elbtunnel ab Heinfeld, 7 Kilometer, auch hier 30 Minuten mehr. Die Kölbrandbrücke bleibt gesperrt in Hamburg bis morgen früh um 5 in beiden Richtungen. Und Elbfähre Glückstadt Beschafen, Richtung Beschafen bis zu einer Stunde Wartezeit. Aktuell Blitzer vorm Wördener Kreisel in Richtung Büsum auf der linken Seite. Solitüder Bogen in Flensburg und Dorfstraße Dobbersdorf. Und wenn Sie noch was gesehen haben, sagen Sie es mir. Ich sag's weiter. 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
0: Das dürfte definitiv einer der spannendsten Auf- und Abstiegskrimis in der zweiten Liga aller Zeiten sein. Ein Tor kann immer alles sofort wieder verändern. Eben gerade Fürth mit dem 4:0 gegen Düsseldorf. Damit komplett gerettet Braunschweig in der Relegation. Aber dann wird der Treffer wieder zurückgenommen. Tatsächlich vom VAR wieder alles zurück. Jetzt Braunschweig wieder gerettet. Es ist total verrückt. Und ganz oben in der Tabelle, da hat aktuell Elversberg die Nase vorn. Die werden aufsteigen. Die führen nämlich ganz souverän ihr Spiel an. Heute zu Hause gegen Preußen Münster mit 3:0. Da brennt nichts mehr an. Also die gehen hoch. Und Stand jetzt ist Hannover 96 in der Relegation gegen Wolfsburg. Aber noch haben wir ungefähr eine Viertelstunde zu spielen. Und hier bei uns im Programm verpassen sie logischerweise nichts. Hier ist NDR 1 Welle Nord am Sonntagnachmittag. Schön, dass ihr

0: Geht da noch was für Holstein Kiel beim letzten Auswärtsspiel der Saison in der zweiten Liga bei Dynamo Dresden? Hier ist NDR 1 Welle Nord. Und die Antwort holen wir uns von unserem Reporter Patrick Fritsche, denn es ist der nächste Treffer bei euch gefallen.
1: Ja, 1:2 nur noch aus Kieler Perspektive. Das Ganze hat sich so ein bisschen angedeutet. Man hat so ein bisschen mitgespielt plötzlich aus Kieler Perspektive und dann hat es eine Standardsituation gebraucht. War kein guter Eckball von Kiel, von der linken Seite vom Dresdner K-Block da mit mächtig Gegenwind, flach an die 16er Kante in die Füße von Dresdens Ben Bobzin. Dem verspringt die Pille aber und dann über Umwege kommt sie zu einem, der hier mal gespielt hat, zu Phil Harris. Und das war das, was wir gemeint haben mit individueller Klasse, der dann so halb rechts im 16er steht, Phil Harris, und wirklich so ansatzlos, halb aus der Drehung mit dem linken Fuß, das Ding da oben in den Giebel von Tim Schreibers Kasten schweißt. Und es sind jetzt noch 7 Minuten und nur 1:2 der Rückstand. Und vielleicht lässt auch Dresden ein bisschen locker, weil man weiß, wie es auf den anderen Plätzen steht. Und Kiel kommt dann doch nochmal ein bisschen versöhnlicher raus aus dieser Saison. Tim Walter zumindest, das Gesicht verrät. Da hat sich der Stimmungszustand noch nicht verändert. Aber Kiel kommt ein bisschen mehr rein in diese Partie. Vielleicht ist es noch nicht zu spät gewesen, dieser Anschluss von Phil Harris.
0: Ein paar Minuten sind es ja noch und den nächsten Treffer in der zweiten Liga, den holen wir jetzt in Hannover ab. Da steht es jetzt 3:3, der Ausgleich durch Nürnberg bedeutet Stand jetzt Hannover 96 wieder raus aus dem Aufstiegsrennen. Aktuell Platz 4, Paderborn durch die Führung auswärts in Darmstadt, aktuell in der Relegation. 3 Minuten regulär noch, plus Nachspielzeit, das werden wilde Minuten.

0: Hier ist NDR 1 Welle Nord. Wir sind nochmal in der zweiten Bundesliga live dabei, gehen rein in die Schlussphase dieses 34. Spieltags. Wer steigt auf, wer steigt ab? Es ist so knapp, es ist so eng. Ein einzelnes Tor kann hier alles nochmal wieder komplett durcheinander wirbeln. Und deswegen gehen wir jetzt nochmal rüber. Und zwar starten wir beim ersten Spiel Darmstadt gegen Paderborn.
1: Noch ist Paderborn Dritter, aber ein Tor in Hannover für 96, Tide Zedinga. Und Hannover wäre wieder in der Aufstiegsrelegation.
2: Aber hier gab es gerade fast den Treffer für Nürnberg.
3: Tor in Bielefeld, 6:1 gegen die Hertha. Und wieder zurück zu dir, Philipp.
1: Beziehungsweise weiter nach Hannover, direkt zu Tide.
2: Hier ist das Visier völlig offen, gerade verpasst. Thomas fasst das 4:3 für Nürnberg. Weiter 3:3. Es sind noch 4 Minuten in dieser Nachspielzeit.
3: Schluss zu Elversberg!

0: viele Torchancen vergeben hat. Ich kann sie gar nicht alle aufzählen. Und noch ist diese Mannschaft nicht am Ende. Jetzt der nächste lange Ball in die Spitze, Diagonalball im Seitenhaus gelandet. Einwurf für Nürnberg. Noch sind 3 Minuten Nachspielzeit übrig. Schon Schluss in Darmstadt, Philipp Hofmeister bei Paderborn.
1: Nein, hier laufen die letzten 15 Sekunden der Nachspielzeit. Gibt nochmal einen Freistoß für Darmstadt 98 am rechten Strafraumeck. Marco Richter hat sich da den Ball nochmal kurz außerhalb der weißen Kreidemarkierung hingelegt und wird den gleich dann Richtung Mitte befördern. 2-0 Führung weiter für Paderborn. Die Bank, die sitzt, alle sitzen, bis auf Ralf Kettemann, den Coach. Der hat die Arme vor der Brust verschränkt und guckt jetzt auf diesen Ball, den Marco Richter in die Mitte reinbringt. Kopfball vor Dennis Seibert, ein bisschen Ping-Pong, dann fliegt der Ball übers Tor. Und wir gucken auf den Schiedsrichter, auf Florian Bartstübner. Der pfeift noch nicht ab und deswegen nochmal schnell der Steilpass in den Keller nachführt zu Oliver Tubenauer.
2: Und hier ist Schluss. Die Spielvereinigung Greuther Fürth. Sie schlägt Fortuna Düsseldorf mit 3-0. Zieht auf jeden Fall an Fortuna Düsseldorf vorbei. Relegation stand jetzt für Fürth. Direkter Abstieg für Fortuna Düsseldorf. Das alles kann sich höchstens noch auf Schalke irgendwie drehen. Und deswegen rufen wir jetzt auch Jan Wochner. Fällt da noch ein Tor für Schalke, dann wäre Braunschweig dran.
3: Nein, auch hier ist Schluss. Und die Braunschweiger bejubeln den direkten Klassenerhalt, haben bis eben alle um einen winzigen Bildschirm herum versammelt an der Braunschweiger Bank noch zugeschaut, was passiert da in Fürth. Und als dort der Abpfiff feststand, sind sie alle losgesprintet in Richtung Gästeblock, haben die Fäuste geballt und gejubelt. Heißt, Düsseldorf steigt direkt ab. Fürth geht in die Relegation und Braunschweig ist gerettet. Hannover bitte.
1: Schluss in Darmstadt. Ganz kurz, das Spiel ist vorbei. Der SC Paderborn gewinnt bei den Lilien mit 2-0. Ist Stand jetzt auf Platz 3 und wäre Relegationsteilnehmer. Wenn Tide Zedinger in Hannover nichts mehr passiert. Paderborn kommt zusammen im Kreis und wird jetzt alle Augen auch bei dir haben.
0: Lang und schmutzig jetzt das Motto für Hannover. Tonnerson im Strafraum. Ball abgewehrt. Nachschussmöglichkeit. Verfall Rückzieher über die Kiste. In der vorletzten Minute der Nachspielzeit nochmal eine dicke Gelegenheit für Hannover 96. Tonnerson geht zu Boden. Hat einen Krampf und die Möglichkeit war es für Hannover 96, für den eingewechselten Elias Saad. Der versucht es da artistisch. Die haben fast alles gegeben. Auch Jokota muss er jetzt nochmal durchdehnen. Aber die letzten 60 Sekunden, die laufen. Hannover 96 hat keine Zeit mehr. Sie können aber auch nicht mehr wechseln. Die Mannschaft von Trainer Christian Tietz muss das jetzt durchstehen. Am besten runter, wenn es nicht weitergeht. Und in Unterzahl weiterspielen. Vielleicht noch ein Angriff. Und die Blicke der Fans konsterniert. Es ist ruhig geworden hier. Unter den 49.000 nur die knapp 3.000 Nürnberger feiern ihre Mannschaft für ein super Auswärtsspiel, obwohl es für Nürnberg sportlich um so gut wie nichts mehr geht. Abstoß vom Nürnberger Kasten rechts an die Mittellinie. Die Hannoveraner nochmal dazwischen auf Kosten eines Einwurfs. Den haben sie jetzt selber, werfen den Ball ganz schnell nach vorne. Aber Nürnberg jetzt mit Zeitspiel, gab gerade eben schon eine gelbe Karte für einen abgeblockten Freistoß. Nürnberg arbeitet den Ball nochmal über die Seitenlinie, kleiner Raumgewinn. Und Neubauer für Hannover nochmal mit dem Einwurf. Der versucht jetzt aus dem Mittelfeld heraus hier den 16er zu peilen. Nachspielzeit ist abgelaufen. Nochmal schleudert Neubauer den Ball Richtung 16er. Kopfballverlängerung. Nürnberg wehrt den ab, kratzt die Kugel da Stück für Stück raus aus dem 16er und geht nochmal in die Kontergelegenheit. War es das für Hannover 96? War das der K.O.? Langer Ball auf Zoma. Der ist nochmal frei am 16er. Schießt Pfosten! Dann kriegt er die Kugel nochmal zurück. Noch ist Hannover 96 nicht weg, aber Nürnberg weiter mit dem Ball am gegnerischen Strafraum. Nochmal die Schussgelegenheit, aber 3 96er gegen einen Nürnberger. Das ist dann zu viel gegen Singula. Aber das könnten sie gewesen sein, die entscheidenden Sekunden. Daniel Schlager, der Schiedsrichter, macht aber nochmal ein Handzeichen und sagt, Singula legt den Ball weg. Noel Neul, der Keeper von Hannover 96, hat schon einen parat und darf diesen Abstoß nochmal ausführen. Eine Minute sind wir schon drüber, über die angezeigte Nachspielzeit. Wird's die Holzmedaille für Hannover 96. Ball ist in der Luft. Tief in die gegnerische Hälfte geschlagen. Nürnberg wehrt ihn ab. Per Kopf. Auch die zweite Kopfball. Der zweite Kopfball. Zweikampf. Das zweite Kopfballduell. Gewinnen die Klubberer. Ball geht in Seiten aus. Einwurf für Nürnberg. Und jetzt ist Schluss. Daniel Schlager beendet diese turbulente Partie. Und Hannover 96 spielt am Ende nur 3-3 gegen den 1. FC Nürnberg. Streicht im Aufstiegsrennen die Segel, ganz bittere Pille Paderborn auf dem Relegationsrang. Und wir gehen nochmal.

0: Bielefeld, Armin Lehmann.
1: Holen wir uns später. Gleich gehen wir vorhin erstmal nach Dresden und schauen, wie sich Holstein Kiel geschlagen hat. Kurzer Durchschnaufer mit den Pet Shop Boys und dann sind wir gleich live im Stadion.

0: 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Es ist ein wilder Nachmittag, genauso wie gestern in der ersten, heute auch in der zweiten Fußball-Bundesliga. Lars Grüning ist bei mir und die Spiele sind alle durch.
1: Ganz genau so ist es und wir fangen mal an mit Holstein Kiel. Die hat mit Auf- und Abstieg nichts zu tun, gibt uns aber die Chance mal durchzuatmen. Die Kieler waren zu Gast heute bei Dynamo Dresden und mit dabei auch unser Reporter Patrick Fritsche. Patrick, am Ende 1-2 aus Kieler Sicht, war die Luft da einfach so ein bisschen raus?
2: Ja, ich glaube, das kann man schon so sagen, auch wenn Tim Walter überhaupt nicht zufrieden reinblickte während der Partie, war er jetzt auch ein bisschen versöhnlicher, sowohl mit Dresdens Stefan Kutschke beispielsweise gab es schöne Bilder, als auch mit seiner eigenen Mannschaft, weil eben die Hauptmission in dieser Saison bereits vorzeitig abgeschlossen worden ist. Na klar, willst du Tschüss sagen mit einem Sieg, das ist klar, aber vielleicht fehlt eben dann auch mental so ein bisschen die letzte Endschärfe im Abstiegskampf, wenn du eben selbst gar nicht mehr so Teil davon bist und dann ist es vielleicht schwer, Platz 9 für die TV-Tabelle als Motivation zu Rate zu ziehen. Es ist eine Saison, die kannst du, glaube ich, getrost abhaken. Und die wichtigen Fragen, die werden ja noch geklärt werden müssen in Kiel. Hashtag Tim Walter. Aber jetzt ist man erstmal 12. in dieser Zweitligatabelle und spielt kommende Saison eben auch wieder zweite Liga.
1: Ja, und dann wirken wir nochmal einen Blick auf die eben gehörten Ergebnisse, was das so in Sachen Tabelle bedeutet. Schalke geht hoch, das war klar. Zweiter Aufsteiger ist jetzt am Ende Elversberg. Die feiern kräftig 3-0 gegen Preußen Münster gewonnen und auf Relegationsplatz 3. Da steht dann nach 34 Spieltagen der SC Paderborn, spielt damit in der Relegation gegen Wolfsburg. Und Hannover, denen haben einfach dann ein Tor gefehlt tatsächlich. So knapp kann es dann sein. Und im Tabellenkeller, da stand Münster als Absteiger fest. Und ebenfalls in Liga 3 steigt tatsächlich dann am Ende Fortuna Düsseldorf nach dem 0-3 gegen Kräuter Fürth ab und Fürth rettet sich mit eben diesem Ergebnis auf den Relegationsplatz 16, darf noch auf den Klassenerhalt hoffen und den Klassenerhalt feiern. Das konnten die Frauen des Hamburger SV, denn die spielen auch in der kommenden Saison in Liga 1. Die Partie heute gegen Meister Bayern München ging mit 0-1 verloren. Die Konkurrenz aus Essen kam nicht über ein 1-1 hinaus gegen Freiburg. Dementsprechend HSV-Vorstand Erik Huber erfreut über den doppelten Klassenerhalt.
3: Jetzt einfach nur total glücklich, weil mit der Leistung können wir uns dann auch in den Sommer verabschieden. Heute war das Motto, alle gemeinsam ins Volksparkstadion. Wir haben mit den Männern und den Frauen zusammen den doppelten Klassenerhalt geschafft und das ist herausragend.
1: Und die Frauen des HSV beenden die Saison dann mit 18 Punkten auf Platz 12. Und auch Reiten haben wir noch mit dabei, ebenfalls in Hamburg in Kleinflottbek. Das 95. deutsche Springen- und Dressurderby ist zu Ende gegangen. Unser Reporter Jörg Tegelhütter berichtet.
4: Er war einfach mal dran. Frederik Tillmann hat sich 12 Jahre nach seinem Debüt in Kleinflottbek seinen Traum vom Derby-Sieg erfüllt. Und das auf dramatische Art und Weise. Tillmann führte mit seinem Wallach Comanche nach einer nie gefährdeten Nullrunde lange Zeit die Konkurrenz an, bis der letzte Starter Simon Heinecke ebenfalls Null ging und ein Stechen erzwang, in dem Heinecke allerdings 2 Abwürfe verzeichnete. Tillmann hingegen blieb fehlerfrei und holte sich nach 2 zweiten Plätzen und Rang 4 im vergangenen Jahr erstmals das blaue Band und 30.000 Euro Siegprämie. Der 46-Jährige profitierte dabei vor 25.000 Zuschauern auch von einem Flüchtigkeitsfehler des Top-Favoriten. Titelverteidiger André Thieme patzte beim Aufsprung zum großen Wall und wurde am Ende Dritter. In der Dressur wurde Isabel Wert ihrer Favoritenrolle gerecht. Die erfolgreichste Reiterin der Welt dominierte die Kürkonkurrenz auch mit ihrem Nachwuchspferd Viva Gold und gewann am Ende deutlich vor Nationalmannschaftskollegin Ingrid Klimke.
1: Ja, dann mal herzlichen Glückwunsch, ne?
0: Wir haben es 4 Minuten nach 5:30, NDR 1 bei der Nord. Ganz schneller Blick aufs Wetter für uns in Schleswig-Holstein. Heute Abend Temperaturen zwischen 14 und 17 Grad, meistens trocken. Morgen dann mehr Wolken als Sonne mit einigen Schauern, aber wärmer, bis zu 19 Grad.
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0: Stellung zuverlässig, damit Sie sicher ankommen. A1 Fehmarn-Lübeck zwischen Pansdorf und Rathekau 3 Kilometer Stop and Go. A1 Lübeck-Hamburg zwischen Billstedt und Dreieck Nord der Elbe 5. A7 Flensburg-Hamburg vom Elbtunnel ab dem Dreieck Nordwest 7 Kilometer Stop and Go, knappe halbe Stunde plus. In der Gegenrichtung vom Elbtunnel ab Heimfeld 7 Kilometer, 30 Minuten mehr. Hamburg, die Köhlbrandbrücke, ist wegen Wartungsarbeiten bis morgen früh um 5 weiterhin gesperrt in beiden Richtungen. Und Wartezeit an der Elbfähre, Glückstadt Wischhafen, Richtung Wischhafen bis zu einer Stunde. Aktuell im Blitzer, in Osterende in Tarting und in der Dorfstraße in Dobersdorf. Und wenn Sie noch was gesehen haben, dann sagen Sie es mir, ich sage es weiter. 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
0: So, und nach dem ganzen Fußball haben wir uns jetzt mal ein bisschen Musik verdient, oder? The Rubettes, Eurythmics, Billy Joel, das alles haben wir jetzt für Sie zum Durchschnaufen. 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

0: Einen schönen Sonntagnachmittag. Hier ist NDR 1 Welle Nord. Bevor wir hier gleich den Staffelstab weitergeben an meine liebreizende Kollegin Maya Herzbach, schauen wir erstmal, was hier heute Abend im NDR Fernsehen erwartet. Ab 19.30 Uhr das Schleswig-Holstein-Magazin. Heute mit Marie-Louise Brahm und Christopher Scheffelmeier. Moin, Scheffel.
1: Hi.
0: Und ich sehe, du hast dich noch nicht umgezogen, weil du hast noch gar kein Trikot an.
1: Du, ich bin da ganz journalistisch unabhängig.
0: Okay, genau. Ja. Aber ihr kümmert euch trotzdem auch um Fußball heute Abend.
1: Absolut. Wir gucken mal zurück auf die Saison von Holstein Kiel. Gab ja viele Höhen, viele Tiefen. Mhm. Am Ende der Klassenerhalt ja vorzeitig schon sicher gemacht. Und zwischendurch dann auch den Hamburger SV geschlagen. Da waren alle super euphorisch. Im DFB-Pokal, da ging es bis ins Viertelfinale. Ja, aber am Ende ist jetzt doch so, wie würdest du sagen, so mittelmäßig zu Ende gegangen die Saison. Du bist
0: ja
1: der Fußballprofi.
0: Ja, ich würde sagen, nochmal Glück gehabt, tatsächlich. Ja. Ne? Normalerweise als Absteiger versprichst du dir ein bisschen mehr, aber es gibt auch schon genug Geschichten, die wurden komplett durchgereicht. Von daher erstmal klasse gehalten. Jetzt können sie nächstes Jahr aufbauen und dann wieder neu angreifen.
1: Okay, und mehr zu Holstein Kiel dann heute im Schleswig-Holstein-Magazin. Wir werfen nochmal einen Blick zurück und wagen auch mal einen Blick voraus in die nächste Saison.
0: Freuen wir uns drauf. 19.30 30 Anpfiff sozusagen, jo. Heute mit ihren beiden Coaches Marie-Louise Brahm und Christopher Scheffelmeier.
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0: Klasse Wellenort begleitet Sie durch den Sonntagabend. Der letzte Spieltag in der zweiten Fußball-Bundesliga und es sind wichtige Entscheidungen gefallen. Und UNICEF beklagt ungleiche Chancen für Kinder in Deutschland. Mehr dazu jetzt in den Nachrichten um 18 Uhr mit Peter Vorbeck.
1: Moin.
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3: Die Zukunftschancen für Kinder sind in Deutschland ungerechter verteilt als in vergleichbaren Industrieländern. Zu diesem Ergebnis kommt eine aktuelle UNICEF-Studie zum Kindeswohl. Tim Aßmann berichtet.
4: Bund und Länder seien gemeinsam in der Verantwortung, mehr Bildungsgerechtigkeit zu schaffen, erklärte Bundesbildungsministerin Karin Prien als Reaktion auf den UNICEF-Bericht. In der aktuellen UNICEF-Erhebung zum Kindeswohl in den Industrieländern liegt Deutschland nur auf Rang 25. Platz 1 belegen die Niederlande, gefolgt von Dänemark und Frankreich. In Deutschland erreichen der Studie zufolge nur 46% der Jugendlichen aus finanziell schwachen Familien grundlegende schulische Kompetenzen. Bei wohlhabenden Familien sind es 90%. Im Bildungsbereich sind die deutschen Ergebnisse aus Sicht von UNICEF alarmierend. Nur 60% der 15-Jährigen in der Erhebung erreichen die Mindestkompetenz in Mathematik und Lesen.
3: Heute ist der internationale Tag gegen Queerfeindlichkeit. Dieser Tag soll auf Diskriminierung und Gewalt gegen queere Menschen hinweisen. Besonders trans- und nicht-binäre Personen sind laut LSVD, dem Verband für queere Vielfalt, von Hasskriminalität betroffen. Doch es tut sich auch etwas. Seit 2022 gibt es beim DFB das sogenannte TINT-Spielrecht im Amateurfußball. Seitdem können trans-, intergeschlechtliche und nicht-binäre Personen entsprechend ihrer Identität entscheiden, ob sie im Frauen- oder Männerteam spielen möchten. Emma Brüssing vom Schleswig-Holsteinischen Fußballverband. Warum ist das so wichtig?
5: Ich finde, es ist gerade an der Zeit, mit Gewalt gegen queere Menschen stark zu sein und eben, dass es auch von SAV-Seite eine große Unterstützung gibt. Und ich finde, queere Menschen haben ein Recht darauf und haben auch einen guten Grund, sich zu feiern zu dürfen und gesehen zu werden. Und das trägt dann auch zur Sensibilisierung bei.
3: In Pulz im Kreis Steinburg sind am Mittag bei einem Verkehrsunfall 4 Menschen verletzt worden, 2 davon schwer. Alle kamen laut Polizei in umliegende Krankenhäuser. An einer Kreuzung waren gegen 2:30 ein Auto und ein Transporter zusammengestoßen. Warum, ist noch unklar. Morgen früh startet die zweite Bauphase im Autobahnkreuz Kiel-West. Heißt, nachdem es erst knapp 4 Wochen stadtauswärts länger dauerte, da der Übergang von der A215 auf die A210 gesperrt war, müssen alle Pendler nun stadteinwärts mehr Zeit einplanen. John von Bismarck mit den Einzelheiten.
6: Los geht's mit der A210-Sperrung in Richtung Kiel morgen früh ab 10 Uhr, sobald der Berufsverkehr durch ist. So Torben Winkel von der Autobahn GmbH Nord. Danach gibt es kein Durchkommen mehr zwischen den Anschlusspunkten Kiel-West und Kiel-Mitte. Auch der Mettenhof-Zubringer bliebe weiter dicht. An der bisherigen Umleitungsstrecke ändere sich außer der Fahrtrichtung nichts. Wer also aus Richtung Rendsburg kommt, wird die nächsten Wochen über Melsdorf ausweichen müssen und durch Kiel-Mettenhof in die Stadt fahren. Laut Winkel wird sich der Verkehr aber nach einer kurzen Übergangsphase auf die neue Situation einstellen und die Mehrbelastung an und auf den Umleitungsstrecken überschaubar bleiben. Nach Angaben der Autobahn GmbH fahren täglich rund 17.000 Fahrzeuge durch das zu sanierende Autobahnkreuz in die Stadt. Zur Kieler Woche soll dann alles fertig sein.
3: Es war ein Tag der Entscheidung, der letzte Spieltag der zweiten Fußball-Bundesliga. Zweiter Aufsteiger hinter Meister Schalke 04 ist die SV Elversberg, die sich mit 3:0 gegen Preußen Münster durchsetzte. Auf dem 3. Platz landete der SC Paderborn nach einem 2:0-Sieg in Darmstadt. Paderborn wird damit in der Relegation gegen den VfL Wolfsburg, dem 16. aus der ersten Liga, spielen. Zweiter Absteiger aus der zweiten Liga neben Preußen Münster ist Fortuna Düsseldorf. Die Düsseldorfer verloren mit 0:3 bei Greuther Fürth. Die Fürther landeten damit auf dem Relegationsplatz. Und Holstein Kiel? Die Störche haben bei Dynamo Dresden mit 1:2 verloren. Ein Spielbericht von Patrick Fritsche.
7: Dynamo Dresden gewinnt sein letztes Heimspiel in der zweiten Fußball-Bundesliga gegen Holstein Kiel mit 2:1 und bleibt damit zweitklassig in der Tabelle. Tauschen beide Mannschaften die Plätze nach diesem Dreier für Dynamo Dresden. Dresden also im Mittelfeld eingefahren nach einer starken Rückserie vor allem. Die Kieler ihrerseits heute ein bisschen schwächer unterwegs. Ein verschossener Elfmeter und dann der Anschluss in Hälfte 2 durch den Ex-Dresdner Harris. Ein bisschen zu spät, ansonsten offensiv kaum Spektakel bei der Mannschaft von Tim Walter. Veranstalter, aber am Ende liegen sich alle in den Armen, weil alle wissen, für Kiel schon ein bisschen länger, für Dresden seit heute hundertprozentig. Man sieht sich kommende Saison wieder in der zweiten Fußball-Bundesliga.
0: Es ist 18.05 Uhr in der Einzel Nord, das Wetter für uns in Schleswig-Holstein. Da haben wir vor allem viele Wolken bei uns. Momentan die Temperaturen am kühlsten auf Helgoland mit 11 Grad, am wärmsten am Timmendorfer Strand mit 17. In der Nacht regnet es nur vereinzelt am ehesten an der Nordsee, bei Tiefstwerten dann von bis zu 8 Grad. Der Wettertrend, heute war es ja schon etwas ungleich verteilt über uns in Schleswig-Holstein, aber das geht noch doller. Morgen bis zu eine Sonnenstunde in Husby und bis zu 10 Stunden Sonne auf Fehmarn. Dazu kann es dann eben Richtung Norden kräftige Schauer und Gewitter geben, das dann bei maximal 20 Grad. Dienstag wechselhaft bei bis zu 19.
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0: Schnell und zuverlässig, damit Sie sicher ankommen. Auf der A1 Fehmarn Richtung Lübeck zwischen Pansdorf und Ratekau stockt es 3 Kilometer. Auf der A1 Lübeck Richtung Hamburg zwischen Billstedt und dem Dreieck Norderelbe 5 Kilometer stockend. A7 Flensburg Richtung Süden zwischen Dreieck Nordwest und dem Elbtunnel 7 Kilometer stockend. Eine knappe halbe Stunde brauchen Sie länger. A7 Richtung Flensburg zwischen Heimfeld und dem Elbtunnel 7 Kilometer stockend. Eine knappe halbe Stunde länger. B76 Schleswig-Kiel, die Haselholmer Brücke, die ist nach einem Unfall in beiden Richtungen gesperrt. In Hamburg ist die Kühlbrandbrücke dicht wegen Wartungsarbeiten bis morgen früh um 5. An der Elbfähre Glückstedt-Wischhafen beträgt die Wartezeit in Richtung Wischhafen bis zu eine Stunde. Für Ihre Verkehrsinfos gern Bescheid sagen über unsere NDR Schleswig-Holstein-App. Wir wünschen eine gute Fahrt mit uns.
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0: Der Sonntag, nachdem viele die beweglichen Ferientage und Brückentage und überhaupt das Wochenende genutzt haben, um weg zu sein. Campen, Ferienhaus, Familie besucht, ganz egal, wir begleiten Sie in jedem Fall nach Hause. Mit einer Stimme, die auch klingt, als ob sie viel erlebt hat. Nämlich die von Joe Cocker, jetzt bei uns.
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0: Flüstern braucht man eigentlich gar nicht. Wir kommen jetzt eher in so einen Feiermodus, da dürfte man auch gerne sehr laut sein. Denn jetzt geht es um einen Megastar, der seit heute 80 Jahre alt ist und eigentlich am besten weiß, wie er sich feiern kann.
1: Okay, lass mal richtig jucken jetzt. Ey, hast du einen Schluck Eierlikör?
0: Eine deutsche Musiklegende, eine Stimme, die unverwechselbar ist, Udo Lindenberg. Ein Wohnort hat er, den so noch keiner vorher kannte, nämlich einfach in einem Hotel zu wohnen. Ein Look, der einzigartig ist und er hat immer eine Haltung, auch politisch. Von Anfang an, als es da noch um einen Sonderzug nach Pankow ging und die Karriere startete in Ost- und Westdeutschland. Und deswegen ist sein Sonderzug auch schon im Miniaturwunderland Hamburg eingefahren.
2: Der Zug ist nicht einfach nur eine nette Deko oder so, Spielzeugeisenbahn, sondern jedes Jahrzehnt erzählt ja, was das Zeitgeschehen, was los war, auch politisch los war, Rebellion los war, Anti-Atom, also Friedensbewegung und so. Genau das Gegenteil von der Scheiße, die wir jetzt haben. Die ganzen Gauner und Ganoven und so, da bin ich jedenfalls Optimist. Oder ich habe immer so eine Vision, wir kriegen das, in die End kriegen wir das hin. Ja, in die End wird die Welt auch wieder besser und so.
0: Der Sonderzug von Udo im Miniaturwunderland, seine mit Eierlikör gemalten Gemälde in Ausstellungen und natürlich an den Wänden vieler Fans und nebenbei immer offen für aktuelle Musiker und deren Musik gewesen. Deswegen war ja auch seine erste deutsche Nummer 1 mit Apache 07 und wir feiern 80 Jahre Udo Lindenberg jetzt mit seinem Song für den Norden, nämlich Hoch im Norden von Udo Lindenberg. Happy 80. Ich kann es ehrlich gesagt gar nicht glauben. Ich muss es zweimal gegen googeln, ob es wirklich 80 ist. Es ist 80. Unglaublich. Auf NDR 1 für den Nord zu hören. Hoch

Es ist 18.30 Uhr NDR1 Welle Nord. Das Wetter für uns in Schleswig-Holstein. Und das bei Temperaturen von aktuell durchschnittlich 13 Grad bei uns. Wir erwarten in der kommenden Nacht

0: Tiefstwerte von bis zu 8 Grad. Und dazu gibt es ja jetzt schon viele Wolken sehr dicht aneinander. Die sorgen auch durchaus noch mal ein bisschen für Regen, am ehesten Richtung Nordsee. Der Wettertrend. Heute hatten wir ja schon wenig Sonne in vielen Teilen des Landes und dafür viele Wolken. Allerdings in Richtung Fehmarn auch heute schon ein sonniger Tag. Morgen ebenfalls bis zu 10 Sonnenstunden dort nämlich. Richtung Großenbrode zum Beispiel ebenfalls. Und dann kann es allerdings auch in Teilen des Landes richtig kräftige Regenschauer und Gewitter geben. Das ist vor allem für morgen für alles Richtung Tarp angesagt. 20 Grad dazu höchstens. Dienstag wird es wechselhaft, also Sonne und Wolken bei bis zu 19 Grad bei uns.
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0: 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Vorsicht in beiden Richtungen auf der A7 zwischen Großen Aspe und Bad Bramstedt sind Fußgänger. Und Vorsicht in beiden Richtungen auf der A7 zwischen Bad Bramstedt und Großen Aspe ist auch die Gegenrichtung. In beiden Richtungen bitte Vorsicht wegen Personen auf der Fahrbahn. Das ist natürlich, ja, sehr gefährlich, wenn es in beiden Richtungen vor allem der Fall ist. Da also besonders aufmerksam fahren. Genauso wie auf der A1 Fehmarn Richtung Lübeck. Da gibt es nämlich ein Stauende zwischen Pansdorf und Rathekau, 3 Kilometer dort. Dann A1 Lübeck Richtung Süden zwischen Billstedt und dem Dreieck Norderelbe, 5 Kilometer stockend. A7 Flensburg Richtung Süden zwischen Stelling und dem Elbtunnel, 5 Kilometer stockend. Das kostet Sie eine halbe Stunde. Genauso auf der A7 Richtung Flensburg zwischen Heimfeld und dem Elbtunnel. Auch da 7 Kilometer stockend und eine halbe Stunde länger. Und die Kölbrandbrücke, die bleibt noch gesperrt bis morgen früh in Hamburg. Bis morgen früh um 5 in beiden Richtungen. Solange gilt eine Umleitung. Wir wünschen Ihnen eine gute Fahrt da, wo es geht.
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0: Ich musste richtig an die TV-Shows von früher denken, als noch die Toten Hosen als Highlight die Bühne rockten oder Michael Jackson tatsächlich für nur einen Song bei Wetten, dass aufgetreten ist und direkt zurück in den Flieger. Madonna soll ja ihre eigene Toilette mitgebracht haben zu Wetten, dass, hat Thomas Gottschalk mal erzählt, nur für die Show. Ja, und damit sie das alles nicht vermissen, diese großen Showzeiten, diese großen Megastars, hören wir jetzt einfach alle hintereinander weg. Madonna, die Toten Hosen und Michael Jackson. 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

nochmal auf einer Familienfeier irgendwelche Nerven reingeben sollte, weil sie eben nicht verheiratet sind oder nie Kinder bekommen haben, ziehen Sie einfach die Enya-Karte. Ich kann es Ihnen nur empfehlen. Die lebt nämlich sehr, sehr happy mit ihren Katzen auf ihrem Schloss in Dublin, beziehungsweise bei Dublin. Sie selbst hat dieses Schloss Mandalay Castle getauft, aus einem Roman, der ihr anscheinend sehr gefallen hat. Da gab es eben dieses Schloss und dann hat sie es eben auch so umbenannt. Denn was Enya tatsächlich am allerliebsten macht auf ihrem Schloss, ist, sich mit Büchern und mit Kunst auseinanderzusetzen und nebenbei noch wirkliche Hits zu produzieren, die einfach wirklich sehr besonders ist. Ich glaube, jeder von uns wird sofort einen Enya-Song erkennen, wenn er auch nur angespielt wird. Heute wird Enya 65 Jahre alt und deswegen hören wir jetzt mal in was Wundervolles rein. Was Wundervolles, was sie auf ihrem Schloss produziert hat. Anywhere is von Enya auf NDR 1 Welle Nord. Happy 65!

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1: Um 19 Uhr mit Martin Wilhelmi. Die SV Elversberg steigt in die Fußball-Bundesliga auf. Das Team aus dem Saarland hat am letzten Zweitligaspieltag mit 3:0 gegen Münster gewonnen. Hannover 96 und Eintracht Braunschweig bleiben in der zweiten Liga. Aus der NDR Sportredaktion Lars Bente.
2: Ein 3:3 gegen Nürnberg reichte Hannover nicht für Platz 3. Damit geht's nun für Paderborn in die Relegationsspiele gegen Wolfsburg. Die Paderborner, die haben in Darmstadt nämlich 2:0 gewonnen. Dramatisch war es auch im Tabellenkeller. Der Tabellen 15., 16. und 17. beenden die Saison punktgleich. Den Klassenerhalt sicherte sich Braunschweig. Trotz 0:1 Niederlage auf Schalke hat die Eintracht die um einen Treffer bessere Tordifferenz gegenüber Fürth. Die Fürther spielen in der Relegation gegen Drittligist Essen um den Ligaverbleib. Abgestiegen ist Düsseldorf. Die Fortuna, die hatte in Fürth 0:3 verloren.
1: In vielen anderen Ländern haben Kinder laut UNICEF bessere Zukunftschancen als in Deutschland. Bundesbildungsministerin Prien sieht die Verantwortung jetzt bei Bund und Ländern. Aus der Nachrichtenredaktion Nils Hansen.
3: In einer internationalen Vergleichsstudie von UNICEF erreicht Deutschland nur Platz 25. Eine Platzierung im hinteren Drittel, weil Kinder, die in Haushalten mit geringem Einkommen aufwachsen, in Deutschland häufiger krank und schlechter in der Schule sind als Kinder aus besser gestellten Familien. Deshalb seien Bund und Länder nun gemeinsam in der Verantwortung, Bildungsgerechtigkeit zu schaffen, so Bildungsministerin Prien. Als alarmierend bezeichnet es UNICEF außerdem, dass nur etwas mehr als die Hälfte der 15-Jährigen die Mindestkompetenz in Lesen und Mathematik erreicht. Das sei katastrophal. Es braucht mehr Lehrkräfte und kostenlose Nachhilfeangebote, heißt es vom Sozialverband Deutschland.
1: Bundesjustizministerin Hubig plant Änderungen im Scheidungsrecht, um Opfer von häuslicher Gewalt besser zu schützen. Zum Beispiel soll Frauen, die von ihrem Ehemann verprügelt wurden, das sogenannte Trennungsjahr erspart werden können. Gerichte sollen dafür eine schon bestehende Härtefallregelung leichter anwenden können. Mecklenburg-Vorpommerns Umweltminister Backhaus hält eine wissenschaftliche Untersuchung des toten Buckelwals vor der dänischen Insel Anholt für kaum sinnvoll. Der Rostocker Walforscher von Nordheim hatte im NDR deutlich gemacht, der Kadaver müsse professionell seziert werden. So könnte man klären, welche Ursachen zum Tod des Tieres geführt hätten und welchen Einfluss das Netz im Maul gehabt habe. Backhaus sagte dem NDR, der Verwesungszustand sei so erheblich, dass man die Todesursache wohl nicht mehr herausfinden werde. Das waren die Nachrichten.
4: Es ist 19.02 Uhr in der 1 Welle Nord. Das Wetter für uns in Schleswig-Holstein. Und das mit vielen Wolken, die jetzt immer dichter aneinander rücken und zum Abend hin noch ein bisschen Regen runterlassen könnten. Nicht in allen Teilen des Landes, aber Richtung Nordsee am ehesten. Und das bei Tiefstwerten von 8 Grad dann nur noch. Aktuell haben wir durchschnittlich 12. Der Wettertrend. Morgen geht's dann rauf auf 20 Grad. Da hilft ordentlich Sonnenschein mit, aber nicht überall. Aber bis zu 10 Sonnenstunden Richtung Oldenburg. Bis zu eine Sonnenstunde nur in Richtung Flensburg. Und dazu dann eben ein bisschen wechselhafter dort. Richtig kräftige Schauer und Gewitter kann es eben Richtung Flensburg und Handewitt geben. Dann Dienstag wechselhaft bei uns, aber Sonne und Wolken eben mit dabei bei bis zu 19 Grad dann.
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4: 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Auf der A1 Fehmarn Richtung Lübeck zwischen Pansdorf und Rathekau 3 Kilometer stockend. A1 Lübeck Richtung Süden zwischen Billstedt und dem Dreieck Norderelbe 4 Kilometer stockend. A7 Flensburg Richtung Süden zwischen Stelling und dem Elbtunnel 5 Kilometer stockend. A7 Richtung Flensburg zwischen Hausbruch und dem Elbtunnel 5 Kilometer stockend. Und in Hamburg ist die Kühlbrandbrücke noch bis morgen früh um 5 wegen Wartungsarbeiten gesperrt. Jetzt haben wir noch für Sie einfach eine gute Fahrt zu wünschen, da wo es geht. Und für Ihre Verkehrsinfos gern melden über unsere NDR Schleswig-Holstein App. Gute Fahrt.
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4: Mit Malte Herzbach, hallo, Fitnessstudio. Da habe ich schon alles erlebt, was Leute so nebenbei machen. Also Leute, die auf dem Laufband Solitär gespielt haben, habe ich schon gesehen. Will ich dann auf dem Screen. Ich wusste noch nicht mal, dass man da Spiele spielen kann. Aber haben die gespielt, Solitär. Andere haben telefoniert, fand ich auch nicht schlecht. Also über Kopfhörer beim Pumpen. Ich bin ehrlich gesagt vielleicht froh, wenn ich einfach nur Musik höre, die mich irgendwie motiviert. Und falls Sie da noch irgendwie was suchen, hätte ich eine sehr starke Empfehlung für Sie. Es ist ein Klassiker, aber er funktioniert. Die Pointer Sisters. Da gehen die Ärmchen hoch. Jump for my love. Beinchen nach rechts, Beinchen nach links. Spüren Sie es? Sag ja. Tipp.
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0: Sonntagabend. Und da müssen wir selbstverständlich nochmal über den Eurovision Song Contest sprechen.
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0: Der ESC für mich in jedem Jahr ein Muss. Ich muss den einfach sehen. Und ja, wir haben einen sehr ätzenden Platz erreicht. Platz 23 nämlich. Und nein, es lag nicht an einer verhauenen Nummer. Lag es ja eigentlich auch nie, ehrlicherweise. Sarah Engels hat einen mega Job gemacht, coole Show gemacht, richtig toll gesungen. Das Einzige, was ich fand, war, dass sie irgendwie aus ihrem Song einen ungünstigen Ausschnitt rausgenommen haben für den Schnelldurchlauf. Also da fand ich andere Stellen stärker. Aber gut, irgendwas ist ja immer. Und das ging mir auch mit anderen Songs da so. Also die haben ja auch einen anderen Platz gemacht. Wurscht, egal. Lohnt sich jetzt nicht, sich nochmal aufzuregen. In jedem Fall hatte ich am Anfang vom ESC noch meinen Sohn dabei. Und ich muss sagen, ich war sehr froh, dass ich ihn nach Australien ins Bett gebracht habe, weil die Auftritte, die danach kamen, die waren teilweise mal echt spooky. Also so mit so düsteren Masken dann irgendwie da in wieder in Latex irgendwie gehüllt, der eine sich komplett silber angemalt und so. Also es ist doch immer wieder spannend, was andere Länder so für sich auswählen, wo sie sagen, genau, das hier ist doch hier wunderbar passend für unser Land. Auf wie geht's? Auf die Bühne und loslegen. Finde ich manchmal erstaunlich. Mein Favorit wäre Israel gewesen. Leider nur Platz 2 mit Michelle.

Hat mir sehr gut gefallen. Aber am Ende war es Bulgarien, was Europa überzeugte. Und diesen Song hören wir natürlich in voller Länge. Den Gewinner des ESC 2026, nämlich Bulgarien und Dara mit Bangaranga.

Mars, 19:30 Uhr in der 1. Das Wetter als allererstes für uns in Schleswig-Holstein. Und da haben wir es aktuell jetzt schon immer kühler werden mit 11 Grad durchschnittlich. Und das bei vielen Wolken, die auch ein bisschen Regen runterlassen könnten. Das sind aber vereinzelte Schauer, die angesagt sind. Das vor allem dann für die Nord-

0: Nordsee und bei Tiefstwerten von bis zu 8 Grad, die dann durch das gekippte Fenster nachts kommen. Der Wettertrend morgen geht dann wieder rauf auf Temperaturen von bis zu 20 Grad. Das wird am ehesten in Richtung Fehmarn der Fall sein, da ist Richtung Wangels zum Beispiel auch. Da sind nämlich bis zu 10 Stunden Sonne möglich. Weniger, deutlich weniger, ist es in Richtung hohen Norden Schleswig-Holsteins, also dänische Grenze, nur eine Sonnenstunde morgen. Und da kann es dann eben auch kräftige Gewitter oder Schauer geben. Und am Dienstag, da wird es ruhiger, die Gewitter lassen wir mal weg. Einzelne Schauer kann es noch geben. Neben Sonnenschein war bis zu 19 Grad. Nur aber.
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0: Blick auf die Straßen. Schnell und zuverlässig, damit sie sicher ankommen. Auf der A1 Fehmarn Richtung Lübeck zwischen Pansdorf und Ratekau 3 Kilometer stockend. Dann A7 Flensburg Richtung Süden zwischen Volkspark und Elbtunnel 3 Kilometer stockend. A7 Richtung Flensburg zwischen Hausbruch und dem Elbtunnel 5 Kilometer stockend. Und in Hamburg ist die Kühlbrandbrücke dicht wegen Wartungsarbeiten. Das noch bis morgen früh um 5 in beiden Richtungen. Ja, an einigen Stellen stockt es noch. Da brauchen wir noch ein bisschen. Jetzt auch gerade hier zum Sylt-Shuttle geguckt. Auch da viel los gewesen heute natürlich nach diesem Wochenende, was ja viele gerne verlängert haben. Aber jetzt geht's nach Hause und das mit uns.
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0: Das, was ich am liebsten mache, ist, mich durch den Plattenladen zu wühlen und nach guten Vinyl zu gucken. Das hat Elton John gesagt und deswegen hat er auch tatsächlich am Tag des Musikladens auf seiner Instagram-Seite, und da wissen wir, das ist eine ordentliche Stärke, die er da an Zuschauern hat oder an Followern, dass er da tatsächlich seine liebsten Plattenläden der Welt gepostet hat. Ja, wir fanden diese Platte hier ganz gut, nämlich Sad Songs von Elton John. Deswegen gibt's die jetzt an ihrem Sonntagabend. Ich bin Mara Herzbach und wünsche Ihnen einen schönen.
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Sonntagabend mit NDR 1 Welle Nord. Ich bin hier gut erholt quasi bei Ihnen. Ich habe mich gerade eine Woche im Urlaub mit meiner Familie. Wie viele andere Schleswig-Holsteiner ja auch. Das Himmelfahrtswochenende, es wurde irgendwie verlängert. Wahrscheinlich in jede Richtung. In jedem Fall durch den Brückentag. Aber wir waren tatsächlich eine Woche in Dänemark. Und es war wieder super schön. Und wie wir es immer gerne haben, bunt durchmischt mit allem, was jeder irgendwie wollte. Also meine Tochter ist geritten, mein Sohn ist geschwommen. Alle waren in den Dünen. Jeden Tag ein Softeis. Und ich sehr gerne in den Löppemärkten. Das sind diese Flohmarktläden, die es da gibt. Liebe ich. Schatzsuche mit meinen Kindern, sag ich so. Jeder sucht sich einen Schatz heute und wir vergleichen die miteinander. Finde ich herrlich. Also ein richtig schöner, bunter Urlaub gewesen. Und genauso bunt war auch unsere Rückfahrt. Da haben wir nämlich eine gute Zeit verbracht auf den Straßen. War ein bisschen voller da, sind dann auch so ein bisschen anders gefahren. Unter anderem dann über Schleswig. Und da würde ich jetzt gerne mal den nächsten Song hier, den wir spielen, an die Schleswiger Werkstätten hier widmen. Weil ich mich wirklich gefreut habe, wie bunt und schön sie diesen Bauzaun, der da um sie rum gebaut wurde, verziert haben. Man muss ja wissen, die Schleswiger Werkstätten sind eben, kann man eben Sozialarbeit sozusagen machen. Da gibt es ganz viele Möglichkeiten, sich zu engagieren und ganz viele Menschen arbeiten da. Und es ist eben auch eine wirklich bunte Arbeitsplatz, wenn Sie sich das mal anschauen. Und ich fand eben schön, dass man das richtig gesehen hat an diesem bunt gestalteten Bauzaun, wo alles Mögliche dran gebastelt wurde, in den buntesten Farben. Das war richtig schön. In Zeiten, wo alle nur noch beige sehen, machen wir es uns doch bitte besonders bunt. Das jetzt unter anderem mit diesem Song, The Style Concile, You're the Best Thing, dann Love is in the Air von John Paul Young und danach Andreas Burani und Hey, so hören Sie das auf NDR 1 Welle Nord.

19:56 in der 1-Welle Nord hören Sie und Vorsicht bitte in beiden Richtungen auf der A7. Zwischen Othmarschen und dem Elbtunnel sind Fußgänger. Vorsicht Fußgänger zwischen Othmarschen und dem Elbtunnel. Deswegen Vorsicht in beiden Richtungen auf der A7.

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1: Um 20 Uhr mit Martin Wilhelmi. Die SV Elversberg steigt in die Fußball-Bundesliga auf. Das Team aus dem Saarland hat am letzten Zweitligaspieltag mit 3:0 gegen Münster gewonnen. Hannover 96 und Eintracht Braunschweig bleiben in der zweiten Liga. Aus der NDR-Sportredaktion Lars Bente.
2: Ein 3:3 gegen Nürnberg reichte Hannover nicht für Platz 3. Damit geht's nun für Paderborn in die Relegationsspiele gegen Wolfsburg. Die Paderborner, die haben in Darmstadt nämlich 2:0 gewonnen. Dramatisch war es auch im Tabellenkeller. Der Tabellen 15., 16. und 17. beenden die Saison punktgleich. Den Klassenerhalt sicherte sich Braunschweig. Trotz 0:1 Niederlage auf Schalke hat die Eintracht die um einen Treffer bessere Tordifferenz gegenüber Fürth. Die Fürther spielen in der Relegation gegen Drittligist Essen um den Ligaverbleib. Abgestiegen ist Düsseldorf. Die Fortuna, die hatte in Fürth 0:3 verloren.
1: Bundesgesundheitsministerin Wagen hat die Gefahr einer Ebola-Pandemie nahezu ausgeschlossen. Wegen der Krankheitswelle in der Demokratischen Republik Kongo und in Uganda hatte die Weltgesundheitsorganisation eine internationale Notlage ausgerufen. Das helfe vor allem vor Ort schnell tätig werden zu können, sagte Wagen im ARD-Bericht aus Berlin.
3: Dort hätte ein großes Nationalfest angestanden mit bis zu 2 Millionen Menschen vor Ort. Und da wollte man zuvorkommen, gegenüber der Bevölkerung kommunizieren, auch gewisse Maßnahmen besser rechtfertigen können. Und deswegen wurde jetzt schnell auch dieser Notstand ausgerufen. Es ist tatsächlich ein Virusstamm, für den es noch keine antivirale Therapie oder keinen Impfstoff gibt. Insofern ist es auch gut, da schnell gehandelt zu haben. Aber es hat jetzt keinerlei Auswirkungen auf Deutschland. Und dass wir jetzt weitere Warnstufen bekommen bis hin zu einer Pandemie, das halte ich für nahezu ausgeschlossen.
1: Bundesjustizministerin Hubig plant Änderungen im Scheidungsrecht, um Opfer von häuslicher Gewalt besser zu schützen. Zum Beispiel sollen Frauen, die von ihrem Ehemann verprügelt wurden, das sogenannte Trennungsjahr erspart werden können. Gerichte sollen dafür eine schon bestehende Härtefallregelung leichter anwenden können. Mecklenburg-Vorpommerns Umweltminister Backhaus hält eine wissenschaftliche Untersuchung des toten Buckelwals vor der dänischen Insel Anholt für kaum sinnvoll. Der Rostocker Walforscher von Nordheim hatte im NDR deutlich gemacht, das Kadaver müsse professionell seziert werden. So könnte man klären, welche Ursachen zum Tod des Tieres geführt hätten und welchen Einfluss das Netz im Maul gehabt habe. Backhaus sagte dem NDR, der Verwesungszustand sei so erheblich, dass man die Todesursache wohl nicht mehr herausfinden werde. Das waren die Nachrichten.
4: Es ist 20:02 in der 1 Welle Nord. Das Wetter für uns in Schleswig-Holstein. Bisschen Regen haben wir in der Nacht zu erwarten, aber nicht wahnsinnig viel. Das am ehesten an der Nordsee. Dann bei Temperaturen von bis zu 8 Grad. 8 Grad dann der absolute Tiefstwert in der kommenden Nacht. Noch haben wir durchschnittlich 11 und dazu eben auch nur einen schwachen Wind. Der kann stärker werden in den nächsten Tagen. Der Wettertrend zumindest morgen Richtung dänische Grenze, weil da gibt es dann eben auch kräftige Schauer oder Gewitter. Und dann wird der Wind auch mal stürmischer. 20 Grad sind morgen zu erwarten. Also bis zu in Schleswig-Holstein, weil es in anderen Teilen eben ganz anders aussieht. Zum Beispiel in Richtung Großenbrode, da haben wir richtig viel Sonnenschein, bis zu 10 Stunden. Dienstag dann im ganzen Land wechselhaft mit Sonne und Wolken bei bis zu 19 Grad.
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4: Das wird jetzt auch immer weniger mit dem stockenden Verkehr und den Staus. Da war einiges los heute. Schnell und zuverlässig der Verkehr bei uns auf NDR 1 Welle Nord, damit Sie sicher ankommen. Auf der A1 Fehmarn Richtung Lübeck haben wir noch stockenden Verkehr ab Pansdorf 3 Kilometer. Aber das da war es dann auch schon. Auf der A7 und so weiter, das hat sich alles jetzt verflüchtigt. Noch einen kleinen Hinweis für Hamburg. Die Kühlbrandbrücke, die ist wegen Wartungsarbeiten dicht. Und das in beiden Richtungen noch bis morgen früh um 5. Wir wünschen eine gute Fahrt da, wo es geht.
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4: Mit Malte Herzbach und ich wünsche Ihnen einen ganz schönen Sonntagabend jetzt bei uns mit Wham und I'm Your Man. Mm.

0: New York, Rio, Tokio, bleiben wir doch mal bei Aufzählungen. Ein Mann, ein Hut, eine Sonnenbrille und eine besondere Art zu sprechen. Udo Lindenberg wird heute 80 Jahre alt. Unglaublich, eine Musiklegende, eine Deutsche, die wir alle sofort vor Augen haben, sobald wir nur den Namen hören. Und die natürlich auch schon überall stattgefunden hat. In der Popkultur, aber auch in der Serienkultur. Zum Beispiel in einem Tatort.
1: Geile Ecke hier oben. Sehr inspirierend. Weltkugel, Fernweh. Und du? Du siehst aus, als wärst du auf der Suche. Kompassmäßig.
0: Kompassmäßig auf der Suche im Tatort gewesen, Udo Lindenberg. Mit einer Tatortkommissarin war er oder ist er auch immer noch besonders gut befreundet, nämlich mit Maria Furtwängler.
2: Und dann sah ich Udo und bin auf ihn zugeschossen. Udo, hey, hier ist mein Bruder und er ist ein Riesenfan von dir. Und wir sind hier eingeladen auf eine Faschingsparty. Und irgendwie kamen wir ins Plauschen und ich habe erzählt, dass ich gar nichts Gescheites zum Verkleiden habe. Und er sagte, du gehst halt ans Udo. Komm mal rauf zu mir in die Hippiebude und ich gebe dir mal ein paar Sachen. Und ich wusste nicht gleich, ist das jetzt ein unanständiges Angebot oder meint er das ernst? Und ich dachte, ich bin ja erwachsen. Und es war einfach vom ersten Moment unglaublich herzlich. Und er hat mir eine Hose, einen Gürtel, einen Hut, die Jacke. Also ich war fully equipped und das war der lässigste Abend meines Lebens. Und so fing das eigentlich an.
0: Eine Freundschaft, die damit startet, dass man sich anzieht wie der andere. Das ist schon auch sehr besonders und sehr schräg. Ansonsten, was Frauen bei Udo Lindenberg angeht, weiß man eigentlich nur von zwei Berühmten, nämlich von Katja Flint, mit der er zusammen gewesen sein soll. Und Nena hat es ja mal erzählt, dass sie sich heimlich mit einer Maske ins Hotel geschlichen hat zu Udo und so weiter und so fort. Also von daher, Udo Lindenberg, ein Mann mit Geschichte, ein Mann der Geschichte und natürlich Musiklegende. Deswegen jetzt Udo Lindenberg bei uns natürlich auch zu hören mit Kompass. Happy Birthday, Udo. 80 Jahre alt.

NDR1 Welle Nord hören Sie um 20.26 Uhr eine aktuelle Meldung im Schleswig-Holstein-Service. Vorsicht auf der A7 Richtung Hannover. Zwischen dem Elbtunnel und Waltershof ist ein Fahrzeug liegen geblieben. Vorsicht liegen bleiben beim Elbtunnel auf der A7.

0: Die Bee Gees hätten gestern auch so gut zum ESC gepasst. Es waren auch ganz viele mit sehr hohen Stimmen, wo die Stimme mal wahnsinnig nach oben ging. Aber da waren die ja die Meister drin. Die Bee Gees auf NDR 1 Welle Nord. Und zwar jetzt um 20.30 Uhr mit dem Wetter bei uns, für uns in Schleswig-Holstein. Wir haben es momentan recht frisch, beziehungsweise frischer zumindest, immer wertend. Ist ja klar, am Abend nehmen die Temperaturen ab. Und aktuell haben wir Temperaturen zwischen, 12 Grad und 15 Grad. Was heißt frisch, ist ein totaler Quatsch. Es wird noch frischer, nämlich 8 Grad, der Tiefstwert in der kommenden Nacht. Aber alles nicht der Rede wert. Morgen geht es ja wieder warm los. Heute haben wir noch mal ein paar Regenschauer zu erwarten in der kommenden Nacht. Am ehesten an der Nordsee. Der Wettertrend zeigt aber, morgen geht mehr. Vor allem Richtung Flensburg, Tarb und Handewitt. Denn da kann es nämlich wirklich bei nur einer Sonnenstunde bleiben und relativ starke Schauer und Gewitter geben. 20 Grad dann der Höchstwert, vor allem in Richtung Großenbrode, Oldenburg und Fehmarn. Weil da nämlich bis zu 10 Sonnenstunden auf uns warten. Am Dienstag überall Sonne und Wolken mit ein bisschen Regenmöglichkeiten bei 19 Grad.
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0: Schnell und zuverlässig, damit Sie sicher ankommen. Und wir haben keine Meldung mehr zu Stau oder stockendem Verkehr. Auch die Warnung von dem Elbtunnel ist weg. Wir haben nur noch die Kühlbrandbrücke in Hamburg, die wegen Wartungsarbeiten gesperrt ist in beiden Richtungen bis morgen früh um 5. Also für alle, die da noch heute langdüsen in Richtung Heimat Schleswig-Holstein oder morgen früh hin müssen, die wissen Bescheid. Ansonsten wünschen wir eine gute Fahrt.

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1: Mit Marcia Herzbach. Ich hoffe, Sie genießen Ihren Sonntagabend, haben heute was Schönes unternommen und haben so einen richtigen Bummel-Sonntagabend. Oder sind Sie jetzt tatsächlich bei der Arbeit, hören uns einfach, weil man natürlich am Sonntagabend in der Abendschicht etwas einsamer ist als sonst. In jedem Fall haben wir, glaube ich, die richtige Musik für Sie. Umberto Tozzi für so ein kleines Urlaubsfeeling noch zwischendurch mit Gloria. Dann haben wir noch Pink dabei und ihre Hymne an den Präsidenten. Das war ehrlicherweise damals George W. Bush, der gemeint war. Aber hören Sie mal genau hin, kann sehr gut auch auf Trump gesungen werden. Und Paul Young vorneweg, jetzt mit Come Back and Stay. So hören Sie es nur bei uns.
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Ich finde, das ist genau die richtige Stimmung, die man für einen Sonntagabend braucht. Umberto Tozzi, Gloria. Was zum Mitsingen, wo man denkt, gut, irgendwie kann ich ein bisschen den Text mitsingen und manchmal denke ich es nur und dann erwischt man sich wieder. In jedem Fall können Sie das direkt wieder durchziehen hier bei Sandra und Maria Magdalena, jetzt bei uns auf NDR 1 Welle Nord. Unsere Sonntagabendsendung ist jetzt schon vorbei. Ab 21 Uhr übernimmt die ARD-Hitnacht. Ich bin Marja Herzbach und wünsche Ihnen einen ganz, ganz schönen Abend noch mit uns. Die Dire Straits kommen gleich noch von uns auf NDR 1 Welle Nord. Mach's gut!

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1: Um 21 Uhr mit Martin Wilhelmi. Bundesgesundheitsministerin Warken hat die Gefahr einer Ebola-Pandemie nahezu ausgeschlossen. Das sagte die CDU-Politikerin im ARD-Bericht aus Berlin. Wegen einer Ebola-Krankheitswelle in der Demokratischen Republik Kongo und in Uganda hatte die Weltgesundheitsorganisation eine internationale Notlage ausgerufen. Aus Berlin Maximilian Ulrich.
2: Gesundheitsministerin Warken, die gerade an der WHO-Tagung in Genf teilnimmt, sagte, der WHO-Gesundheitsnotstand diene vor allem dazu, die Behörden in den betroffenen afrikanischen Ländern zu unterstützen, etwa um größere Feste abzusagen. Ebola-Viren übertragen sich nicht über die Luft, sondern nur beim Kontakt mit Körperflüssigkeiten von Infizierten. Bereits 2014 und 2019 hatte die WHO den internationalen Gesundheitsnotstand aufgrund von Ebola-Ausbrüchen in Afrika ausgerufen.
1: US-Präsident Trump hat dem Iran noch einmal gedroht, das Land vollständig zu zerstören. Trump schrieb auf Social Media, für den Iran ticke die Uhr. Er solle sich schnell bewegen, ansonsten werde nichts mehr übrig bleiben. Seit Anfang April gilt in dem Krieg eine von Trump zuletzt einseitig verlängerte Waffenruhe. Diese wird aber immer wieder gebrochen. Diplomatische Gespräche kommen kaum voran. In Flensburg haben sich 2000 Menschen zum Christopher Street Day versammelt. Sie trugen eine 40 Meter lange Regenbogenflagge durch die Stadt und demonstrierten friedlich für Vielfalt und gegen die Diskriminierung queerer Menschen. Der Flensburger CSD ist der erste im Norden in diesem Jahr. Die nächsten finden kommende Woche in Hannover, Norderstedt, Osnabrück und Lüneburg statt. Die SV Elversberg steigt in die Fußball-Bundesliga auf. Das Team aus dem Saarland hat am letzten Zweitligaspieltag mit 3:0 gegen Münster gewonnen. Hannover 96 und Eintracht Braunschweig bleiben in der zweiten Liga. Aus der NDR Sportredaktion Lars Bente.
3: Ein 3:3 gegen Nürnberg reichte Hannover nicht für Platz 3. Damit geht's nun für Paderborn in die Relegationsspiele gegen Wolfsburg. Die Paderborner, die haben in Darmstadt nämlich 2:0 gewonnen. Dramatisch war es auch im Tabellenkeller. Der Tabellen 15., 16. und 17. beenden die Saison punktgleich. Den Klassenerhalt sicherte sich Braunschweig. Trotz 0:1 Niederlage auf Schalke hat die Eintracht die um einen Treffer bessere Tordifferenz gegenüber Fürth. Die Fürther spielen in der Relegation gegen Drittligist Essen um den Ligaverbleib. Abgestiegen ist Düsseldorf. Die Fortuna, die hatte in Fürth 0:3 verloren.
1: Das waren die Nachrichten. Das Wetter in Norddeutschland. In der Nacht wechselnd bewölkt, gebietsweise Regen bei Tiefstwerten von 11 bis 4 Grad. Morgen neben Sonnenschein oft dichte Wolken und gelegentlich Schauer oder auch Gewitter. Nach Osten hin freundlicher bei Höchsttemperaturen von 13 bis 21 Grad. Am Dienstag wechselhaft mit Schauern 15 bis 20 und am Mittwoch bewölkt bei 15 bis 21 Grad. Und die Zeit, es ist 21.03 Uhr.
4: Und hier der Verkehrsservice für den ARD-Abend. A2 Richtung Hannover zwischen Irxleben und Allerringersleben. Stau und stockender Verkehr. Bitte planen Sie hier eine Viertelstunde mehr ein. Und die A13 Richtung Dresden zwischen Klettwitz und Roland gibt es Stau an einer Baustelle. Hier dauert es 10 Minuten länger. Und damit weiter gute Fahrt. Kommen Sie gut an Ihr Ziel.
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4: Mit Erinnerung an Chris Rier starten wir in diese Stunde. Unser ARD-Abend live aus dem Landesfunkhaus in Dresden mit Heiko Horsch im Studio. Ich grüße Sie, schönen guten Abend. Und erinnern möchte ich gleich nochmal an unsere Preisfrage für einen Superpreis von Udo Lindenberg, der heute seinen 80. Geburtstag feiert. Und natürlich habe ich dann auch in dieser Stunde einen Song von ihm. Schön, dass Sie dabei sind.

0: Heute darf's doch mal ein Eierlikörchen mehr sein, oder? 80. Geburtstag von Udo Lindenberg. Und ich verschenke heute eine besondere Plattensammlung. Die kam ja erst am vergangenen Freitag auf den Markt. 4 Vinylplatten in einer Box, die erst vorgestern, wie gesagt, veröffentlicht wurde. Also brandneu. Und für alle Vinylplattensammler doch eine ganz besondere Erinnerung an die größten Hits in seiner Karriere. Alles unter einen Hut, wie passend eure Favoriten. So heißt die diese Plattensammlung. Und vielleicht ist ja der ein oder andere gerade erst dazugestoßen. Natürlich gibt's ja unsere Preisfrage. Hier ein kleiner Ausschnitt aus einem seiner zahlreichen Songs.
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0: Nicht einfach. 2 Sekunden mitten aus einer Strophe gerissen. Welchen Titel von Udo Lindenberg suchen wir? Welcher ist gemeint? Markus hat ja schon geschrieben, verdammt schwer heute, ich habe es nicht rausbekommen. Vielleicht hilft ja auch nochmal diese Wiederholung.
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0: Und nun ran an die Tasten ard-abend@mdr.de oder ganz einfach, Sie greifen zum Telefon 0800 80 80 110. Ja, seine Karriere begann ja, wie gesagt, auch schon in den 60er Jahren und vor 3 Jahren erst gelang ihm doch tatsächlich zum ersten Mal auch eine Spitzenposition in den Singlecharts mit seinem Duetttitel Komet gemeinsam mit Apache 207. Und den habe ich dabei.

0: Elton John hier im ARD-Abend. Und von einem Meister seines Faches zum nächsten. Ein Meister auf der Gitarre, Eric Clapton. Sein erstes Album hat er ja schon 1970 in die Charts bringen können. Und populär ist er auch bis heute geblieben. Gibt seine Konzerte auch in diesem Jahr. Seit dem 20. April ist er ja bereits auf Tour. Und gerade ist er in Deutschland. Seine Konzerte in Mannheim und Köln sind ja schon über die Bühne gegangen. Und zur Stunde steht er gerade in München im Olympiastadion auf der Bühne. Die Nachfrage nach seinen Konzertkarten für den 18-fachen Grammy-Gewinner ist ja ungebrochen. Zwischen 100 und 250 Euro musste man für eine der Restkarten berappen. Hier ist Eric Clapton.
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9: 21.30 Uhr, hier der aktuelle Verkehrsservice für den ARD-Abend. A2 Richtung Hannover zwischen Allerringersleben und Marienborn-Helmstedt. Stau nach einem Unfall. 20 Minuten Verzögerung dort. Die A40 Essen Richtung Duisburg ist zwischen Kreuz Kaiserberg und Kreuz Duisburg wegen Brückenbauarbeiten noch bis Dienstag früh gesperrt. Und die A61 Mönchengladbach-Venlo ist zwischen Kreuz Mönchengladbach und Mackenstein in beiden Richtungen bis etwa 5 Uhr gesperrt. Allen unterwegs, gute Fahrt. Kommen Sie gut an Ihr Ziel.
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0: Perfekt. Einer seiner stärksten Songs, wie ich denke. Ed Sheeran und sein Gespür für einen Hit ist doch auch einfach perfekt, oder? Sonntag heute, 17. Mai. Heute ist Tag der Sammelwütigen. Na, da können doch auch viele mitreden, oder? Sind wir nicht alle irgendwie Sammler von irgendetwas? Egal ob Briefmarken, Postkarten, Münzen, Zeitungen, Platten, CDs, Videos, alte Fernseher. Ja, es gibt so viele und es gibt nahezu nichts, was man nicht sammeln kann. Je nach Platzmöglichkeiten daheim. Hat Sie auch schon mal so eine Sammelleidenschaft gepackt? Und was sammeln Sie denn und erfreuen sich an Ihrem kleinen Schatz, was da schon alles so zusammengekommen ist? Das würde mich schon interessieren, heute am Tag der Sammelwütigen. Vielleicht sammeln Sie ja auch irgendwas, was noch nicht so bekannt ist. Gern können Sie mir da schreiben, ard-abend@mdr.de, oder Sie greifen zum Telefon 0800 80 80 110. Große Sammelwütige voran, was sammeln Sie am liebsten und wie viel ist da schon zusammengekommen bei Ihnen? Gern können Sie mir schreiben, ard-abend@mdr.de.
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0: Und jetzt Erinnerung an Donna Summer. Heute jährt sich ja ihr Todestag auch schon zum 14. Mal. In den 60er und 70er Jahren lebte sie auch für einige Zeit in Deutschland und auch in Österreich und wurde von Giorgio Moroder produziert. Unter anderem auch dieser Song, Hot Stuff.

0: Wham! Hier im ARD-Abend. George Michael und André Ridgeley. Vor 45 Jahren gründeten sie ihr Duo. 5 Jahre später war ja schon wieder Schluss. Aber was sie in diesen 5 Jahren alles so auf Platte gebracht haben, das war irgendwie schon sensationell. 5 Songs konnten sie an der Spitze der Charts platzieren. Und über 25 Millionen Platten haben sie unter die Leute gebracht. Und das Wichtigste, sie sind heute noch in den weltweiten Radioprogrammen präsent. Und in den Charts standen im Mai vor 42 Jahren Depeche Mode auch ganz oben. Depeche Mode wurde ja in den Vereinigten Staaten als erste Synthie-Band weltweit erfolgreich. Gaben über 100 Konzerte im Laufe ihrer Tournee 1988 und deren Höhepunkt war doch das Abschlusskonzert dann im Pasadena Rose Bowl Stadion. Über 60.000 Fans kamen und sangen textsicher mit.
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0: Nachrichten.
1: Um 22 Uhr mit Martin Wilhelmi. Bundesgesundheitsministerin Warken hat die Gefahr einer Ebola-Pandemie nahezu ausgeschlossen. Wegen der Krankheitswelle in der Demokratischen Republik Kongo und in Uganda hatte die Weltgesundheitsorganisation eine internationale Notlage ausgerufen. Das helfe vor allem, vor Ort schnell tätig zu werden, sagte Warken im ARD-Bericht aus Berlin.
2: Dort hätte ein großes Nationalfest angestanden mit bis zu 2 Millionen Menschen vor Ort. Und da wollte man zuvorkommen, gegenüber der Bevölkerung kommunizieren, auch gewisse Maßnahmen besser rechtfertigen können. Und deswegen wurde jetzt schnell auch dieser Notstand ausgerufen. Es ist tatsächlich ein Virusstamm, für den es noch keine antivirale Therapie oder keinen Impfstoff gibt. Insofern ist es auch gut, da schnell gehandelt zu haben. Aber es hat jetzt keinerlei Auswirkungen auf Deutschland. Und dass wir jetzt weitere Warnstufen bekommen bis hin zu einer Pandemie, das halte ich für nahezu ausgeschlossen.
1: Die Containerreedereien Hapag-Lloyd und CMA stoppen bis auf Weiteres alle Transporte von und nach Kuba. Dies teilten das deutsche und das französische Unternehmen unabhängig voneinander mit. Als Grund verweisen beide darauf, dass die US-Regierung Anfang Mai ihre Handelssanktionen gegen Kuba auf ausländische Unternehmen ausgeweitet hat. Hapag-Lloyd und CMA gehören zu den weltweit größten Reedereien. Ihr Auftragsstopp könnte bis zu 60% des Schiffsaufkommens von und nach Kuba betreffen. In Österreich ist es zu einer tödlichen Kuhattacke auf eine Wanderin gekommen. Laut Polizei wurde eine 67-Jährige von mehreren Kühen auf einer Weide angegriffen und tödlich verletzt. Der Vorfall ereignete sich in der Region Lienz in Osttirol. Der Mann der Getöteten wurde schwer verletzt. In Wandergebieten in den Alpen ereignen sich immer wieder Kuhangriffe. Die SV Elversberg steigt in die Fußball-Bundesliga auf. Das Team gewann am letzten Zweitligaspieltag gegen Münster mit 3:0. Aus der Sportredaktion Lars Bente.
3: Damit hat das Saarland nach 33 Jahren mal wieder einen Erstligaklub. Und das dank der besseren Tordifferenz gegenüber dem Tabellendritten Paderborn. Die Paderborner treffen nun in den Relegationsspielen auf Wolfsburg. Die Schalker Zweitligameisterschaft und der Abstieg von Münster standen ja schon vor dem letzten Spieltag fest. Ebenfalls runter in die dritte Liga muss Düsseldorf. Die Fortuna ist zwar punktgleich mit dem 15. Braunschweig und dem 16. Fürth. Am Ende fehlte den Düsseldorfern wegen der 0:3-Pleite in Fürth ein Tor zur Relegation.
1: Und in der Bundesliga hat sich Eintracht Frankfurt von Trainer Albert Riera getrennt. Wer neuer Coach wird, ist noch nicht klar. Das waren die Nachrichten. Das Wetter in Deutschland: in der Nacht im Westen gelegentlich Schauer, sonst trocken bei 11 bis 1 Grad. Morgen von Westen her Schauer oder Gewitter, im Osten meist freundlich bis 22 Grad. Am Dienstag wechselhaft mit Schauern 14 bis 21, am Mittwoch weiterhin wechselhafte Schauer bis 22 Grad. 22:03 Uhr.
4: Und hier der Verkehrsservice für den ARD-Abend. A2 Richtung Hannover zwischen Eisleben und Marienborn-Helmstedt. Stau zurzeit 30 Minuten Wartezeit. Die A40 Essen Richtung Duisburg ist zwischen Kreuz Kaiserberg und Kreuz Duisburg wegen Brückenbauarbeiten noch bis Dienstag früh gesperrt. Und die A61 Mönchengladbach-Venlo ist zwischen Kreuz Mönchengladbach und Mackenstein in beiden Richtungen bis etwa 5 Uhr gesperrt. Allen unterwegs gute Fahrt, kommen Sie gut an Ihr Ziel.
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4: Natürlich habe ich dann gleich die Auflösung unserer Preisfrage. Es geht ja um eine 4er-Plattenbox mit den größten Hits von Udo Lindenberg, der ja heute seinen 80. Geburtstag feiert. Noch bis um 11 unser ARD-Abend aus dem Landesfunkhaus in Dresden. Ich bin Heiko Rasch. Ich grüße Sie. Schönen guten Abend.

0: ausdrucksstark, wie wir ihn kennen. Medlauf hier im ARD-Abend. Und jetzt wollen wir Sie nicht länger warten lassen und die Preisfrage von heute Abend auflösen. Udo Lindenberg ist ja 80 geworden, hat sicher heute groß gefeiert. Und seine Fans hat er schon am Freitag mit einer Jubiläumsausgabe überrascht. Alles unter einem Hut. Das ist eine Jubiläums-LP-Box mit 4 Vinylplatten. Viele seiner großen Hits, eigentlich die ganze Sammlung, die großen Hits in seiner Karriere. Und ich hatte heute eine kleine Preisfrage gestellt. Das heißt, für einige unglaublich schwer. Da wollen wir gleich mal fragen. Annette Nolte müsste am Telefon sein. Schönen guten Abend.
1: Hallo.
0: Hallo. Oh, Sie klingen aber noch munter um diese Zeit. Das ist ja hervorragend. Aus Dieburg kommen Sie.
1: Genau.
0: Ja, das ist in Hessen. Und ich weiß, Sie haben, waren eine der ersten, die hier bei uns angerufen haben. Sind Sie großer Udo Lindenberg-Fan?
1: Auf jeden Fall. Seit Kindheit an eigentlich.
0: Ja, ja, sind ja auch schon ein paar Jahrzehnte zusammengekommen, aber Sie klingen noch recht jung. Kann das sein?
1: Ich bin schon eine Oma, aber ich bin auch schon 56.
0: Och. Sie klingen aber noch sehr, sehr jung. Und Oma, da haben Sie alle Hände voll zu tun, oder?
1: Auf jeden Fall.
0: Ja, wie war denn das Wochenende?
1: Gerne, aber.
0: Ja, wie war denn das Wochenende für Sie? Sehr arbeitsreich?
1: Also wir haben einfach als Familie ein bisschen Zeit zusammen genossen. Kino, Grillen, einfach gemütlich. Noch mit Freunden. War einfach ein gemütliches Wochenende.
0: Ja, so muss es doch sein. Und da kann es dann morgen wieder richtig losgehen auf Arbeit, oder?
1: Genau, genau.
0: Gut, Udo Lindenberg, ja, 80 geworden. Das hätte er wahrscheinlich selbst nicht gedacht vor noch ein paar Jahrzehnten, dass er das mal schafft. Aber er hat es geschafft und er steht ja in der Gunst mehrerer Generationen. Eigentlich das schönste Kompliment, was man so erreichen kann. War denn für Sie die Preisfrage schwer?
1: Überhaupt gar nicht. Ich habe es sofort tatsächlich erkannt, während ich im Bad war, ja, weil ich habe mir die Doku über ihn vorab schon angeschaut in der Mediathek, weil ich eben ein großer Fan bin,
0: ja,
1: und fand das Lied so unglaublich, also gefühlvoll wertschätzend gegenüber seinem Bruder. Die haben das angespielt zu dem Thema von seinem Bruder, und es war einfach, also es ging mir sofort ins Herz. Deswegen, ich habe es mir dann mehrfach angehört und ach, es war einfach unglaublich schön.
0: Ja, und ich spiele noch mal den kurzen Ausschnitt vor, die zwei Sekunden.
1: Genau. Mir wird schockmäßig
0: klar. Ja, genau. Und jetzt verraten Sie mir die Lösung, der Titel, der gesucht wurde.
1: Stark wie zwei.
0: Stark wie zwei. Und da hören wir mal die längere Fassung.
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0: jetzt kommt der Titel.
1: Stark wie zwei. 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
0: Stark wie zwei. Stark gemacht von Ihnen. Und herzlichen Glückwunsch, Sie gewinnen diese Viererbox, diese vier Vinylplatten, die schicken wir Ihnen per Post zu.
2: Wow. Ja, ganz herzlichen Dank, ganz herzlichen Dank.
0: Das freut mich, dass Sie mitgemacht haben und an dieser Stelle auch ein Dankeschön an alle, die mitgemacht haben, die es vielleicht auch falsch hatten oder die lange mitgerätselt haben. Es war heute nicht so einfach, aber ist auch ein toller Preis. Herzlichen Glückwunsch nochmal, Frau Nolte, und kommen Sie gut in die neue Woche.
2: Das wünsche ich euch auch. Vielen lieben Dank nochmal. Ja,
0: Dankeschön.
2: Jetzt ciao.
0: Jetzt haben wir den Titel natürlich noch in voller Länge und Schönheit. Stark wie zwei. Udo Lindenberg. Jo.

Der gesuchte Titel heute von Udo Lindenberg. Stark wie zwei. Und nochmal ein Dankeschön an alle, die mitgemacht haben. Aber gewinnen kann ja nur einer. Herzlichen Glückwunsch nochmal, Annette Nolte aus Dieburg. Ja, und nicht sauer sein, wenn es vielleicht heute nicht geklappt hat. Udo Lindenberg-Fans, die sollten weiter bei uns am Ball bleiben. In der Woche jetzt den Frank-Michael Bauer, mein Kollege, wird auch in dieser Woche noch einige Überraschungen für Udo Lindenberg-Fans bereithalten.

0: Und noch ein Geburtstag heute. Die irische Sängerin Enya feiert ihren 65. heute. Auch sie hat es ja zu Weltruhm gebracht, vor allem mit ihrem Hit Only Time, wenn auch verbunden mit den traurigen Bildern der Anschläge auf New York damals.
1: Before 9/11, I was in America and I was performing the song.
0: Enya sagt, vor dem 11. September war ich in Amerika, sang dieses Lied und habe auch über das Thema, den Inhalt des Liedes gesprochen. Nämlich, dass die Zeit, wie man so sagt, alle Wunden heilt. Die Zeit heilt, aber sie lässt dich nichts vergessen. Später, nach den schrecklichen Ereignissen, nahm der Sender CNN Kontakt zu uns auf. Und sie sagten, sie hätten Bildmaterial von den Ereignissen in New York und sie glaubten, dass keine Musik so gut auf die Bilder passen würde wie dieser Song Only Time. Ich selbst kannte Leute in New York und ich wusste, dass sie dort nur darauf warteten, dass man ihnen irgendwas irgendwie zur Seite steht. Also dachte ich, es wäre eine gute Idee, ihnen dieses Lied zu geben. Tja, ein großes Stück Musikgeschichte und Weltgeschichte. Only Time. Hier ist Enya.

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8: Kurz nach 10:30, hier der aktuelle Verkehrsservice für den ARD-Abend. A2 Richtung Hannover zwischen Eisleben und Marienborn-Helmstedt, 3 Kilometer Stau. Bitte planen Sie hier 20 Minuten mehr ein. Die A40 Essen Richtung Duisburg ist zwischen Kreuz Kaiserberg und Kreuz Duisburg wegen Brückenbauarbeiten noch bis Dienstag früh gesperrt. Und die A61 Mönchengladbach-Venlo ist zwischen Kreuz Mönchengladbach und Mackenstein in beiden Richtungen noch bis etwa 5 Uhr gesperrt. Allen unterwegs eine gute und entspannte Fahrt weiter durch diesen Sonntagabend.
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0: Die Eurythmics hier im ARD-Abend vom Ende der 90er Jahre. Und da bleiben wir auch gleich noch in diesem Zeitraum. In den Charts ganz oben stand heute vor 27 Jahren I Want It That Way von den Backstreet Boys. In den 90er Jahren mischten sie ja die Hitlisten mächtig auf und sie begeistern ja heute noch. Und bei weitem nicht nur die Teenies so wie damals. Heute verbinden sie mit ihren Konzerten auch gleich mehrere Generationen. Ihre Welttournee vor 3 Jahren anlässlich ihres 30-jährigen Jubiläums, das ließ auch keine Wünsche offen. 218 Shows, 3 Millionen verkaufte Tickets und sie gaben in 44 Ländern ihre Konzerte. Und es wird doch das Ereignis in diesem Jahr für alle Backstreet Boys Fans. Sie kommen nämlich nach Deutschland und sie geben hier satte 10 Konzerte. Und alle in der Merkur-Spielarena in Düsseldorf vom 25. September bis zum 7. Oktober. Da nehmen doch viele Fans einige 100 Kilometer Anfahrt in Kauf und hier sind sie auch bei uns im ARD-Abend, die Backstreet Boys.
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Jennifer Rush hier im ARD-Abend. Die 80er Jahre gehörten ihr, damals ihre erfolgreichste Zeit. Ja, und wie schnell doch die Zeit vergeht. Gleich 10 vor 11 in Thüringen, in Erfurt, ist Romy Anders schon startklar für die ARD-Hitnacht. So kommen Sie doch gut und entspannt in die neue Woche. Das war der ARD-Abend mit Heiko Rasch aus Dresden. Danke fürs Dabeisein und Ihnen einen guten Wochenstart morgen und eine gute Nacht.

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1: Um 23 Uhr mit Martin Wilhelmi. Bundesgesundheitsministerin Warken hat die Gefahr einer Ebola-Pandemie nahezu ausgeschlossen. Wegen der Krankheitswelle in der Demokratischen Republik Kongo und in Uganda hatte die Weltgesundheitsorganisation eine internationale Notlage ausgerufen. Das helfe vor allem, vor Ort schnell tätig werden zu können, sagte Warken im ARD-Bericht aus Berlin.
2: Dort hätte ein großes Nationalfest angestanden mit bis zu 2 Millionen Menschen vor Ort. Und da wollte man zuvorkommen gegenüber der Bevölkerung kommunizieren, auch gewisse Maßnahmen besser rechtfertigen können. Und deswegen wurde jetzt schnell auch dieser Notstand ausgerufen. Es ist tatsächlich ein Virusstamm, für den es noch keine antivirale Therapie oder keinen Impfstoff gibt. Insofern ist es auch gut, da schnell gehandelt zu haben. Aber es hat jetzt keinerlei Auswirkungen auf Deutschland. Und dass wir jetzt weitere Warnstufen bekommen bis hin zu einer Pandemie, das halte ich für nahezu ausgeschlossen.
1: Die Containerreedereien Hapag-Lloyd und CMA stoppen bis auf weitere alle Transporte von und nach Kuba. Dies teilten das deutsche und das französische Unternehmen unabhängig voneinander mit. Als Grund verweisen beide darauf, dass die US-Regierung Anfang Mai ihre Handelssanktionen gegen Kuba auf ausländische Unternehmen ausgeweitet hat. Hapag-Lloyd und CMA gehören zu den weltweit größten Reedereien. Ihr Auftragsstopp könnte bis zu 60% des Schiffsaufkommens von und nach Kuba betreffen. In Österreich ist es zu einer tödlichen Kuhattacke auf eine Wanderin gekommen. Laut Polizei wurde eine 67-Jährige von mehreren Kühen auf einer Weide angegriffen und tödlich verletzt. Der Vorfall ereignete sich in der Region Lienz in Osttirol. Der Mann der Getöteten wurde schwer verletzt. In Wandergebieten in den Alpen ereignen sich immer wieder Kuhangriffe. Die SV Elversberg steigt in die Fußball-Bundesliga auf. Das Team gewann am letzten Zweitligaspieltag gegen Münster mit 3:0. Aus der Sportredaktion Lars Bente.
3: Damit hat das Saarland nach 33 Jahren mal wieder einen Erstligaklub. Und das dank der besseren Tordifferenz gegenüber dem Tabellendritten Paderborn. Die Paderborner treffen nun in den Relegationsspielen auf Wolfsburg. Die Schalker Zweitligameisterschaft und der Abstieg von Münster standen ja schon vor dem letzten Spieltag fest. Ebenfalls runter in die dritte Liga muss Düsseldorf. Die Fortuna ist zwar punktgleich mit dem 15. Braunschweig und dem 16. Fürth. Am Ende fehlte den Düsseldorfern wegen der 0:3-Pleite in Fürth ein Tor zur Relegation.
1: Und bei der Eishockey-WM in der Schweiz hat das deutsche Team auch sein zweites Gruppenspiel verloren. Es unterlag Lettland mit 0:2. Das waren die Nachrichten. Das Wetter in Deutschland. In der Nacht im Westen gelegentlich Schauer, sonst meist trocken und teils wolkig oder auch klar. Vereinzelt ist Nebel möglich bei Tiefstemperaturen von 11 bis 1 Grad. Morgen von Westen her teils kräftige Schauer oder Gewitter. Im Osten meist trocken und freundlich. Die Höchstwerte 12 Grad in der Eifel und bis 22 Grad in Berlin. Und noch ein Blick zur Uhr. Es ist 23.03 Uhr.
4: Hier ist der Verkehrsservice in der ARD-Hitnacht. Die A7 Würzburg Richtung Fulda ist zwischen Bad Brückenau Volkers und dem Dreieck Fulda gesperrt. Da gab es einen Unfall, dadurch Stau. Die Umleitung führt über die U65. Die A8 Stuttgart Richtung Karlsruhe ist zwischen dem Dreieck Leonberg und Leonberg West gesperrt nach einem Unfall. Und die A40 Essen Richtung Duisburg ist zwischen dem Kreuz Kaiserberg und dem Kreuz Duisburg wegen Brückenarbeiten gesperrt, und zwar bis Dienstag früh. Dann haben wir noch die A61 Mönchengladbach-Venlo. Die Strecke ist zwischen dem Kreuz Mönchengladbach und Mackenstein in beiden Richtungen gesperrt bis morgen früh um 5. Und die A67 Darmstadt Richtung Mannheim ist zwischen Lorsch und dem Viernheimer Dreieck wegen Bauarbeiten bis um 5 gesperrt morgen früh. Die Umleitungsempfehlung: ab dem Darmstädter Kreuz über die parallel verlaufende A5 fahren. Das war's von unserer Seite. Passen Sie gut auf und vor allem kommen Sie gut und bald an.
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4: Eine schöne Nacht wünscht Ihnen Romy Anders. Hi und liebe Grüße.

So cool, Somebody to Love. So cool, das war Musik von Queen, liebe Nachtschwärmer. Ihr lieben Frühaufsteher, die ARD-Hitnacht jetzt wieder eine Woche für Sie aus den Studios von MDR Thüringen gesendet. Aus Erfurt, herzlich willkommen und eine schöne Zeit.

Die ARD-Hitnacht. Jetzt mit Problemen, die dürfte von Ihnen um diese Zeit, Sonntagabend, kurz nach 11:45 in dieser Art eigentlich keine haben. Auch da nicht, wenn man nichts mehr hasst, als sich zu verspäten. Und dann hupen andere noch wie 1000 Trompeten. Die Sonne brennt, im Auto ist heiß. Was für ein genial Mambo. Herbert Grönemeyer. Lieblingshits in der ARD-Hitnacht.

Mambo, Herbert Grönemeyer war das. Wir trauern leider wieder mal um eine der ganz großen Stimmen der Musikgeschichte, Dennis Lock O'Leary. Der Loggin, legendäre Frontmann von Dr. Hook, der ist gestorben. Seine warme, unverwechselbare Stimme und sein ganz besonderer Charme, das wird unvergessen bleiben. Wir sagen Danke für den Soundtrack unseres Lebens. 76 ist er geworden. Und klar, hier kommt jetzt Musik von Dr. Hook. Ist übrigens auch ein Lieblingshit in der ARD-Hitnacht.

Es ist kurz nach 12:30. Guten Abend. Der Verkehrsservice in der ARD-Hitnacht. Die A7 Würzburg Richtung Fulda ist zwischen Bad Brückenau-Volkers und im Dreieck Fulda gesperrt. Da gab es einen Unfall, dadurch Stau. Die Umleitung führt über die U65. A8 Stuttgart Richtung Karlsruhe. Zwischen Leonberg Ost und Leonberg West 4 Kilometer Stau. Dann haben wir die A40 Essen Richtung Duisburg. Die Strecke ist zwischen dem Kreuz Kaiserberg und dem Kreuz Duisburg gesperrt wegen Brückenarbeiten, und zwar bis Dienstag früh.

0: Die A61 Mönchengladbach-Venlo ist zwischen dem Kreuz Mönchengladbach und Magnestein in beiden Richtungen bis morgen früh gesperrt, bis um 5. Und die A67 Darmstadt Richtung Mannheim ist zwischen Lorsch und dem Firnheimer Dreieck wegen Bauarbeiten auch bis morgen früh um 5 gesperrt. Die Umleitungsempfehlung: ab dem Darmstädter Kreuz über die parallel verlaufende A5 fahren.
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0: In dieser Nacht hören Sie anders. Mit mir. Ich bin Romy Anders. Hi.

ARD-hitnacht@mdr.de. Aus Längerich in Westfalen schreiben ganz, ganz lieb Iris und Mario: Liebe Romy, weil wir morgen früh wegen Chefchen pünktlich parat stehen müssen, müssen wir leider spätestens um Mitternacht im Bett liegen. Heute noch ein bisschen Zeit, nur 20 Minuten. Bis dahin hören wir der schönen Musik sehr gern zu und wir wünschen Ihnen genug Nougat-Schokolade, Gummibärchen, Cola und Kaffee. Herzliche Grüße. Das ist ganz, ganz lieb von euch. Dankeschön, Iris und Mario. Ich bin ja auch bestens versorgt hier, ne? Nougat, Schokolade, Gummibärchen jetzt in der Nacht. Pflichtprogramm. Cola, alles da. Was mir noch fehlt, ist das Kaffee. Aber kochen wir uns nachher hier auch in der Runde. Das muss schon sein. Kommen auch Sie gut durch die Nacht. Wir sind für Sie da.

Die ARD-Hitnacht mit Ihren Mails. ard-hitnacht@mdr.de. Weil ich gerade davon geschwärmt habe, Nougat-Schokolade und Gummibärchen, Cola, alles was schön ungesund ist. Und das brauche ich immer zum Wachbleiben in der Nacht. Da schreibt doch gleich Gesundheitsexpertin Claudia aus Berlin. Und Claudia, Gesundheitsexpertin, ist absolut positiv gemeint. Claudia schreibt, hallo Romy, du weißt schon, was das alles an Zucker bedeutet. Gerade in der Nacht sollte man das lassen und eher Gesundes essen, wenn man überhaupt essen muss. Mohrrüben zum Beispiel oder frische Beeren, das ist viel besser. Eure Claudia aus Berlin. Danke für den Hinweis. Mohrrüben in der Nacht, das ist schon möglich, aber schöner ist Nougat-Schokolade. Apropos, ich esse ja auch nur Schokolade an den Wochentagen, die auf G enden. Und Mittwochs.

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1: Um 0 Uhr mit Ronald Lessig. Gesundheitsministerin Warken sieht keine Gefahr einer Ebola-Pandemie. Die Weltgesundheitsorganisation hat wegen der Krankheitswelle in der Demokratischen Republik Kongo und in Uganda eine internationale Notlage ausgerufen. Warken sagte dazu im ARD-Bericht aus Berlin, dass helfe, um vor Ort schnell tätig werden zu können.
2: Dort hätte ein großes Nationalfest angestanden mit bis zu 2 Millionen Menschen vor Ort. Und da wollte man zuvorkommen, gegenüber der Bevölkerung kommunizieren, auch gewisse Maßnahmen besser rechtfertigen können. Und deswegen wurde jetzt schnell auch dieser Notstand ausgerufen. Es ist tatsächlich ein Virusstamm, für den es noch keine antivirale Therapie oder keinen Impfstoff gibt. Insofern ist es auch gut, da schnell gehandelt zu haben. Aber es hat jetzt keinerlei Auswirkungen auf Deutschland. Und dass wir jetzt weitere Warnstufen bekommen bis hin zu einer Pandemie, das halte ich für nahezu ausgeschlossen.
1: Gesundheitsministerin Warken. Bundesbildungsministerin Prien sieht Bund und Länder in der Verantwortung, die Bildungsgerechtigkeit zu verbessern. In einer internationalen Vergleichsstudie von UNICEF erreicht Deutschland Platz 25. Davor liegen auch Länder mit geringerer Wirtschaftskraft, wie zum Beispiel Rumänien. Kinder, die in Haushalten mit geringem Einkommen aufwachsen, sind in Deutschland häufiger krank und schlechter in der Schule, so das Kinderhilfswerk. Am besten geht es laut der Studie den Kindern in den Niederlanden und in Dänemark. US-Präsident Trump hat dem Iran noch einmal gedroht, das Land vollständig zu zerstören. Seit Anfang April gilt in dem Krieg eine von Trump zuletzt einseitig verlängerte Waffenruhe. Diese wird aber immer wieder gebrochen. Diplomatische Gespräche kommen kaum voran. Die SV Elversberg steigt in die Fußball-Bundesliga auf. Das Team aus dem Saarland gewann mit 3:0 gegen Münster und sicherte sich damit zum Saisonende Tabellenplatz 2. Auf Platz 3 und damit in die Relegation hat es Paderborn geschafft, durch ein 2:0 in Darmstadt. Abgestiegen in die dritte Liga sind Düsseldorf und Münster. Die deutsche Eishockeynationalmannschaft hat bei der WM erneut verloren. Im zweiten Vorrundenspiel unterlag das DEB-Team Lettland mit 0:2. Das dritte Spiel ist heute Abend gegen Gastgeber Schweiz. Das waren die Nachrichten. Das Wetter in Deutschland. Im Westen gelegentlich Schauer, sonst trocken und teilweise klar, vereinzelt Nebel, 11 bis 1 Grad. Tagsüber von Westen her kräftige Schauer oder Gewitter, im Osten trocken, bei bis zu 12 Grad in der Eifel und 22 Grad in Berlin. Am Dienstag wechselhaft mit Schauern 14 bis 21 Grad und am Mittwoch weiterhin wechselhaftes Schauerwetter bei 16 bis 22 Grad. Die Zeit, es ist 0:03.
3: Der Verkehrsservice in der ARD-Hitnacht. Die A7 Würzburg Richtung Fulda ist zwischen Bad Brückenau-Volkers und dem Dreieck Fulda gesperrt nach einem Unfall, dadurch Stau. Die Umleitung führt über die U65. A8 Stuttgart Richtung Karlsruhe ist zwischen Leonberg Ost und Leonberg West nicht gesperrt, dort gibt es aber 4 Kilometer Stau. Die A40 Essen Richtung Duisburg ist zwischen dem Kreuz Kaiserberg und dem Kreuz Duisburg wegen Brückenarbeiten gesperrt bis Dienstag früh, also bis morgen früh. Wir sind ja schon im Montag drin. Und wir haben die A61 Mönchengladbach-Venlo. Die Strecke ist zwischen dem Kreuz Mönchengladbach und Markenstein in beiden Richtungen gesperrt bis um 5 nachher. Die A67 Darmstadt Richtung Mannheim ist zwischen Lorsch und im Firnheimer Dreieck wegen Bauarbeiten auch bis um 5 gesperrt. Die Umleitungsempfehlung: ab dem Darmstadter Kreuz über die parallel verlaufende A5 fahren.
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Aber Waterloo, die neue Woche hat begonnen. Wir sind drin im Montag, heute, der 18. Mai. Eine schöne neue Woche wünschen wir Ihnen, auf dass alles soweit läuft und gut wird. Die ARD-Hitnacht, jetzt mit Musik von Falco, der Kommissar.

Vielen, vielen Dank für die lieben Nachrichten bei uns in der ARD-Hitnacht. ARD-Hitnacht@mdr.de. Meine Nougat-Schokolade jetzt in der Nacht, also das erhitzt ja schon sehr die Gemüter. Claudia aus Berlin, die hat ja vorhin geschrieben, die findet es überhaupt nicht gut. So was Süßes, Ungesundes, jetzt um diese Zeit. Frank hat daraufhin gleich geschrieben, das kann man doch alles machen. Es kommt insgesamt auf eine ausgewogene Ernährung, gerade auch am Tage an. Frank, absolut, da bin ich bei Ihnen. Und der Jochen aus Halle, der schreibt ganz cool, esst doch, was ihr wollt. Wichtig ist nur die Bewegung, jetzt in der Nacht. Jochen, an was für eine Art Bewegung haben Sie denn da genau gedacht? Ich meine, die Hand in Richtung Schokolade zu heben, mit den Fingern ein Stück abzubrechen, um es dann in Richtung Mund zu führen, da fängt ja die Bewegung schon an.

0: Eine Minute nach 12:30. Hier ist der Verkehrsservice in der ARD-Hitnacht. Und da haben wir immer noch die A7, Würzburg Richtung Fulda, zwischen Bad Brückenau-Volkers und im Dreieck Fulda 3 Kilometer Stau. A8, Stuttgart Richtung Karlsruhe, zwischen Leonberg-Ost und Leonberg-West 4 Kilometer Stau. Und die A40, Essen Richtung Duisburg, ist zwischen dem Kreuz Kaiserberg und dem Kreuz Duisburg wegen Brückenarbeiten gesperrt bis morgen früh. Die A61 Mönchengladbach-Venlo ist zwischen dem Kreuz Mönchengladbach und Mackenstein in beiden Richtungen bis nachher um 5 gesperrt. Und die A67 Darmstadt Richtung Mannheim ist zwischen Lorsch und dem Firnheimer Dreieck wegen Bauarbeiten auch bis um 5 gesperrt. Die Umleitungsempfehlung ab dem Darmstädter Kreuz über die parallel verlaufende A5. Und ihr Lieben unterwegs, aufpassen, wir haben soeben einen Falschfahrer reinbekommen. Falschfahrer auf der A8 Neunkirchen Saarlouis. Zwischen Merchweiler und Nalbach kommt Ihnen ein Falschfahrer entgegen. Bitte äußerst rechts fahren, nicht überholen. Wir melden, wenn die Gefahr vorüber ist. Ein Falschfahrer auf der A8 Neunkirchen Saarlouis. Zwischen Merchweiler und Nalbach kommt Ihnen ein Falschfahrer entgegen. Bitte äußerst rechts fahren. Und außerdem noch die A352, die ist frisch reingekommen, Hannover West Richtung A7. Zwischen Langenhagen-Kaltenweide und dem Dreieck Hannover Nord 2 Kilometer Stau nach einem Unfall. Passen Sie schon auf, kommen Sie gut und sicher und gesund an.
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0: Anders diese Nacht mit mir. Ich bin Romy Anders und grüß Sie. Hi.

Achtung Autofahrer, leider ist er immer noch aktuell. Der Falschfahrer auf der A8 Neunkirchen-Saarlouis. Zwischen Merchweiler und Nahlbach kommt Ihnen ein Falschfahrer entgegen. Bitte äußerst rechts fahren und nicht überholen. Falschfahrer auf der A8 Neunkirchen-Saarlouis. Zwischen Merchweiler und Nahlbach kommt Ihnen ein Falschfahrer entgegen.

Soeben kam die Entwarnung im Verkehrsservice der ARD nach. Die Entwarnung für die A8 Neunkirchen-Saint-Louis. Da ist kein Falschfahren mehr zwischen dem Dreieck Friedrichsthal und Nalbach.

Moon, an Angel, Musik von der Kelly Family. 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Bernd Michael hat uns geschrieben zum Thema Süßigkeiten in der Nacht. Das Naschen finden ja nun nicht alle gut, ne, weil es auch klar ungesund ist, der viele Zucker. Und Bernd Michael schreibt, hallo, Gummibärchen sind keine Süßigkeiten, sondern gut für die Gelenke. Schokolade ist gut fürs Gemüt. Da bin ich ganz bei Ihnen. Man kann sich das alles schönreden. Wir Bergsteiger haben auch immer Schokolade dabei für die Bewegung. Könnten Sie vielleicht die passende Musik spielen? Allen Hörern eine entspannte Nacht von Bernd Michael. Das hier ist ein guter Beat, ne? Für ein paar Kniebeuge, nicht zu schnell und schön gemütlich paar Liegestütze hinterher. Los geht's. Der Nachtsport ist eröffnet in der ARD-Hitnacht und dann geht es auch mit dem Genuss. Sehr schön, dass wir Sie begleiten dürfen in diesem Montag. Willkommen in der ARD-Hitnacht.

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1: Um 1 Uhr mit Ronald Lessig. Verdi-Chef Wernicke hat Bundeskanzler Merz vorgeworfen, bisher keine Einigkeit mit den Gewerkschaften gesucht zu haben. In der ARD-Sendung Bericht aus Berlin hat sich Wernicke zu den Reformplänen der Regierung geäußert. Dabei sagte der Verdi-Chef, dass es unter den Vorgängern von Merz, Merkel und Scholz, regelmäßig Austauschrunden im Kanzleramt gegeben habe. Wernicke hat zugleich Kompromissbereitschaft signalisiert. Er lehnt es aber zum Beispiel ab, den Kündigungsschutz zu lockern oder das Renteneintrittsalter zu erhöhen. Vor dem Treffen der Finanzminister der G7-Gruppe hat Bundesfinanzminister Klingbeil auf ein schnelles Ende des Iran-Krieges gedrängt. Dieser und die Blockade der Straße von Hormus schaden ihm zufolge der wirtschaftlichen Entwicklung massiv. Klingbeil sagte, die G7 seien der richtige Rahmen, um mit den USA und den weiteren G7-Staaten über diese Fragen zu sprechen. Weiteres Thema des Treffens soll die Lage in der Ukraine sein. Gesundheitsministerin Warken sieht keine Gefahr einer Ebola-Pandemie. Die Weltgesundheitsorganisation hat wegen der Krankheitswelle in der Demokratischen Republik Kongo und in Uganda eine internationale Notlage ausgerufen. Warken sagte dazu im ARD-Bericht aus Berlin, das helfe, um vor Ort schnell tätig werden zu können.
2: Dort hätte ein großes Nationalfest angestanden mit bis zu 2 Millionen Menschen vor Ort. Und da wollte man zuvorkommen, gegenüber der Bevölkerung kommunizieren, auch gewisse Maßnahmen besser rechtfertigen können. Und deswegen wurde jetzt schnell auch dieser Notstand ausgerufen. Es ist tatsächlich ein Virusstamm, für den es noch keine antivirale Therapie oder keinen Impfstoff gibt. Insofern ist es auch gut, da schnell gehandelt zu haben. Aber es hat jetzt keinerlei Auswirkungen auf Deutschland, und dass wir jetzt weitere Warnstufen bekommen bis hin zu einer Pandemie, das halte ich für nahezu ausgeschlossen.
1: Gesundheitsministerin Warken. Die SV Elversberg steigt in die Fußball-Bundesliga auf. Das Team aus dem Saarland gewann mit 3:0 gegen Münster und sicherte sich damit zum Saisonende Tabellenplatz 2. Auf Platz 3 und damit in die Relegation hat es Paderborn geschafft durch ein 2:0 in Darmstadt. Abgestiegen ist in die dritte Liga Düsseldorf und auch Münster. Die Eishockey-Nationalmannschaft hat bei der WM erneut verloren. Im zweiten Vorrundenspiel unterlag das DEB-Team Lettland mit 0:2. Das waren die Nachrichten. Das Wetter in Deutschland. Im Westen Schauer, sonst trocken oder klar, gelegentlich Nebel, bei 11 bis 1 Grad. Tagsüber von Westen her Schauer oder Gewitter, im Osten trocken, bei bis zu 12 Grad in der Eifel und 22 Grad in Berlin. Am Dienstag wechselhaft bis 21 Grad. Es ist 1:03 Uhr.
3: Und hier ist der Verkehrsservice in der ARD-Hitnacht. A7, Würzburg Richtung Fulda, zwischen Bad Brückenau-Volkers und dem Dreieck Fulda, 3 Kilometer Stau. Die A40, Essen Richtung Duisburg, ist zwischen dem Kreuz Kaiserberg und dem Kreuz Duisburg gesperrt, wegen Brückenarbeiten bis morgen früh. A61, Mönchengladbach-Fendo, die Strecke ist zwischen dem Kreuz Mönchengladbach und Markenstein gesperrt in beiden Richtungen, bis nachher um 5, noch 4 Stunden. Und die A67, Darmstadt Richtung Mannheim, ist zwischen Lorsch und dem Firnheimer Dreieck wegen Bauarbeiten auch bis um 5 gesperrt. Es gibt eine Umleitungsempfehlung, und zwar ab dem Darmstädter Kreuz über die parallel verlaufende A5 zu fahren. Und dann haben wir noch die A352, Hannover West Richtung A7, zwischen Langenhagen, Kaltenweide und dem Dreieck Hannover Nord, 2 Kilometer Stau nach einem Unfall.
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3: Anders, mein Name. Romy Anders. Hi und willkommen. Sie hören die ARD-Hitnacht.

Das Wochenende ist schon wieder vorbei, leider. Heute ist der 18. Mai. Einen guten Start in den Montag. Das wünscht Ihnen das gesamte Team der ARD-Hitnacht. 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

ard-hitnacht@mdr.de. Also wenn Sie Fragen möchten, jetzt in der Nacht, haben wir alle Zeit der Welt, die auch zu beantworten. Wie zum Beispiel auch die Frage von unserem Hörer Thomas aus dem Schwarzwald. Er schreibt: Liebe Romy, mich treibt seit deiner letzten Sendung eine Frage an dich um. Ich höre dich ja gerne auch auf MDR Thüringen. Kurz zur Erklärung für Sie, die ARD Hitnacht senden wir in dieser Woche aus Erfurt, aus den Studios von MDR Thüringen. So, zurück zu Thomas, der eben auch gerne MDR Thüringen hört, das ist schön. Er fragt: Moderierst du eigentlich lieber am Tage oder bist du lieber die Königin der Nacht? Smiley, liebe Grüße. Thomas, Königin der Nacht, das klingt schon sehr interessant und da hat man ja auch so eine kleine Sonderstellung, ja, das ist cool. Und klar ist die Arbeit nachts eine ganz andere als am Tage. Das ist schon eine andere Atmosphäre. Wir sind jetzt auch nicht ganz so viele hier im Studio wie am Tag. Kennt jeder, der auch Nachtschicht hat, man sieht weniger Kollegen, ist auch ein Stück weit gemütlicher, entspannter. Am Tage zu arbeiten hat natürlich den Vorteil, dass man einfach mal gut ausgeschlafen ist. Und wir alle wissen, guter Schlaf macht einfach sexy. Sehr sexy. Voilà. Marius Müller-Westernhagen, der ARD.

0: ARD-Hitnacht. A7 Würzburg Richtung Fulda zwischen Bad Brückenau-Volkers und dem Dreieck Fulda 3 Kilometer Stau. Die A40 Essen Richtung Duisburg ist zwischen dem Kreuz Kaiserberg und Kreuz Duisburg gesperrt wegen Brückenarbeiten. Die A61 Mönchengladbach-Venlo ist zwischen dem Kreuz Mönchengladbach und Mackenstein in beiden Richtungen gesperrt bis um 5 nachher. Und die A67 Darmstadt Richtung Mannheim ist zwischen Lorsch und dem Firnheimer Dreieck wegen Bauarbeiten bis um 5 gesperrt. Es gibt eine Umleitungsempfehlung, und zwar ab dem Darmstädter Kreuz über die parallel verlaufende A5 zu fahren.
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0: Wir grüßen alle, die noch unterwegs sein müssen oder unterwegs sein wollen. Auch ihr Lieben im LKW. Der Achim hat nämlich gerade geschrieben, zum Wachbleiben braucht er keine Süßigkeiten. Für Achim reichen vollkommen 8 Tassen Kaffee, eine Schachtel Zigaretten und super gut gelaunte Leute im Radio. So kann man die ganze Nacht LKW fahren, schreibt er. Achim, wir sind bei Ihnen und wünschen euch allen unterwegs eine sichere Fahrt. Kommt gut an.

0: I'm so excited. Musik von den Pointer Sisters. Liebe Nachtschwärmer, ihr lieben Frühaufsteher, hier ist die ARD Hitnacht. Und es ist nicht so warm in dieser Nacht, muss man sagen. Ne? Viele haben auch die Blumen noch mal reingeholt. Das haben wir Bodenfrost. Aber es soll schöner werden jetzt von Tag zu Tag. Wärmer werden mit Sonnenschein. Ein bisschen Regen ist freilich noch mit dabei. Aber auch die Sonne kommt raus. Um die 20 Grad die nächsten Tage beziehungsweise knapp drüber. Und ab Mittwoch sind wir dann auch in der Nacht wieder zweistellig unterwegs. Also das wird eine wirklich nette Maiwoche. Pfingsten soll es ja richtig, richtig schön werden. Leute, die Vorfreude ist die schönste. Freuen wir uns auf das, was da vor uns liegt.
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1: Um 2 Uhr mit Ronald Lessig. Verdi-Chef Wernicke hat Bundeskanzler Merz vorgeworfen, bisher keine Einigkeit mit den Gewerkschaften gesucht zu haben. In der ARD-Sendung Bericht aus Berlin hat sich Wernicke zu den Reformplänen der Bundesregierung geäußert. Dabei sagte der Verdi-Chef, dass es unter den Vorgängern von Merz, Merkel und Scholz regelmäßig Austauschrunden im Kanzleramt gegeben habe. Wernicke hat zugleich Kompromissbereitschaft signalisiert. Er lehnt es aber zum Beispiel ab, den Kündigungsschutz zu lockern oder das Renteneintrittsalter zu erhöhen. Vor dem Treffen der Finanzminister der G7-Gruppe hat Bundesfinanzminister Klingbeil auf ein schnelles Ende des Iran-Krieges gedrängt. Dieser und die Blockade der Straße von Hormus schaden ihm zufolge der wirtschaftlichen Entwicklung massiv. Klingbeil sagte, die G7 seien der richtige Rahmen, um mit den USA und den weiteren G7-Staaten über diese Fragen zu sprechen. Weiteres Thema des Treffens soll die Lage in der Ukraine sein. Die Weltgesundheitsversammlung beginnt im Zeichen eines internationalen Gesundheitsnotstands. Den hat die Weltgesundheitsorganisation wegen des Ebola-Ausbruchs in Uganda und der Demokratischen Republik Kongo ausgerufen. Aus Genf Katrin Hondl.
2: In diesen Zeiten sei es wichtig, dass die WHO gestärkt werde, sagte in Genf Bundesgesundheitsministerin Warken, CDU. Bei einem Treffen mit WHO-Generaldirektor Tedros versprach sie eine zusätzliche finanzielle Unterstützung von 25 Millionen Euro aus Deutschland. Thema beim Jahrestreffen der Mitgliedstaaten wird unter anderem der künftige Kurs der WHO sein, etwa die Umsetzung einer globalen Gesundheitsstrategie bis 2028.
1: Die SV Elversberg steigt in die Fußball-Bundesliga auf. Das Team aus dem Saarland gewann mit 3:0 gegen Münster und sicherte sich zum Saisonende Tabellenplatz 2. Auf Platz 3 und damit in die Relegation hat es Paderborn geschafft durch ein 2:0 in Darmstadt. Abgestiegen in die dritte Liga sind Düsseldorf und Münster. Die Eishockey-Nationalmannschaft hat bei der Weltmeisterschaft in der Schweiz einen schweren Rückschlag im Kampf um das Viertelfinale erlitten. Das Team von Bundestrainer Kreis verlor auch das 2. Vorrundenspiel. In Zürich gab es gegen Lettland ein 0:2. Bereits heute Abend geht es weiter, dann tritt das DEB-Team gegen Gastgeber Schweiz an. Das waren die Nachrichten. Das Wetter in Deutschland. Im Westen gelegentlich Schauer, sonst trocken oder klar, vereinzelt Nebel, bei 11 bis 1 Grad. Tagsüber von Westen her Schauer, im Osten trocken, bei bis zu 12 Grad in der Eifel und 22 Grad in Berlin. Am Dienstag wechselhaft bis 21 Grad. Es ist 2:03 Uhr.
3: Und hier ist der Verkehrsservice in der ARD-Hitnacht. Die A40 Essen Richtung Duisburg ist zwischen dem Kreuz Kaiserberg und dem Kreuz Duisburg gesperrt wegen Brückenarbeiten bis um 5 morgen früh. Die A61 Mönchengladbach-Venlo ist zwischen dem Kreuz Mönchengladbach und Mackenstein in beiden Richtungen bis nachher um 5 gesperrt. Und die A67 Darmstadt Richtung Mannheim ist zwischen Lorsch und dem Fernheimer Dreieck wegen Bauarbeiten auch noch 3 Stunden, also bis nachher um 5 gesperrt. Es gibt eine Umleitungsempfehlung. Ab dem Darmstädter Kreuz über die parallel verlaufende A5 fahren. Passen Sie gut auf und kommen Sie gut und sicher an.
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3: Mit Romy Anders. Hi.